0: freier Mann.
1: Jetzt kann ich's euch ja sagen. Ich hab's die ganze Zeit gewusst.
2: Mutter!
1: Gab es nie. Das war ein alter Transvestit, mit dem Holgi zusammengelebt hat.
3: Ach du Seiche! War der nicht viel zu schnell für den lahmen Holgi?
1: Was du meinst, ist ein Transrapid, du blöde Kuh. Und jetzt haltet alle das Maul. Wir müssen es schaffen, heute noch in der Fleische aufzulaufen. Sonst war alles umsonst. Wo sind wir hier eigentlich?
0: Irgendwo in Österreich. Guck mal da vorne, Kalle. Da steht altes Väterchen an Straße. Wir halten und fragen.
1: Hallo, Väterchen. Kannst du uns mal sagen, wo es nach Deutschland geht?
4: Sie befinden sich hier bereits auf dem Boden des Reiches. Geradeaus geht's ins Protektorat. Links rum in die Hauptstadt der Bewegung, München.
3: Also, irgendwoher kenne ich Ihr Gesicht, Feltersen. Haben Sie nicht in so einer ZDF-Serie mitgespielt, wo alles schwarz-weiß war?
4: ZDF? Zentrale Dienstvorschrift des Heeres.
0: Vorschrift wird mit Vogel-V geschrieben.
4: Aber nicht nach meiner Reichsrechtschreibreform.
0: Los, nehmen Sie mich mit heim ins Reich.
4: Ich habe noch einen Koffer in Berlin.
3: Echt? Was ist denn da drin?
4: Die Reichsfleischsalatreserven, die seit 45 im Führerbunker zurückgeblieben sind. Nach 55 Jahren fliegen sie automatisch in die Luft, automatisch, als jemand in die Luft geflogen ist.
1: Steig ein, Alter! Vielleicht können wir die Explosion noch verhindern!
5: Kann die Fahrgemeinschaft die Detonation in Berlin verhindern? Kommen sie überhaupt rechtzeitig am 80. Tag ihrer Reise in der Fleische an? Was hat Holgi die ganze Zeit mit dem Transvestiten namens Mutter gemacht? Wir wissen es nicht. Denn das ist eine andere Geschichte. Hier endet die gemeinsame Fahrt der wohl berühmtesten Viererbande, die je in einem Märzer unterwegs war. Das war heute und für immer die

0: Firma.
1: Liebe, Intrigen, Portokosten.
2: Schicksale rund um das Wirtschaftsimperium des Fritz F. Niedmeier.
3: Nachdem der ehemalige Firmensitz der Firma Niedmeier, entschuldigen Sie, es muss natürlich heißen der Firma Niedmeier, in Bausch und Bogen in die Luft geflogen ist, gehen die Aufbauarbeiten an dem neuen Firmensitz, also auf dem Roten Platz, zügig voran. Nur wenige Straßen weit davon entfernt, in einem wenig schönen Nachkriegsbetonbau, etabliert sich zur gleichen Zeit unter Suzette Niedmeiers Führung eine andere Firma, die Niedmeier Mode News.
4: Suzette? Komm, lass mal einen Augenblick den Hammer los, ich muss mit dir reden.
5: Ja, Fritz, was gibt es denn?
4: Ja, weißt du, es geht um den Namen deiner Firma. Also du weißt ja, ich bin mit dem Juden Jorbatschow übereingekommen, dass unsere Firma ein bisschen mehr russisch klingen soll.
5: Niet.
4: Ja, genau, Niedmeier. Und verstehst du, da geht nicht, dass du deine Modezeitschrift Niedmeiers Mode News nennst. Die muss doch natürlich auch Niedmeier heißen, genauso wie du und ich.
5: Genauso wie du, Herr Niedmeier. Aber nicht so wie ich. Ich heiße nämlich Niedmeier.
4: Wie, du heißt Niedmeier? Das geht doch ja nicht. Ich meine, wir sind doch verheiratet. Da kannst du ja schließlich nicht anders heißen als ich, ne?
5: Oh, doch, das kann ich. Wir sind nämlich nicht mehr verheiratet, Herr Niedmeier.
4: Ja, was soll das heißen? Natürlich sind wir verheiratet, Suzette.
5: Nein, wir sind geschieden.
4: Ja, das müsste ich doch wissen. Bei einer Scheidung, da hätte ich doch dabei sein müssen.
5: Nein, musst du nicht. Sagt dir der Name Gretna Green etwas?
4: Ja, sicher, das Heiratsparadies. Hinfahren, heiraten, fertig. Das ist doch der Werbeslogan von denen.
5: Oh, das war der Werbeslogan von denen früher. Heute ist das gar kein Heiratsparadies mehr, sondern ein Scheidungsparadies. Schnell heiraten ist kein Geschäft mehr. Schnelle Scheidungen sind in. Und die machen das auch, wenn nur ein Ehepartner inkommt. Ja.
4: Suzette? Soll das heißen, du hast mich verlassen?
5: Ja. Aber nur, weil du mich innerlich schon seit Jahren verlassen hast.
3: Niedmeier traut seinen Ohren nicht. Erst verlässt ihn seine Frau und jetzt verlassen ihn auch noch seine Sinne. Bewusstlos will er zusammensinken.
5: Oh, aber nicht ihr, Herr Niedmeier. Ihr wird gebaut, da können Sie nicht einfach so rumliegen.
3: Nicht einmal mehr das gönnt seine von ihm so angebetete Ex-Frau ihm mehr. Besinnungslos vor Weltschmerz wankt Niedmeier aus dem neuen Verlagshaus von Niedmeiers Mode News in die nächste Kneipe.
6: Was wünschen Sie?
7: Ich will Wodka.
3: Hastig stürzt Niedmeier das große, randvolle Wodka-Glas herunter. Als er die Scherben sieht, weiß er, was er zu tun hat. Nein, sein Leben hat jetzt, wo seine geliebte Suzette ihn verlassen hat, keinen Sinn mehr. Benebelt hebt er eine große Scherbe auf, setzt sie an seine Pulsader und will damit einen endgültigen Schlussstrich ziehen.
4: Na, na, was sowas, verdammt, was ist das denn?
6: Ja, das schneidet nicht. Wissen Sie, das ist schon eins von diesen neuen Wodka-Gläser von diesem Niedmeier. Eine Genie und Menschenfreund. Hat aus dem Besten rübergemacht, um uns den Fortschritt zu bringen. Ein toller Kerl.
3: Ist er wirklich so ein toller Kerl, dieser Niedmeier? Und wird dieser tolle Kerl sie überhaupt noch erleben, die nächste Folge von Die Firma?

0: Frieda und Anneliese.
1: Na, Frieda, ich hab gehört, dein Reinhard will seinen Geburtstag feiern. Hat er doch noch nie gemacht.
2: Dies Jahr aber ganz groß, Juche. Reinhard hat seine Kollegen eingeladen. Mit Frauen.
1: Die aus Irrenanstalt.
2: Ach, Finanzamt Osnabrückland, das weißt du sehr gut.
1: Ist das nicht dasselbe? Und solche, die haben sogar Frauen.
2: Manche sogar zwei.
1: Guck mal an. Und du musst das Buffet für die Ehebrecher vorbereiten?
2: Ich überwache das mehr so. Anita macht die Schmutzarbeit. Ich setze mich bloß vors End.
1: Ja, mit einem Apfel in Maul. Als älteste Spanferkel der Welt.
2: Es gibt Nudelsalat nach meinem Rezept.
1: Und das wäre?
2: Nudeln aus der Packung rausnehmen, durchbrechen, in Teile Salzwasser gekocht, dann abgegossen, in Sieb geschwenkt, in einen vorher aus dem Bird rausgeholten Kum umgefüllt.
1: Ja, ja, ich weiß, wie man Nudeln kocht. Und wie ist nun das Rezept?
2: Wie? Das ist das Rezept.
1: Ach so, ja, lecker. Was gibt's dabei? Frikadunsen?
2: Weiß ich nicht, was die Leute eben so mitbringen.
1: Och, das ist ja mal eine günstige Feier für Reinhard. Für die Leute ja eher nicht. Und an deinen schäbigen Nudelsalat rumlutschen, die sollen wohl nicht lange bleiben.
2: Gibt auch Sekt und Bier.
1: Klar nochmal. Gab's ein Angebot in Hupermarkt?
2: Nein, macht Reinhard selbst schon seit Tagen.
1: Ja, denn will ich auch gar nicht mehr weiter groß nachfragen. Dann will ich mal nach Hause. Kann man bloß froh sein, dass man da nicht eingeladen ist bei so eine armselige Feier.
2: Anneliese, wollt ihr nicht auch kommen? Dann kannst du deine Eierplatte mitbringen. Die kannst du doch so gut.
1: Mach doch verlorene Eier. Da stellst du ein Schild hin und eine leere Schale. Tschüss.
2: Verlorene Eier? Das ist auch mal eine günstige Idee für so ein Buffet.

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0: Entschuldigung, ey. Eintrag ins Logbuch, Praktikant Hans-Jürgen. Sternzeit kannst du ja sonst wo entstecken. Ich habe jetzt ganz andere Sorgen, ey. Wir haben hier voll die Herbstgrippe an Bord, ey. Alle total am Abschneuzen. Und das Schlimmste, Herr Bille ist gerade auf so einem Fortbildungskurs. Und der einzige Mediziner hier ist dieser Seelenklempner Dr. Müller-Fallus, der Bordpsychiater. Ey, der macht jetzt hier den Obermacker im Lazarett, ey. Hat man ein Taschentuch, ey?
1: Na, Mr. Spock, wie geht's uns denn heute,
2: Ich fühle mich schwach, aber es ist nicht bedenklich.
1: Boah, das lassen Sie mal mich entscheiden, ja? Nehmen wir erstmal das Thermometer aus dem Ohr. 12 Grad, gar nicht mal so schlecht. Aber eins ist Ihnen hoffentlich klar, mein Lieber. Krankheiten sind immer nur Symptome für Probleme, die viel tiefer liegen. Meist tief unter der Gürtellinie. Seien Sie doch mal ganz offen. War es denn nicht so, dass Ihre Mutter Sie als Kind immer gezwungen hat, die alten Kleider Ihrer Schwester aufzutragen? Und hat sie Ihr Vater nicht damals im Kinderzimmer erwischt, als Sie das erste Mal an Ihren Ohren herumspielten, also Ohren narnierten?
2: Ich kann Ihnen auf keine Ihrer Fragen eine Antwort geben.
1: Sehen Sie? Und genau deswegen sind Sie krank. Denken Sie mal darüber nach. Oder lesen Sie dazu mein Buch, Monogamie, der große Irrtum, Perversion als Therapie. Hier.
3: Faszinierend.
4: Herr Doktor!
1: Ja, Kadett, was gibt es denn?
4: Herr Doktor, ich habe immer noch diese entsetzlichen Halsschmerzen.
1: Aber das habe ich Ihnen doch schon erklärt. Das liegt alles an Ihren unausgelebten Oralverkehr-Fantasien.
4: Ja, weiß aber, an sowas habe ich doch noch nie gedacht.
1: Tja, sehen Sie, daran liegt es, keine Frage.
4: Ach, Scheiße.
1: Was war das? Hä? Sie wissen doch ganz genau, dass ich keine schmutzigen Worte in meinem Lazarett dulde. Sie gehen ja sofort und waschen sich den Mund aus.
4: Ja, aber...
1: Mit Seife!
4: Ja, ja.
1: Drecksau.
3: Fasziniert.

0: was kann ich für Sie tun?
1: Ich vermisse meine Brieftasche. Oh. Die hatte ich vorhin während der Kabinettssitzung noch in meinem Sakko.
0: Und jetzt?
1: Ja, jetzt nicht mehr.
0: Aha, und warum erzählen Sie mir das?
1: Ja, ich dachte nur, weil Sie doch neben mir saßen, vorhin.
0: Und?
2: Das war aus der Reihe Große Momente der Weltgeschichte, Bundestagskantine Berlin im Herbst 99. Bundesfinanzminister Hans Eichel lässt nichts unversucht, um die 30 Milliarden für sein Sparpaket zusammenzukratzen.

0: lange nicht gesehen. Warst du wieder auf der Station?
1: Ach, Hunger. Ja, nee, den Sommer überschneiden sie nicht im Krankenhaus, ne? Hauptsächlich ja wegen dem Gestank und die Fliegen, die überall dran sitzen, ne? Als den Arzt letzte Woche den Verband von den Fuß weggeschnitten hat, ne? Alles vor dieser blinden Magen, ne? Er lebte fast wieder ganz los.
0: Glaub ich, Frankie, kann ich mir vorstellen. Wir haben auch viel Fliegen dieses Jahr. Was soll es denn sein, wie immer?
1: Ja, bloß ein schmutziges Edit.
0: Nichts zu essen?
1: Der Arzt sagt, ne, erst müssen wir den Schleim in den Griff kriegen, der Pankowski, ne, erst den Schleim, ne. Bis dahin bloß Salat, ne.
0: Warum hast du denn dann das Huhn mitgebracht, Frankie?
1: Ob du mir ja wohl den Geflügelsalat mal von Marantelle sehen?
0: Von dem lebenden Huhn?
1: Jetzt ist es kaputt.
0: Aber die Federn, die Gedärme und so.
1: Ja, das schmeckst du hinterher nicht mehr, wenn da ordentlich Ketchup dran ist.
0: Willst du nicht lieber hier den Budapester Hähnchensalat aus der Packung?
1: Nee. Ich darf bloß Rohkost, ne? Wegen den Schleim. Ja. Rohe Schnitzel, ne? Pommes so aus dem Paket. Alle droh wegen den Schleim, ne? Ja. Zigaretten auch bloß noch ohne Filter, wegen der Gesundheit, ne?
0: So, hier ist ein schmutziges. Was soll ich denn mit dem Huhn jetzt hier machen?
1: Schmeiß doch ins Frittenfett, dann brennt sich das von alleine sauber.
0: Wenn du meinst, Frankie. Oh, was stinkt das? Oh, nee.
1: Hatte ich gar nicht gesagt. Den Flattermann habe ich billiger gekriegt, nicht? Der hat die Hühnerreute, ne? Das sind so Maden, die das Huhn quasi von innen auffressen. Ne? Und so Maden, die locken natürlich die Pilze an. Ne? Also nicht diese hellen, ne? Also das sind hier diese schwarzen Morcheln, die der Chinese überall dran schmeißt. Die wachsen bei den Huhn in seinen Arsch hinten drin, ne? Und so Pilze, die locken.
2: Circa 3 Stunden später.
1: Da könnte man ja noch mit Leben, ne? Wegschneiden oder was. Aber diese Gewitterfliegen, die locken natürlich diese grünen Würmer an. Weiß ich nicht, ob du die schon mal gesehen hast. So eine Art Stinkwürmer mit so Haare drauf, ne? Aus Himbeeren sind die ja bekannt. Edith? Ist in Ohnmacht gefallen. Aber habe ich immer gedacht, Edith geht zum Arzt, so schlecht wie du aussiehst.

0: reiten für Freiheit und Gerechtigkeit. Die drei Musketiere. Heute
1: im Warenhaus.
2: Hey, Verkäufer, warum liegen diese Filzhüte im obersten Regal?
3: Potztausend Mann, kommt ja gar nicht ran an die Dinger!
4: Ah, steht zu Diensten, meine Herren. Soll ich Ihnen einen runterholen?
2: Nicht nötig. Es reicht, wenn er uns die Hüte gibt.
1: Nochmal Glück gehabt. Das war keine obszöne Folge. Oder Pech?
3: Ich weiß es nicht.

0: 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Heute Biologie.
1: Wenn die Sommer nass und klamm waren, freut sich der Frosch. Anders als wir Weißen läuft er nämlich dauernd im Taucheranzug herum. Dessen Gewebe muss ständig feucht gehalten werden, damit es nicht kaputt geht. Das verurteilt den Lurch und seine Familie in heißen Sommern, den ganzen Tag im Tümpel rumzulegen, weil ihm sonst die Pelle zerknittert. Sind hingegen die Sommer regnerisch, kann sich der Frosch frei bewegen. Er besucht Konzerte von anderen Fröschen oder guckt auf einen Sprung an der Teerstraße vorbei, dem Verdun im Reich der Amphibien. Andächtig verweilt er einen Moment an der ledernen Flachmumie seines überfahrenen Onkels, dann trollt sich der Frosch zum Fliegennaschen an dem Bach. Ja, der Frosch, der hat's gut. Seine Kinder werden im Teich groß und damit sie gar nicht erst auf den Gedanken kommen, die Altfrösche an Land zu nerven, gibt's keine Beine. Ja, liebe Zuhörer, wenn doch auch unser Nachwuchs bis zum 8. Lebensjahr im Tümpel groß würde, wie viel Ärger bliebe uns erspart. Auch in puncto Eheleben hat der Lurch uns einiges voraus. Er hat keins. Den kompletten Jahresbedarf an Geschlechtsverkehr vollzieht der Frosch in einem Abwasch. Tagelang hockt er auf der feuchten Mutter, spermt bisweilen ab und lässt sich ansonsten durch die Gegend tragen. Den Rest des Jahres hat der Frosch frei. Seine Alte lässt ihn in Ruhe, die Belger liegen präamputiert im Tümpel rum und wenn dann auch noch der Sommer feucht und glibberig war wie dieser, dann ist er der glücklichste Frosch auf der Welt. Bis zum nächsten Mal, ihr kleiner Tierfreund.

0: Gedanken zur Zeit. Es spricht Akademiker AD Kassewart von Sondermühlen.
1: Wer von uns möchte nicht einmal die Katze vom Nachbarn verführen? Aber ist das auch richtig? Denken wir dabei auch an die Katze oder wieder einmal nur an uns selbst? Tragen Sie diesen Gedanken eine Weile in Ihrem Herzen, liebe Freunde. Auf Wiederhören.

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0: Wissen Sie, was ich heute tun würde, um das ungeschehen zu machen? Alles. Aber damals, mein Gott, wir waren jung und verwegen, nicht? Heute kann ich mich selber nicht mehr begreifen. Also wenn ich daran denke, was wir allein in Ungarn angetan haben und dann die Sache mit den Bulgaren. Das war einfach nicht in Ordnung, dass wir da so alles irgendwie niedergebrannt haben. Und sicher, in der Rückschau war es auch nicht okay, wie wir uns den Rumänen gegenüber verhalten haben. So Frauenschäden und solche Dinge, die sind da ja abgelaufen, nicht? Auch in Polen, keine Frage, da haben wir überreagiert. Irgendwie über die Stränge geschlagen damals, so was das Plündern und Vierteilen angeht und so. Und heute redet natürlich keiner von denen mehr mit uns, nicht? Kann man ja auch verstehen. Die rufen auch nicht mal mehr bei uns an. Totale Funkstelle, nicht? Sind also immer noch stinksauer. Und deswegen dachte ich, wenn Sie bei denen mal mit ein paar Dutzend Blumensträußen für uns vorbeischauen würden. So einfach mal so.
1: Aus der Reihe Große Momente der Weltgeschichte hörten Sie heute in der ersten Folge der RTL-Sendung Verzeih mir am 5. April 443 nach Christus entschuldigt sich Attila, der Hunnenkönig, bei den Völkern Europas.

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1: Hallo. Hallo, Herr Zombie. Hallo, ein Paket für Sie. Oh, wohl niemand zu Hause. Schade.
2: Oh, Senor,

0: Brunks unterwegs.
1: Hallo, liebe Zuhörer und selbstverständlich auch Frauen. Endlich kann ich mal wieder nach so langer Zeit für Sie unterwegs sein. Frisch und erholt hier in meinem neuen, brandneuen Hyundai Cabrio mit Brunks unterwegs. Oder besser gesagt, Luke Krafka unterwegs. Denn Sie haben es ja gehört, ich habe den Mädchennamen meiner Frau Sandra angenommen, als wir uns vor ein paar Jahren nochmal das Ja-Wort gaben. So, einpacken. Naja, dazwischen hatten wir dann ein paar kleine Schwierigkeiten, haben uns während der Hochzeit quasi wieder getrennt, weil ich so eine kleine Schnabbelei mit ihrer Brautjungfer hatte. Sie sagte, sie hasst mich wie die Pest, hat ein paar Mal auf mich geschossen. Naja, was Frauen so machen im Scherz. Aber heute will ich endlich das Ganze ein für alle Mal aus der Welt schaffen. Ja, ich stehe nämlich jetzt hier vor live mit einem ganz teuren Blumenstrauß vor ihrer Wohnung, um meine Sandra zu fragen, ob sie nicht wieder zu ihrem Hans Werni zurückkehren möchte. Ich meine, jetzt, wo auch beruflich alles wieder bergauf geht bei mir, ich habe natürlich so einen ganz dicken Fisch an der Angel. Stichwort Fleischereifunk bundesweit. Ja, da sind locker so ein paar Mios drin. Der Typ, der will mich übrigens nachher noch über mein Handy anfunnen und dann ist die Sache im Sack, glaube ich. Sandra! Sandra, du mach doch schon auf, hier ist dein Haar. Hallo, hallo, ja.
2: Na, sag mal, was bist du mir denn für einer, hä? Dicky? Wir kaufen hier keine Schnürsenkel, du Pfeife. Und mach erstmal deine Hose zu, los.
1: Was? Verzeihung. Ich glaube, das ist hier wohl ein kleines Missverständnis. Ich heiße Luke Krafka und wollte zu Sandra Luke Krafka. Ich war ein paar Jahre weg und ich wollte ihr diese Blümchen bringen.
2: Nein,
1: und
2: da hau mir doch einer die Eier aus der Tüte. Was? Du bist der Heinz Wilfried. Sandras Bruder!
1: Eigentlich bin ich der Hans.
2: Ja, sag ich doch, Heinz Wilfried, alter Scheißkerl, Mensch! Komm rein, los! Ich stelle den Jungs vor, ne? Ich bin übrigens Fickfrosch, der neue Lover von deiner Schwester.
1: Und von meiner Sandra?
2: Hey, ihr Schweinepriester, nehmt mal die Hand vom Sack! Wir haben Besuch! Heinz Wilfried, der Bruder von Sanni, der so lange im Knast war. Komm rein, leg erstmal die Blumen und dein Handy ab und setz dich, ne?
1: Dankeschön.
2: Wir wollten hier gerade noch ein bisschen die Luft aus dem Glas lassen.
1: Ja, danke. Aber vielleicht komme ich doch lieber später wieder, ja? Vielleicht später nochmal, ja?
2: Heinzi, ich stell dich erstmal vor, komm her. Also, das hier ist Lümmel, genannt die Nudel.
1: Hallo.
2: Das ist Stecher, der Hengst von Hengelo.
1: Oh, ja,
2: und ich bin, wie ich schon sagte, Fickfrosch, ne? Kannst aber ruhig Ficki sein, ja?
1: Sehr erfreut, Herr Ficki. Vielleicht sollte ich aber doch lieber noch ein andermal wiederkommen, wenn die Sandra wieder da ist.
3: Nun halt mal die Arschbacken still, Heinz. Wir sind doch quasi Familie.
4: Ja. Hat dir Sunny doch erzählt oder nicht? Ja. Wir sind die Schädelbrecher, ja? Das härteste Eishockey-Team der Welt.
3: Die Sunny, das ist unser Maskottchen.
2: Ja, was Gott,
3: was ich meine.
2: Das heißt, wir wohnen hier und machen hier dafür ein paar Besorgungen.
4: Ja, so. Voller Weil auf Nacht.
1: Aber die Sandra, die ist doch verheiratet mit einem sehr netten Mann, soweit ich weiß.
2: Weißt du etwa, Fettsau Brunks?
3: Sag bloß nie den Namen von dieser Sack.
4: Der Sunny hat uns alles von dem erzählt, ja? Diesen Mistsau, ja?
2: Mistsau.
4: Und immer so offene Hosen.
2: Ja.
4: Oder hat dir das ganze Leben versaut?
1: Ich habe nur Gutes von dem gehört. Ich glaube, das ist doch sogar ein sehr geachteter Journalist.
3: Von wegen. Stinkender Versager ist das. Der hat doch bei jedem Interview am Ende eins in die Fresse gekriegt. Jedes Mal.
1: Ja, ich meine, sowas kann sich ja ändern.
4: Hör mal zu, Heinz Willi. Ja. Ich war schon 12 Jahre mal im Knast, ja, wegen der Körperverletzung und Totschlagen.
1: Ja.
4: Und da will ich nicht wieder hin. Ja. Aber eins sage ich dir, wenn ich diese dicke Rattenbrungs in die Finger neu krieg, ja? Da kannst du den danach in die Suppen bröseln.
2: Richtig. Hey, Kumpel, was ist denn los? Bist ja ganz blass, Komm, nimm noch ein Bierchen hier.
3: Ich glaub, dein Handy bimmelt.
1: Ja, das ist für mich, ich erwarte einen ganz wichtigen Anruf.
3: Ach komm, bleib sitzen, ich geh schon ran.
1: Nein, nicht.
3: Hallo, Anschluss, Luke Krafka? Der Anschluss von Luke Krafka ist das. Und wer sind Sie? Hä? Was für ein Fleischereifunk?
1: Das ist für mich ein ganz dringendes Geschäft. Ich muss unbedingt gerade mal dran.
3: Sag mal, wen wollen wir denn überhaupt sprechen? Hans Werner Brungs?
1: Ja, das bin ich.
3: Brungs? Brungs?
1: Das bin ich nicht. Meine ich, also nicht wirklich. Ich nenne mich nur so für wichtige Geschäfte. Weil Brunz so gut klingt und ich meine, mein eigener Name, ja, den kann man so schlecht merken. Nee, das Ding ist Kafka.
2: Ja, gib mal den Hörer. Hallo.
1: Also nicht,
2: Hören Sie mal, der Herr Brunz sitzt hier und hat gesagt, Sie sollen sich Ihren Fleischereifunk doch bitte in Ihren fetten Arsch jagen. Oder in den von Ihrer Frau, nein, da ist mehr Platz. Wieder.
1: Nein, das meine ich nicht. Ihre Frau hat einen sehr angenehmen Hintern. Hallo, bitte, das ist ein Missverständnis.
4: So, Brungs, ja. Wir zählen nochmal die Zähne durch,
2: jetzt
4: ja.
2: Jetzt geht's ab und... Aua! Und
1: wir haben uns doch so gut verstanden. Wir wollen doch die Blumen haben. Und dann... Und mein Handy, aua! Und dann... Und den Sportwagen auf!
2: Hey, Nudel, geh doch mal rüber zu Breitarsch und Dünnpfiff.
1: Ich doch.
2: Und sag ihnen, sie können mal wieder jemandem ins Cabrio scheißen.
3: Okay, ich bin gleich wieder da. Aber lass ja noch was für morgen übrig.
2: Sicher, keine Angst, das dauert hier noch ein Stündchen.
1: Aber hör mal, ich bin doch Gunnar Lies!
3: Sau!

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1: Die Nebel von Skandalon.
2: Ein Heldenlied aus dem Nordwesten des Reiches. Glogo der Versager. Während im fernen Berulina der glatzköpfige Momper seine grünen Parasiten abgeschüttelt hat, muss der arme rote Schröder noch immer die glibbrig-grünen Tentakeln in seinem Leineschloss dulden.
3: Glogo, du elende Niete! Warum hast du in Göttingen nicht die Kriegsmaschinerie und alle grün-weißen Streitkräfte auf die demonstrierenden Leute gehetzt?
4: Aber großer roter Schröder, weisester aller Ministerhäuptmänner im ganzen Reichsbund, die Menschen waren doch gar nicht gewalttätig.
3: Eben, Glogo, du Versager, eben! Gerade wenn du mit unseren wunderbaren Wasserwerfern die wehrlosen Leute von den Gassen gespült hättest. Ach, was wäre das wunderschön gewesen.
4: Aber warum nur, roter Schröder, edelster und durchtriebenster aller roten Häuptlinge des Reichsbundes?
3: Damit wir das grüne Pack losgeworden wären. Genau wie der rote Mompa. Deshalb!
5: Hallo, Schrödi, hallo, mein Ministerhäuptling, wie geht's denn?
4: Welches grüne Pack, roter Schröder, erlauchtester aller Ministerpräsident?
3: Fresse, Glogo, du Versager, hast du nicht gehört? Die Trittine ist im Anmarsch. Hallo, Trittine! Bei den Grünen ist alles klar.
5: Klaro.
2: Warum will der rote Schröder nur die Grünen loswerden? Ein neuerliches Rätsel im Lande der Skandalen.

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Sind es die Schwestern, die du nie gehabt? 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

0: That was a David Bowie song.
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0: So, Gisela, ein neuer Tag, ein neues Glück, wie der Dichter sagt.
1: Und der Fahrlehrer.
0: Was?
1: Und der Fahrlehrer.
0: Ja, sicher, sicher, Gisela.
1: Der Thomas hat gar nicht mit der Sticke an?
0: Doch, doch, der ist wie immer nach dir dran und den müssen wir jetzt noch von der Berufsschule abholen.
1: Ah, kenn ich. Da war ich schon mal. Die Schwester von einer Bekannten von meinem Bruder, die putzt da und da war
0: schön,
1: ich da schon mal...
0: Schön, Gisela. Dann wollen wir jetzt aber mal den Wagen anlassen, hm?
1: Wieso anlassen? Der ist doch noch gar nicht an.
0: Was? Komm, komm, komm, komm jetzt hier. Keine fiese Matenten, Zündschlüssel rein, Kupplung treten und so weiter. Du weißt schon, was geht, hm? Kupplung kommen lassen, Gisela. Und nochmal das Ganze. Kommen lassen. Kommen lassen und Gas.
1: So?
0: In etwa. Behutsamer, Gisela. Das ist keine Nähmaschine, bei der man das Pedal durchtreten muss.
1: Am liebsten nähe ich sowieso mit der Hand. Knöpfe oder Löcher stopfen. Man kann auch Ränder umketteln, Säumen nähen oder Kreuzstich und sticken. Geht alles super mit der Hand.
0: Gibt's auch was, das du mit dem Kopf machst? Mensch, du musst dich konzentrieren im Verkehr. Sonst müssen wir noch alle dran glauben.
1: An was?
0: Na dran eben.
1: Ach so.
0: Verdammt nochmal. Und jetzt bewegt die Karre endlich auf die Fahrbahn. Es sind schon wieder 10 Minuten um. Dein Alter muss ja ein Schweinegeld haben.
1: Hat er ja auch. Deshalb zahlt er ja alles. Aber ich finde, Herr Stickern, wir sollten jetzt nicht so viel auf einmal machen. Könnten wir nicht erst ein paar Runden hier in Sicherheit auf dem Parkplatz üben? Da hat man nicht so viel Stress und da hupt auch keiner und so.
0: Aber hier parken wehrlose Autos im Wert von... Naja, schätzungsweise 1 Million Mark.
1: Wow.
0: Und die Chance, dass du auf der Straße eins im Fahren erwischt, ist gegen die Parksituation hier vergleichsweise gering. Also, komm, fahr jetzt endlich auf die Fahrbahn.
1: Ist klar.
0: Und schön den Blinker setzen. Nicht die Scheibenwischer, den Blinker. Den Blinker.
1: Oh, scheiße, den kann ich mir nie merken. Immer dieser Kackblinker. Der sitzt aber auch immer woanders, Mann.
0: Na, schönen Gruß auch vom Getriebe.
1: Danke. Zurück.
0: Was?
1: Grüßen Sie zurück.
0: Ich glaub es nicht. Ich glaub es einfach nicht. Das ist kein Kochtopf, in dem man rumrühren kann, sondern eine hochsensible Gangschaltung. Na, warte, Gisela, ich mach das mal. So, der erste Gang ist drin und jetzt wieder Leerlauf.
1: War das jetzt gerade Absicht mit meinem Knie?
0: Wer ist tot?
1: Dass sie mir ans Knie gepackt haben, soll ja häufiger vorkommen bei Fahrschullehrern. Liest man ja öfter mal.
0: Bei anderen Damen vielleicht, bei dir sicher nicht. So, und jetzt blink endlich.
1: Typisch. Beim Golf finde ich den Blinker nie.
0: Das ist auch gar kein Golf, Gisela.
1: Ach so.
0: Aber das erkläre ich dir lieber ein andermal.
1: Ach so. Ja, dann ist auch kein Wunder, dass
0: blink ich jetzt.
1: Ja, Moment. Handbremse, Scheibenwischer, Hupe. Menno, wo war der denn nochmal?
0: Herrgott, nochmal da! Da ist der Blinker!
1: Oh, jetzt sind sie mir aber an die Brust gekommen. So langsam glaube ich aber, dass das vorhin mit dem Knie doch kein Zufall war.
0: Es war kein Zufall!
1: Habe ich ja gleich gesagt.
0: Ich meine natürlich, es war ein Zufall. So, und jetzt fährst du. Und wenn ich hier jeden Schritt einzeln für dich ausführen muss, du fährst
1: ja,
0: jetzt!
1: Ja, dann machen sie doch gleich alles alleine, wenn man hier nicht mal in Ruhe ausprobieren darf. Außerdem soll man Leuten nicht ins Lenkrad greifen. Haben sie selber gelernt.
0: Gisela?
1: Und ans Knie schon gar nicht. Aber ist klar, wo Thomas heute mit dem Auto sitzt, da ist das ganz schön verlockend. Hat der hier eigentlich Liegesitze?
0: Ach du Scheiße. Jetzt aber nichts wie weg hier. Mach sofort die Knöpfe hoch, Gisela. Ich will raus.
1: Von wegen. Ich bin es leid, dass Sie mal abhauen und mich alleine doof im Auto sitzen lassen. Sie sind mein Fahrlehrer und Sie fahren jetzt mit mir.
0: Gisela!
1: Heute können Sie ruhig rein, das macht mir nichts. Hab nämlich extra Watte im Ohr. Gucken Sie mal hier.

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0: Das Bullshit-Buch der Rekorde präsentiert
1: unglaubliche Höchstleistungen.
2: Den Rekord im einarmigen Dauerhäkeln mit Fausthandschuhen stehend bei Gegenwind hält Hedwig Hochgeschurz in Honig vor Ort, die nach eigenen Angaben mit dieser Aktion der Welt ein Zeichen setzen wollte. Sie häkelte ohne Unterbrechung 9 Tage, 12 Stunden, 47 Minuten und 16 Sekunden. Dabei entstand nebenbei der mit 4 Quadratkilometern größte Topflappen der Erde, den Hedwig Hochgeschurz anschließend den Hunger

Sehr geehrter Herr Honegger, betrifft Ihre Klage auf Weiterzahlung Ihrer Renten. Wie mir bei der Durchsicht Ihrer Akten auffiel, sind Sie im Augenblick nicht mehr im Besitz eines ständischen Wohnsitzes im kapitalistischen Machtbereich, in der BRD, ja. Aus diesem Grunde setzt derzeit Ihr Anspruch auf Fortzahlung Ihrer Rentenzahlung sowie der Sonderrente für Verfolgte des NS-Regimes aus. Ihre Sachlage erfordert hingegen eindeutig die Auszahlung einer Sonderrente für Verfolgte des BRD-Regimes in Höhe von 850 Mark West monatlich. Des Weiteren stelle ich hoffe, dies in Ihrem Interesse zu tun, schon einmal vorsorglich einen Antrag auf Sonderrente für Nichtverfolgte des DDR-Regimes. Auch hier durften Sie und Margot, ich meine natürlich Ihre Gattin, auf 2180 Mark kommen. Außerdem sollten Sie sich auf gar keinen Fall durch die Lappen gehen lassen, die steuerlich abzugsfreie Pension für eventuell Verfolgte des luxemburgischen Regimes, gell? Die Bezüge aus dem Fonds für den Nächstverfolgte des Saarlandes stehen Ihnen also genauso zu wie die Auszahlung der Ruhegelder für wahrscheinlich gar nicht Verfolgte der Russischen Konföderation. Zu diesen 16.725 Mark addieren sich dann noch die Sonderrente für wenn schon denn schon Verfolgte der Berliner Mauerschützen Prozessbeauftragten. Und last but not least gibt es wie jedes Jahr natürlich wieder die Sonderausschüttung für gar kein Stück nicht Verfolgte der NVA. So. Alles zusammen addiert sich für Sie dann folgender Betrag in Höhe von 82.413 Mark monatlich und für Ihre Frau in Höhe von 79.627 Mark. Bitte teilen Sie uns eine befreundete Sparkasse, Staatssparkasse am besten in Nordkorea.

mit, wo wir diese Bezüge hin überweisen können. Mit freundlichen Grüßen, auch von Alex Schalk, du weißt schon, und ob ihr nicht mal wieder zum Essen kommen wollt. Bis bald, Erich, dein, ich meine, ihr Sozialgericht Berlin.

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2: Guten Abend, meine Damen und Herren. Wie sagt schon das alte deutsche Sprichwort, hat du Arbeit, mut du behalten. Das verkündete gestern der niedersächsische Ministerpräsident Gerhard Schröder vor den Toren des DASA-Werkes in Lemwerder. Die von der Schließung des Hauptarbeitgebers der Region Betroffenen reagierten mit Spruchbändern und Sprechchören. Willst du arbeiten, musst du Waffen verkaufen. Der hannoversche Grünenminister Jürgen Trittin daraufhin gegenüber dem Frühstücksradio: Bittu Schröder, hat du Knall.
3: 60.000 Zuschauer begrüßten am heutigen Sonntag den Papst in Vechta bei seinem ersten Besuch einer norddeutschen Hühnerfabrik. Sichtlich beeindruckt zeigte sich der Heilige Vater angesichts der 30 Millionen Legehennen, die auf 150 Quadratmetern ein keusches und von Arbeit und Demut erfülltes Leben führten, so der Papst.
2: Der Heilige Stuhl wird heute Abend gegen 18 Uhr mit 3 Paletten Nordhuhn-Ei im Vatikan zurückerwartet. Viel weniger Eier mit nach Hause brachte hingegen Helmut Kohl. Seine Gespräche mit dem chinesischen Restaurantbesitzer Akkor Pagaiten dürfen als gescheitert betrachtet werden. Der China-Bringdienstinhaber Akkor Pagaiten sollte auch nach dem Umzug des Bundestages nach Berlin weiterhin täglich 3 Portionen Peking-Ente süß-sauer für 2 Personen bitte vorbestellen, an das Kanzleramt ausliefern. Kohl schloss einen Abbruch aller diplomatischen Beziehungen zu Rot-China nicht mehr aus. Aus Hannover meldete sich nach Bekanntwerden der Kohlschen Absichtserklärung Ministerpräsident Schröder zu Wort. Hat du Stress mit China, mutu U-Boot an Taiwan liefern.
3: Beim diesjährigen Landesschweinepestball in Lohne-Dinklage fand zum zweiten Mal ein Notschlachtewettbewerb statt. Sieger wurde die Gemeinde Neuenkirchen mit 3000,15 Schweinen pro Stunde vor der Mannschaft aus Damme, die mit 3000,05 Schweinen nur knapp unterlag. Schirmherr Karl-Heinz Funke wertete dies als weiteren Beweis für die Leistungsfähigkeit der niedersächsischen Landwirtschaft. Bei der gleichzeitig stattfindenden Wahl zur Miss Schweinepest siegte allerdings nicht, wie allseits erwartet, eine niedersächsische Landestochter, sondern Verteidigungsminister Volker Rühe, der eigens für diese Veranstaltung überraschend seine Südostasienreise abbrach.
2: Was den Oldenburger sehen Swin, ist den Godesberger sehen Rühe. Weiter geht's mit Kurznachrichten und Sabine Christiansen.
4: Moskau. Zu seinem zweiten Frühstück heute Morgen verzehrte der russische Präsident Boris Jelzin 2 Scheiben Servelatwurst, eine Scheibe Graubrot und ein Kännchen Kaffee. Jelzins Führungsposition bleibt weiterhin gefährdet. Bergkarabach. In der armenischen Exklave herrschten heute minus 3 Grad Celsius bei 700 Millibar Druck und 30% Luftfeuchtigkeit und einer Friedenswahrscheinlichkeit von 0%. Johannesburg. Der südafrikanische Ingata-Chef-Häuptling Mitsubishi Buthelezi sagte in einem Gespräch mit UNO-Generalsekretär Albatros Boutros Ghali, dass Serbenführer Busad Milosevic wohl kaum mit Habecht Izetbegovic an dem geplanten Kegelturnier zu Hause beim Führer der bosnischen Serben Autokran Karadzic teilnehmen würde. Darauf brach der im russischen Streit um das Weiße Haus unterlegene Kaputnik Chasbulatov die diplomatischen Beziehungen zum Widersacher des Sendero Luminoso, der peruanischen Terrorgruppe Leuchtender Pfahl, Autofokus Fujimori ab. Islands Ministerpräsidentin Fiktit Findingi Bugadottir ließ daraufhin ihr Treffen mit dem Haschemitenherrscher Wilfried Hussein platzen und traf sich stattdessen mit dem iranischen Zahnarzt Rafzan Rafsanjani. Der Exilfliesenleger Dragomir Bogdanovic gegenüber dem Frühstücksradio: Alles Quatsch. Das waren die Kurznachrichten mit der Exil-Stewardess Sabine Christiansen.
2: Kommt ein Mann in den Bäckerladen und sagt: Ich hätte gern 3 Brötchen, sagt der Bäcker, nehmen Sie doch 5, dann haben Sie 1 mehr zum Wetter. Weite Teile Norddeutschlands liegen nördlich der Mittelgebirge, wo sie immer lagen. Eine dichte Erdkrume bedeckt den Großteil Westeuropas. Die Quersumme der Mittagstemperaturen in den neuen Bundesländern liegt bei 4. 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

Gehe. Gott sei Dank gibt's heute wieder Fußball, wo es um was geht. Vorgezogenes Endspiel Dortmund gegen Frankfurt. Ja, das wird aber garantiert nicht so ein Altherrengekicke wie am Mittwoch das Länderspiel. Das ist aber auch immer wieder das Gleiche. Ne? Sobald es mal um nichts geht, da stehen die Fußballspieler auf dem Platz rum wie Kotzer Cordalis in der Hitparade. Frisch geföhnt und mit dem Goldkettchen um den Hals warten sie drauf, dass was passiert. Aber es passiert natürlich nichts, weil alle 22 Kicker auf Uwe Hübner warten. Oder was weiß ich, worauf sonst. Das, was die Spieler von Bundesberti am Mittwoch gebracht haben, das war doch eine echte Langzeitpantomime, wenn du mich fragst. Und warum? Weil es um nichts ging. Und das muss anders werden. Guck mal, im Tennis, da geht es ja schließlich auch immer um irgendwas. Grand Slam, Masters, Grand Prix, Davis Cup. Immer wissen die Spieler, aha, geht es um den oder den Kopf, ne? Oder selbst wenn es beim Schaukampf, ne, da geht es ja immer noch um Auto oder mindestens um 200.000 Düsen. Ja, warum machen sie das denn im Fußball nicht genauso? Statt in Freundschaft, um nichts zu spielen, da könnten sie doch auch mal, was weiß ich, so ein Unterhosen-Masters ausspielen über 3 Gewinnsätze. Und der erste lautet, ja gut, das ist sicher richtig, der Ball ist bunt. Der zweite und dritte fällt natürlich aus, weil sich so ein Fußballer natürlich nur eine begrenzte Anzahl an Wörtern in seinem Schädel abspeichern kann. Interessant könnte so ein Fußballspiel, in dem es um nichts geht, ja auch werden, wenn die Gastreporter, diese Stummeniges dieser Welt, mal richtig das Maul aufmachten und mal Tacheles reden würden. Wie wär's denn zum Beispiel mal mit ein bisschen Outing am Sportmikrofon? Rudi Völler, die Inge Meisel des deutschen Fußballs oder so. Ja, dann müsste man nicht immer die Lautsprecher am Fernseher ausschalten bei den Übertragungen. Dann könnte man ja glatt wieder zuhören. Naja, aber wie gesagt, heute geht's ja endlich mal wieder um was. Dortmund gegen Frankfurt.

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1: Liebe Mitbürger und Mitbürgerinnen von Klein-Wümmede.
2: Soeben hat der Alterspräsident der Helmut-Pöppelmeier-Gesellschaft, der ehemalige regierende Bürgermeister von Klein-Wümmede, das Ehrenpodium betreten. Er war es, der vor 20 Jahren den Mauerbau hier am Haus, wie es von den Einheimischen kurz genannt wird, beaufsichtigte. Er war es auch, der die Ostpolitik einleitete und den Anfang zur Friedenspolitik mit Bergisch-Wümmede machte. Die Samtgemeinde Wümmede ist sein Werk. Ja, liebe Hörer des Frühstücksradios, der Redner, der Präsident der Papistischen Internationale, hat die Tribüne wieder verlassen und geht vom Jubel der Menge begleitet hinunter ans kalte Buffet. Das war Ferdinand Faschkon aus Klein-Wümmede. Ich gebe zurück ins Frühstücksradio-Studio.

0: Feder Caesar. Eine Heldensage aus dem Reiche König Neowulfs.
1: König Neowulf rutscht aufgeregt auf seinem Regierungssitz hin und her. Seit einer Woche schon wartet er auf das Königslied, das ihm der Barde Heinz Rudibert Kunzarix versprochen hat.
2: Wo bleibt er denn? Der verflixte Pontifex Kunzarix.
3: Kunzarix, eure Erregtheit. Soeben erhielt ich eine Depesche. Sein Pferd steht im Stau auf der Allee 2, kurz vor der Tränke Garbsen Süd.
2: Und was nun? Habe gleich meinen Auftritt vor der Landespöbelkonferenz.
3: Ich habe mir den Text und die Noten aus dem Netz heruntergeladen.
2: Verstehe ich nicht. Wo lebt ihr denn?
3: Im Zukunftsland. Dort gibt es schon das Internet.
2: Internet, papalapap. Sagt mir lieber, wo die Blumen sind.
1: Das Lied ist von Nana Muscuri. Aber wie klingt nun die neu komponierte Hymne des Königs?
3: Ich habe soeben einen Fax von Kunzarix erhalten.
2: Bruder Glasius, trage vor geschwind. Der Text! Wo ist der Text?
3: Kommt, jeden Moment. Folge Obama bis zum Central Park. Yes, we can. The wind of change.
2: Was ist das denn für eine Sprache? Kenn ich nicht.
1: Französisch jedenfalls nicht. Und das Lied stammt bestimmt auch nicht vom Barden aus der Voodoo-Mark.
2: To the magic of the moment of the glory night.
1: Ich bin ein kleiner König, gebt mir nicht zu wenig, hätte es auch getan. Nun, wir sind gespannt, wie der Graf David McTornister auf den königlichen Hit-Giganten reagieren wird. In der nächsten Folge von... Der

0: reiten für Freiheit und Gerechtigkeit. Die drei Musketiere. Heute
1: auf dem Missionsfest in Lehrte.
2: Hey, Musketiere. Wie hoch schätzt ihr unser Risiko ein für diese Mission?
3: Trotztausend. Es ist nur ein kleines Restrisiko.
4: Ja, aber es ist das Risiko, das uns den Rest gibt.
1: Das war eine Folge der drei Musketiere von Sven Oliver Moll aus Lehrte.

0: Der kleine Tierfreund.
1: Weihnachten, liebe Zuhörer, das ist für uns Tierfreunde das Fest der notleidenden Natur. Richtige Feststimmung kommt erst auf, wenn wir in der Stube am warmen Ofen sitzen, Nürnberger Plinten in uns reinmümmeln und durch das Fenster beobachten, wie sich die Kohlmeise den fusseligen Pöter abfriert. So erhebt sich der Mensch an diesem Tag über die niedrigeren Geschöpfe. Endlich zahlen sie sich aus, die 100.000 Jahre mühevoller Zivilisation. Wir Menschen haben die Pyramiden aufgeschichtet, ganz Europa gerodet und die hochkomplizierte Kreidler entwickelt. Während dieser ganzen Zeit saß die einfältige Meise im Baum und tirillierte blöd herum. Solange der Sommer regierte, zog sie uns einen langen Schnabel, lachte über den arbeitenden Zweibeiner am Boden. Doch jetzt zu Weihnachten ist es Zeit, die Ernte einzufahren für all die Plackerei der Sommermonate. Mit einem steifen Grock bewaffnet haben wir uns in den Lehnstuhl zurückgezogen, schauen den Flammen im Kamin beim Flackern nach und ab und zu schweift unser Blick hinaus auf die Fensterbank. Bibbernd hockt dort ein gefriesener Obdachloser und bettelt um Futter. Aber nichts da, junger Freund. Du hast uns im Juli und August ausgezwitschert, als wir im Schweiße unseres Angesichts den Rasenmäher über die Steppe schoben. Zizibe, Zizibe, höhnte es aus dem Strauchwerk. Seht her, der doofe Mensch kennt nur Mühe und Plackerei, während wir durch die Lüfte pesen und unseren Spaß haben. Doch nun im Dezember weht ein anderer Wind. Auch wenn wir auf Eis und Schnee verzichten müssen, so entschädigt uns die leidende Kreatur da draußen doch für manch entgangene Freuden im Sommer. Setzen Sie sich doch auch an den Weihnachtsfeiertagen ein Stündchen ans Fenster und freuen sich einfach, dass Sie keine Meise sind. Ein frohes Fest wünscht der kleine Tierfreund.

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1: Moin, Herbersdorfer.
2: War das schön gewesen, Kinder?
3: Da sind alle erkältet.
2: Und wie ist bei euch?
4: Und du den Mul.
3: Soll wieder schlechter werden morgen.
2: Das sag auch, Mann.
5: Kultur droht hinter jedem Misthaufen. Jeder Weiler hat seinen Stadtschreiber, jede Musterhaussiedlung ihr Musikfestival. Auch unsere tapfere Gemeinde Bunkenstedt will da nicht hintanstehen. Die Bunkinale erfreut im Spätsommer die Zuschauer aus nah und fern, ist sie doch mittlerweile zum größten Mundart-Schrei-Festival Europas geworden. Ursprünglich entstanden aus der Not, genauer gesagt dem sogenannten Abkacken einer Verstärkeranlage während eines Heimatabends, ist das mundartliche Schreitheater mittlerweile zu einer eigenständigen Kunstform geworden. In diesem Jahr erstmals dabei ist ein Ensemble von der japanischen Insel Nordanai mit ihrem Dialog zweier Liebender.
6: Olele. Höckenöckenes. Rotzenöckenes. Der Wölzenen, Gehölzenen, der Nixeföckenes. Eckenöckes Nöffek.
5: Sie hörten eine Simultanübersetzung im seltenen Dialekt der dänischen Bantu aus der Gegend um Roskilde. Gerade die Mundart in ihrem Verwurzeltsein im ländlichen Raum und den damit verbundenen großen Entfernungen kennt seit Jahrhunderten das Anschreien als ursprünglichste Form der Telekommunikation. Lauschen wir einer normalen Frühstücksszene beim Bauern Strakeljan in Bunkenstedt.

Die ungeheuren Weiten des ländlichen Raumes haben in der Provinz eine neue Kunstform erschaffen, das mundartliche Schreitheater. Und seine Heimat ist die Bunkinale, ein Festival, das an die älteste Form der menschlichen Verständigung erinnert.

0: Ziehst du mir mal eine Banane rüber?
1: Ach nee, nicht schon wieder so doofe, perverse Spiele. Habe ich jetzt echt keinen Bock, du,
0: jetzt, ja? Jetzt bleib doch mal geschmeidig, ja? Ich habe einfach bloß Hunger.
1: Ja, deine Art von Hunger. Die kennen wir ja wohl zur Genüge. Dich macht doch alles scharf.
0: Hey, guck mal, ist das nicht geil? Oh, die lässt sich einfach ausziehen, ohne zu meckern. Schale für Schale. Boah, guck mal, ausgezogen sieht das Teil ja noch besser aus.
2: Das war aus der Reihe Große Momente der Weltgeschichte. Hugo Egon Balder kommt beim Bananenschälen die Idee, eine Ausziehshow mit lebenden Früchten zu machen. Deutschland, einig Fernsehland in den frühen 90ern. Samstagabend, kurz nach der Tortenschau.
1: Los, Hugo, gib mir Obst und Gemüse nach.

0: Die Nebel von Skandalon.
1: Ein Heldenlied aus dem Nordwesten des Reiches. Folge 6, der gescheiterte Plan.
2: Hey, roter Schröder, ich hab einen Plan.
3: Ach, lass mich in Ruhe, Bruns, alter Narr. Sag mir lieber, wie wir den fett gewordenen grünen Drachen über die 5%-Hürde bringen, damit er uns im Kampf gegen Knecht Albrecht und Ritter Süßmut beistehe. Mist, schon wieder leer.
2: Was brauchen wir den grünen Wurm? Soll er doch in seinem Feuchtbiotop verfaulen? Nein, Schröder, wir werden uns heimlich mit den blau-gelben Pfeffersäcken verbünden und Herr über das Land der Skandalen werden.
3: Potsdamer Bruns, ein teuflischer Plan. So wird's geschehen.
4: A hustle here and a hustle there.
3: Was war das, Bruns? Was wird uns da zugeraunt aus den Eichenwipfeln?
2: Oh, roter Schröder, ja. Alles ist verraten.
3: Was?
2: Alles voller Hasseln.
3: Nein.
2: Der Hasselmann war hier und hat unser Lager verwanzt. Unser Plan ist verraten.
3: Das kann ich.
1: Ist der Plan wirklich verraten oder schafft es der rote Schröder trotzdem, die Blaugelben auf seine Seite zu ziehen? Und was ist mit dem grünen Drachen? Nur noch wenige Tage, bis die Frist abläuft. Wer wird das geheimnisumwitterte Leineschloss zuerst erreichen?

0: Brungs unterwegs.
1: Hiya, grüß Gottle allerseits, liebe Stehhörsalen, hier ist der Heinz Wägle. Jetzt hat er endlich mal Gelegenheit so richtig zum Skifahren, gell? Die weiße Prachtlok, gell? Ganz einfach ist es aber nicht. Und deswegen machen wir heute für euch mal eine Skischule hier im Radio mit dem Herrn Brungs. Der ist jetzt schon unterwegs mit seinen Brettern, ganz weit unterwegs, der wird gleich hierher kommen. Und dann machen wir zusammen für euch die Skischule. Ich stehe schon mal hier am Wilseder Berg. Wir fangen klein an mit dem Langlauf, gell? Die Bretter für den Langlauf sind ein bisschen länger als wie für zum Springen. Aber wenn sie kürzer wären als zum Springen, dann hieß es ja Kurzlauf, gell? Haja, genau. Jetzt nehmen wir eine Ski und schnallen ihn fest, gell? Unten am Fuß schnallen wir den fest und dann den anderen. Dabei müsst ihr aber aufpassen. Haja, genau. Genau das meine ich. Mit einem Ski ist natürlich schwer zum Fahren, gell? Aber es geht halt auch, gell? Versucht's halt mal und wir werden es dann zusammen feststellen, ob es geht. Man stellt jetzt uns mit beiden Füßen auf einen Ski, nehmen die Skistöckel und stampfen sie fest in den Boden, damit wir richtig halten. Au! Verflixt nochmal, wenn das Stöckel auf den Fuß stecken, dann zieht sie ja halt wieder raus, gell? Als nächstes suchen wir dann eine Loipe, gell? Eine Loipe, das ist, wo schon mal ein anderer hergefahren ist, sozusagen eine Spur gelegt hat. Hier sehe ich vor mir eine wunderbare Spur. Jetzt nehmen wir einen 100-Mark-Schein, rollet ihn zusammen und haltet ihn an die Nase und mit dem anderen End an die Spur. Nein, Moment mal, da ist was falsch an der Gebrauchsanweisung, was mir der Herr Brungs ja gegeben hat. Auf jeden Fall müsst ihr immer schräg am Berg stehen, sonst rutscht ihr nämlich brutal weg mit den Skiern, gell? Wenn ihr nämlich gerade steht, dann kann es passieren, dass ihr wegrutscht, wie schon gesagt, gell? Und wenn ihr erstmal ins Rutschen kommt, jetzt sehe ich gerade, der Herr Brungs kommt, gell? Herr Brungs, hier nicht langfahren, gell? Fahrt sie doch an mir vorbei, nicht in dieser Spur, nicht! Herr Brungs,

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1: Unter dem Oberbegriff Calamaris haben sich in den letzten Jahren eine Reihe gänzlich unterschiedlicher Produkte in den deutschen Speisezettel eingeschlichen. Kaum ein Lokal, in dem die frittierten Ringe nicht angeboten würden. In manchen Restaurants wird sogar noch immer frech behauptet, es handle sich bei dem Gericht um sogenannte Tintenfischringe, wobei völlig unklar bleibt, welches Körperteil damit gemeint ist. Am gebräuchlichsten ist jedoch das Kunstwort Calamaris für dieses höchst zweifelhafte Lebensmittel. Untersuchungen haben ergeben, dass 80% der so bezeichneten Speise nichts weiteres als panierte Fahrradmäntel sind, die über den Umweg über das Mittelmeer hauptsächlich in sogenannten griechischen Restaurants angeboten werden. In den Speiselokalen der gehobenen Kategorie handelt es sich bei den Tintenfischringen durchweg um Darmrosetten des gemeinen Katzenhaies, wie er vor allem in der Nordsee immer wieder ins Netz gerät. Da sich das Gericht Arsch vom Knorpelfisch Anfang der 80er Jahre auf dem deutschen Speisezettel nur schwer durchsetzen konnte, wird die gleiche Speise nunmehr unter dem Euphemismus Tintenfischring angeboten. Die abgeschmackteste Form der Calamaris wurde von einem Lebensmittelchemiker in Hamburgs Amüsierviertel St. Pauli entdeckt. Bei den dortigen, gleichfalls unter dem Namen Tintenfischringe angebotenen Speisen handelte es sich, so ging aus der Untersuchung im Institut für Lebensmittelchemie in Hamburg hervor, eindeutig um panierte Diaphragmen. Was, so fragt das Frühstücksradio in Isernhagen, muss noch passieren, damit der Gesundheitsminister endlich tätig wird?

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1: Liebe, Intrigen, Portokosten.
0: Schicksale rund um das Wirtschaftsimperium des Fritz F. Niedmeier.
2: Lalala.
3: Schrare,
2: ja?
3: Stellen Sie doch mal fest, wie viele Zuhörer wir jetzt im Augenblick haben.
2: Augenblick, Chef.
3: Ja?
2: Laut meinem Einschaltquotenthermometer hören uns... Moment.
3: Ja?
2: Genau 28.572.333 Menschen.
3: 28.572.333
2: ja.
3: Menschen? Ausgezeichnet, Schrare. Dann fahren wir jetzt den Niedmark-Spot ab.
2: Alles klar, Chef.
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3: Schrare,
2: ja?
3: Vielleicht sollten wir noch erwähnen, dass der offizielle Umtauschkurs 1 zu 100 beträgt.
2: Das heißt, für eine D-Mark gibt's 100 Niedmark bar auf die Hand, stimmt's?
3: Stimmt, ganz genau, Schrare. Wunderbar.
1: Während ganz Niedersachsen der Einführung der Niedmark entgegenfiebert, versucht die niedersächsische Kripo, Abteilung Wirtschaftsdelikte, die Niedmark zu verhindern.
5: Kommissar Liebold? Jetzt machen die sogar schon Radiowerbung für ihre Niedmark.
3: Na und? Dadurch wird's ja auch nicht legaler. Geben Sie mir mal die Akte von diesem Niedmeier rüber, Busse.
5: Moment, Kommissar. Die Akte liegt ganz unten in meinem Stapel. Ich muss sie mal eben nur rausziehen. Hab's gleich.
3: Aha. Ich ahnte doch, dass Niedmeier vorbestraft ist. Laut Akte produzierte seine Firma vor einigen Jahren eine teuflische Kopfschmerztablette.
1: Die, und das war das Teuflische an dieser Kopfschmerztablette, Kopfschmerz verursachte, statt ihn zu bekämpfen. Ein echter Verkaufsrenner. Denn wer krank feiern wollte, brauchte von nun an dem Arzt nichts mehr vorzumachen. Man pfiff sich einfach eine Tablette ein und ließ sich dann ganz regulär wegen Kopfschmerzen krankschreiben.
3: Da die Wirtschaft wegen der vielen Krankmeldungen hochgradig geschädigt wurde, haben wir Niedmeiers Tablette kurzerhand beschlagnahmt. Genauso wie wir heute seine Niedmark aus dem Verkehr ziehen werden, was?
5: Wie gehen Sie dabei vor, Herr Kommissar?
3: Na, ganz einfach. Wir tauchen inkognito im Waterloo-Biergarten auf und lassen dann die Firma hochgehen. Packen Sie genügend Handschellen ein, Busse.
5: Herr Kommissar, aber ich habe doch gerade heute Abend frei. Ich wollte mit meiner Verlobten...
3: Ach was, Ihre Verlobte. Sie machen heute Abend Überstunden. Wir treffen uns an der Theke im Biergarten. Bis später, Busse.
1: Während sich Busse jetzt am liebsten eine von Niedmeiers Kopfschmerztabletten einverleiben würde, wird die Stimmung in der Firma immer besser. Kein Wunder.
2: Chef, laut Einschaltquotenthermometer haben wir jetzt über 40 Millionen Hörer.
3: Über 40 Millionen?
2: Ja.
3: Na, dann fahren Sie den Werbespot gleich nochmal ab. Beeilung, Schrare, Beeilung.
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1: Hattest du schon Glühwein dieses Jahr, Frieda?
2: Im Juli, eine ganze Yacht voll.
1: Du säufst im Sommer Glühwein, was soll das denn?
2: Och, wie das so ist. Reinhard hatte seine Kollegen eingeladen, ist aber keiner gekommen.
1: Oh, das kann ich mir vorstellen.
2: Jedenfalls hatten wir so viel Wein über, dass Reinhard sagte, lass uns doch Glühwein machen, dann wird er nicht schlecht.
1: Wein wird auch so nicht schlecht.
2: Außer wenn man ihn schon in die Gläser eingeschenkt hat. Reinhard hatte die 2 Flaschen, die er gekauft hatte, schon auf die 12 Gläser aufgeteilt, damit es gerecht zugeht.
1: Jetzt wundert mich noch weniger, dass keiner gekommen ist zu den alten Knickerbolzen.
2: Jedenfalls haben wir dann anderen Morgen alles in einen Pott geschüttet, 3 Kilo Zucker dabei und warm gemacht.
1: Däubelauch, da hattest du bestimmt eine ordentliche Runkel in der Sommerhitze, wa?
2: Wir waren alle beide stramm wie die Haubitzen.
1: Alle beide? Hat Anita nix abgekriegt?
2: Anita musste die 2 Kilo Salzstangen aufessen. Die hatte genug zu tun.
1: Dann war das ja eine schöne Einladung. Ich hatte gestern meinen ersten Glühwein selbst gemacht nach einem Rezept von Dieter.
2: Och, lauwarm. Oder wie musste man sich das vorstellen?
1: Ach. Man nehme eine Flasche bulgarisches Stierblut, eine Flasche Doppelwacholder und ein halbes Pfund Nelken.
2: Wozu denn die Blumen?
1: Das Gewürz, du Doofkopf. Denn alles auf kleine Flamme, 1/4 Stunde kochen und ab in Kopf. Wenn ich den Glühwein einmal im Jahr gekriegt habe, dann brauche ich keinen zweiten mehr.
2: Das glaube ich.

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0: Gedanken zur Zeit. Es spricht Akademiker AD Cassovat von Sondermühlen.
1: Vor vielen, vielen Jahren hat mich mal ein altes Mütterchen auf der Straße angesprochen. Mühsam schleppte sie sich an zwei Krücken aus dem Kaufhauseingang zu mir hin und wimmerte mit gebrochener Stimme. Erbarmt euch, guter Mann, einer alten Frau und schenkt ihr ein kleines Schäflein. Nun, liebe Freunde, es muss natürlich Schärflein heißen und nicht Schäflein. Auch und gerade in der Armut sollte man sich um ein korrektes Deutsch bemühen. Diesen Reichtum kann einem niemand nehmen, liebe Zuhörer.

0: Kutscher, halt an!
1: Verflixt schon wieder ein Überfall.
0: Überfall, so ein Blödsinn.
2: Eine Frechheit, Herr Kutscher.
1: Ja, genau. Aber warum haltet ihr denn meine Kutsche auf und tragt Masken?
2: Das ist unsere Berufskleidung.
0: Eben, wir tun ja auch nur unsere Pflicht.
1: Was für eine Pflicht?
2: Also, uns würde interessieren, führen Sie Zigaretten, Spirituosen, Edelmetalle, Antiquitäten oder sonst wie irgendwelche Kunstgegenstände mit sich?
3: Aus der Reihe Große Momente der Weltgeschichte hörten Sie heute: Am 1. Januar 1712 reformiert sich die deutsche Wegelagererinnung und arbeitet fortan unter der Bezeichnung Zoll.

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1: Talkshows braucht das Land. Und hier haben wir mal wieder eine von der ARD. Boulevard Bio, das Projekt von Dr. Alfred Franz Maria Biolek. Eine Talkshow mit Talkmaster, Talkgästen und etwas Musik zwischen den Talkteilen. Nun, ich will ja nicht gleich unken, aber irgendwie scheint mir dieses Konzept ja doch nicht das Allerneueste zu sein. Wenn nicht von anderen geklaut, dann noch wenigstens von sich selbst. Eigentlich hätte man die Sache auch nennen können, Bios Mensch Bahnhof Light mit 40% weniger Sendezeit. Geboten wurden hier nette Plaudereien über das und dies und sowas in der Richtung, zum Beispiel über Stress. So lernten wir von einem Forscher, der verärgerte oder gestresste Mensch.
5: Das sollte auf den Tisch hauen dürfen und sagen, jetzt reicht's mir und dann vielleicht noch ein paar Stühle zertrümmern, dann hätte er bessere Chancen, kein Magengeschwür zu bekommen.
1: Ja, das ist doch eigentlich eine frische Idee. Denken Sie da heute mal so dran bei der Arbeit oder wenn jetzt beim Frühstück das Brötchen nicht schmeckt, einfach mal ein bisschen was für die Gesundheit tun und die Küche etwas umdekorieren.
5: Alles kaputt, aber Sie sind gesund.
1: Haha, eben, schon meine Oma hat immer gesagt, Hauptsache gesund, der Rest ist egal. Aber jetzt die Show-Einlage. Ja, da muss man schon einen kleinen Moment überlegen. Werden hier junge Hunde gequält, Katzen ertränkt oder wird da doch nur Musik gemacht? Nun, letzteres sollte es sein, und zwar Jodeln. Dabei hatte ich mich schon so gefreut, einmal keine Volksmusiksendung sehen zu müssen. Nun kommen wir zum nächsten Gast, Bundesinnenminister Wolfgang Schäuble, intelligent begrüßt von Dr. Biolek.
6: Eigentlich müsste ich jetzt nervös sein und Stress haben, komischerweise, jetzt fühle ich mich ganz gelassen und ruhig.
1: Wieso das?
6: Ja, wenn man so Themen hat, das ist immer schwieriger, aber mit Menschen zu reden, das liegt mir eigentlich viel mehr. Das mag ich auch viel lieber.
1: Ja, ist ja auch eigentlich schöner als diese herkömmlichen Gesprächsrunden mit Ecktischen und Zimmerpflanzen. Ja, ist schon wahr. Nun, der Talk mit Minister Schäuble, dem Menschen, schlingerte dann so dahin zwischen den Themen Urlaub, Glauben, das Leben mit Behinderung, Berlin als Bundeshauptstadt und so weiter, bis es dann gelang, auch endlich einmal auf wirklich wichtige Punkte zu sprechen zu kommen.
6: Ich habe ihn aus Interviews vor dem Attentat gelesen, dass Sie gerne einen badischen Wein getrunken haben. Das tun Sie sicher nach wie vor.
7: Ja.
6: Schönen weißen. Ich bin ja ein großer Freund der deutschen Weißweine. Trinken Sie denn gerne auch?
7: Also ich trinke gern Weißwein, trockenen Weißwein.
6: Ja.
7: Und der badische schmeckt mir halt besonders gut. Der ist auch besonders gut.
6: Ja.
1: Obwohl, ich lasse ja auch nichts auf so eine 2-Liter-Flasche Lambrusco kommen, nicht wahr? Finde ich schön. Trotzdem, toll, dass wir auch dieses Thema noch einmal ausdiskutieren konnten. Tja, und das war's dann eigentlich auch schon vom Boulevard. Fazit, leicht verdaulicher Talkbrei, nett, unverfänglich und bioleckisch abbaubar. Doch eins ist sicher, gegen seinen Vorgänger Dago Lindlau, Sie wissen schon, der talkende Verandataler mit dem fossilen Charme einer defekten Rheumaheizdecke, ist mir ein fusselnder Bio trotz schwacher Themen ja immer noch lieber. Also, schauen wir mal, was draus wird, nicht wahr?

0: 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Die drei Musketiere. Heute
1: die Neuigkeit.
2: Hey, Porthos.
3: Ja?
2: Weiß er schon, dass Boris Becker zum Arzt gehen musste?
3: Nein! Warum denn?
2: Naja, er hat doch jetzt einen Sonnenerstich.
1: Das war natürlich auch eine hieb- und stichfeste Folge der drei Musketiere.

0: Der kleine Tierfreund.
1: Der Vogel, liebe Zuhörer, entlässt seinen Nachwuchs schon im Embryonalzustand hinaus in die unwirtliche Welt. Nur von der einschaligen Mauer aus Kalk geschützt, reift das Ungeborene außerhalb des Mutterleibes heran. Würden wir Menschen uns auf die gleiche Weise fortpflanzen, entfiele jedwede Abtreibungsdiskussion. Man würde einfach die angebrüteten Eier aus dem Fenster schmeißen und den Papst einen guten Mann sein lassen. Auch sonst böte die extrauterine Vermehrung einige Vorteile. Schwangerschaftsstreifen unterhöhlte nicht mehr den Auslösereiz junger Ehen. Und im Bus müsste niemand mehr für dicke Frauen aufstehen, die behaupteten, sie wären trächtig. Die Eiablage passt viel besser in die moderne Gesellschaft als eine neunmonatige Schwangerschaft. 10 Minuten drücken und ab in den Brutofen mit dem kleinen Ulf Jonas. Ab jetzt kümmerten sich Fachleute um die Entwicklung des Embryos und nicht mehr der vorsintflutliche Mutterleib. Endlich werde auch nicht mehr der Beckenknochen der Frau das Maß aller Dinge. Köpfe so groß wie Wassermelonen, Platz für mehrere Hauptschulabschlüsse übereinander, thronten auf den Schultern der Säuglinge. Die Evolution der Menschheit machte einen riesigen Schritt nach vorn. Würde man sich wieder auf die alte Eiablage aus Reptilienzeiten zurückbesinnen und den Mutterleib auf den Müllhaufen der Geschichte werfen. Nur ein Problem, mit dem auch der Vogel zu kämpfen hat, handelten wir uns wieder ein, den Raub des Geleges. Einfach unschön, wenn die Elster der werdenden Mutter das Ei aufpickt oder der Iltis nachts durch die Siedlungen junger Familien schleicht auf der Suche nach frisch gelegten Menscheneiern. Nur eines würde viel lustiger sein als heute, das Osterfest. Die seitensprunggeübte Ehefrau versteckte ein halbes Dutzend selbstgelegter Eier im Vorgarten und ihr Mann würde sie suchen. Das erste, das er findet, wird aufgezogen. Wenn er Glück hat, ist es das eigene. Damit wären die Chancen immerhin höher als heute. Bis zum nächsten Mal, Ihr kleiner Tierfreund.

0: Ein Engel der Sehnsucht heißt. Und er wurde von Bernd Klüver besungen. Heute sehen wir dieses Lied gelassen als ein Stück Vergangenheit. Aber vor 12 Jahren galt es für viele als der Inbegriff der Schnulze überhaupt.
1: Ey Leute, ich fasse es nicht. Ist das denn immer noch nicht klar? Das war doch überhaupt nicht so gemeint. Von wegen Schnulze. Das ist doch
0: Michael Stede, Freund. Sie haben ihn schon gehört, verehrte Hörer. Michael, Sie sind der Auffassung, dass dieser Titel Tiefsinn hatte, dass mehr in ihm steckte?
1: Quatsch, ey, Tiefsinn. Aber weiß denn überhaupt, wer das war, der kleine Prinz?
0: Nein.
1: Das war ich, ey. So haben sie mich doch immer in unserer Gang genannt, weil ich doch diese runden Kekse mit der Schokofüllung so gern esse.
0: Und Bernd Klüver war auch in dieser Gang?
1: Na klar, ey. Wir waren doch der Mundharmonika-MC. Kannst du überall fragen, wenn du nicht glaubst. Weiß jeder in Oldentrupp.
0: Ja.
1: Wir sind doch immer die Potsdamer Straße rauf und runter. Naja, und einen Tag, da hatte Bernie doch echt seine Kutte vergessen.
0: So.
1: Und zur Strafe musste er einen Song schreiben, wo man nun echt null Headbanging drauf machen kann. Ja, Headbanging, das ist bei uns so in den Statuten so geregelt.
0: Und
1: ne?
0: Heraus kam dabei dieses Lied?
1: Nee, das war doch, warte mal, beim Clubtreffen am Steinhuder Meer war das doch. Da treffen wir uns doch jedes Jahr Pfingsten. Da hatte Berli doch schon wieder seine Kutte vergessen.
0: So, ja.
1: Aber ich auch. Und da musste jeder von uns einen Strafsong machen. War ja so vorgesehen, ne? Ja, und meinen, den haben wir dann genauso auf Platte gepresst.
0: Ist nicht wahr.
1: Ja, warte mal, der ging so. Wenn du mir heute deine Lippen schenkst und auch noch morgen an mich denkst, dann kaufe ich dir eine Moto Guzzi. Dann sind wir beide so schnell wie noch nie.
0: Danke.
1: Hey, was ist denn?
0: Danke, Michael. Ich glaube, diesen Song kannten unsere Hörer noch nicht.
1: Nee, aber den kann man auch original kein Headbanging drauf machen, schwör ich dir. Ey. Kannst du mal versuchen,
0: ja,
1: ey.
0: Ja, das war Michael Stede, Freund vom Mundharmonika MC aus Oldentrupp für Radio FFN.
1: Echt null Headbanging, du.
0: Ja.

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0: Ja, und dann?
1: Naja, als erstes werden alle Wertsachen auf die Boote geschafft. Ruhig. Dazu habe ich mal eine Folie hier auf diesen Tageslichtprojektor gelegt.
2: Und das ist ja dann dieses sogenannte Brandschatzen?
0: Ist es das?
1: Stopp, eins nach dem anderen, Jungs. Also nach dem Plündern fackelt man alles fachgerecht ab. Aber das kriegen wir viel später.
2: Aber vorher werden natürlich zumindest die Frauen und Kinder evakuiert,
0: ja,
2: oder?
0: Wenigstens, ja.
1: Oh Mann, ihr müsst echt noch viel lernen. Echt.
3: Das war aus der Reihe Große Momente der Weltgeschichte. Im frühen 9. Jahrhundert beginnt an der Berufsschule Stockholm eine neue Klasse, die schwierige Ausbildung zum Diplom-Wikinger.

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0: Notdurft 113. 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

0: Brunks unterwegs.
1: Ja, hallo, auch in dieser schwierigen, närrischen Zeit bin ich für euch unterwegs und ich stehe hier mit meinem Team. Hallo, lass doch mal. Ja, komm, Mary, nicht ans Mikrofon kommen. Nein, Heidrun noch nicht unter den Arm. Ja, seit Wochen geht das schon in diesen Prunksitzungen. Ich kann euch sagen. Aber so ist das halt, wenn man einer der gefragtesten und auch pfiffigsten Büttenredner in Südniedersachsen ist. Sag mal, Mädels, wo sind wir hier eigentlich? Hä? Ach so. Ja, stimmt. Komm, reiß dir noch ein bisschen zusammen. Wir gehen mal Backstage hier, ne? Komm. Mach auf, Mensch.
2: Was willst du denn, hä?
1: Hier rein.
2: Ne? Schöner Witz.
1: Ja, komm jetzt.
2: Mach mal, dass du weiterkommst, ne? Und nimm deine blöden Ischen mit, ja?
3: Hä? Hey, Blödmann, wir sind keine Ischen.
1: Ja. Komm, jetzt ist Schluss hier, ja? Ich glaube, du weißt gar nicht, mit wem du hier redest. Brunks.
2: Und?
1: Hans-Werner Brunks.
2: Hör mal, das ist mir so egal, mein Lieber, ne? Und wenn du meinetwegen Jackson oder Nicole heißt, ja? Ohne die Jecken-ID-Card hast du keine Chance. Und jetzt verpiss dich, Alter, aber hopp, komm.
1: Was?
3: Ja, komm, Raffi, komm, mach doch mal was.
1: Das gibt's doch
3: also von so einem hirnlosen 2-Meter-Muskel, man lässt du dich doch wohl nicht einschüchtern, was?
1: Was, Moment. Worauf wir einlassen können, meine lieben Kleinen, ja? So, Sportsfreunde, jetzt gebe ich dir eine letzte Chance. Ich zähle jetzt mal ganz langsam bis 3 und dann hast du dein Kadaver zur Seite bewegt. Sonst kann auch ein Hans-Werner Brunks sehr ungemütlich werden.
3: Richtig, Hans-Werner, bloß nicht einschüchtern lassen.
1: Nee.
3: Zeig's ihm. Intellekt siegt immer.
1: Jawohl. Also, ich zähle jetzt 1.
3: Ja, okay. Gib's ihm.
1: Dann nicht. 2.
3: Jetzt
1: kann ich das. 3. Aber bist du bescheuert? Ich bin Journalist, Mann!
2: Ach ja? Dann gibt's doch noch einen extra, was?
1: Ja, extra!
3: Ja. Oh Gott! Dein Fuß ist noch in der Tür! Still liegen
1: bleiben. Das macht nichts mit dem Fuß. Lass mich einfach einen Moment liegen hier.
3: Hans-Werner, tut's auch nicht.
1: Da macht bestimmt gleich einer wieder auf. Hier in der Brusttasche sind Pillen dagegen. Hol die mal raus.
3: Ja, ganz ruhig.
1: Höher, Mensch! Nicht bewegen an den Fuß. Nicht dran ziehen.

0: Eduard von Schnitzlers Politdokumentation Aids drohen und Caroline Reiber, die BRD, der Staater verdumpen. Ich freue mich sehr, Ihnen, sehr verehrte Genossen, Zuschauer und Zuschauerinnen, nun eine absolute Premiere ankündigen zu können. Die erste Situationskomödie, kurz Sitcom, im DDR-Fernsehen, erstellt vom Autorenkombinat Babelsbosch. Sehen Sie die Folge 1 unserer heiteren, bisweilen bissig satirischen Serie Voll die Jugendweihe. Gezeigt wird der heitere, bisweilen bissig satirische Alltag einer jungen Wohngemeinschaft im sozialistischen Alltag der schönen Stadt Dresden. Viel Vergnügen.
1: Voll die Jugendweihe!
2: Mike, hast du schon das Foto auf der Zeitung gesehen?
3: Klar, mein Gott, ist der Kohl dick.
2: Dick? Fett, würde ich sagen. Wo fahren wir denn nun hin in den Ferien? Nach Ungarn?
3: Ja, oder nach Ungarn.
2: Hey, vielleicht können wir da schon mit meinem Wartburg fahren, hä?
3: Und wieso? Wann hast du denn bestellt, Patrick?
2: Noch vor 5 Jahren.
3: Schatzkeks.
4: Morgen, Jungs.
2: Ach, guck an, die Janine kommt auch mal nach Hause.
4: Hey, habt ihr schon die Zeitung gesehen? Ist der Kohl nicht dick?
3: Willst du uns deinen neuen Freund nicht vorstellen?
4: Klar, das ist der Kevin. Der arbeitet bei der Stasi.
5: Ja, super. Vielen Dank, Janine. Ja, das ist ja auch bloß geheim, ne?
4: Tolles Geheimnis. Ich arbeite auch für die Stasi.
2: Ich auch.
3: Ich nicht?
5: Sag mal, wieso das denn? Hast Verwandte im Westen oder wie?
2: Nee, der ist durch die Abhörprüfung gerasselt. Wanzenallergie.
3: Ja, lacht nur, ne? Ich find das doof.
4: Wenn das alles so doof ist, dann geht er nach drüben.
3: Ja, wie denn?
5: Du, Vorsicht, das muss ich jetzt aber melden, ja?
4: Mensch, Kevin, das kannst du nicht machen, ne? Der Mike ist schließlich mein Freund. Lass mich ihn anzeigen.
2: Ich kenne ihn aber schon viel länger.
3: Erwartet nur, ihr Stasi-Knechte. Eines Tages wird es eine Reisefreiheit geben.
5: Na klar, du. Und dann eine Wiedervereinigung, oder?

0: Portokosten.
1: Schicksale rund um das Wirtschaftsimperium des Fritz F. Niedmeier.
2: Wieder einmal hat der bis über beide Schlappohren verliebte Rauhartdeckel Norbert es nicht geschafft, die von ihm seit Monaten angebetete Afghanin anzusprechen. Mit eingezogener Rute schleicht er zurück zur Firma, um sich dort deprimiert unter den Schreibtisch von Frau Graumann zu legen. Aber auch da erwartet ihn eine böse Überraschung. Sein Lieblingsplatz ist bereits besetzt. Es ist der kleine Erwin, der gemeinsame Sohn von Frau Graumann, Jettmeiers Tochter Steffi und Außendienstmitarbeiter Zarkowski, der Norberts Stammplatz zu seiner Kuschelecke umfunktioniert hat. Norbert gibt sich alle Mühe, seinen Platz zurückzuerobern. Aber die frischen Milchzähne des kleinen Erwinchens sind einfach besser als Norberts altes, doch schon ziemlich mitgenommenes Gebiss. Während ihm die Zähne ausfallen, graben sich Erwins kleine Beißerchen tief in das Deckelfleisch.
3: Hört mal, ihr zwei, was macht ihr denn da unter meinem Tisch? Ach, Norbertchen, hat dich der Erwin wieder so fürchterlich gebissen? Ach Mensch, das ganze Ohr hat er dir zerfetzt. Erwin, wie oft habe ich dir schon gesagt, du sollst unser lieben Norbert nicht so beißen. Wenn ich das noch einmal erlebe, kommst du ins Heim. Eigentlich gehören so bissige und gemeingefährliche Kinder wie du ja eingeschläfert.
2: Einschläfern? Sollte da doch eine gewisse Erziehungsmüdigkeit bei der sonst so liebevollen Frau Graumann aufgekommen sein? Dasselbe befürchtet auch Erwinchens zweite Mutter, Jettmeiers Tochter Steffi.
4: Du, Zarkowski, ich muss unbedingt mit dir über unseren kleinen Erwin reden, du.
5: Du, was? Wieso denn? Ich denke, die Graumann kümmert sich um die kleine Kröte.
4: Das ist es ja eben. Ich glaube, der Kleine, der ist da nicht mehr in guten Händen. Die Graumann, die hat jetzt schon ein paar Mal solche komischen Äußerungen gemacht. Ich hab Angst, sie tut unserem Kleinen was.
5: Naja, verstehen könnte ich das ja.
2: Verstehen könnte auch Niedmeyers Ex-Ehefrau Suzette sich selbst, wenn sie Niedmeyers neuen Geliebten, der 17-jährigen Tamara, etwas antäte.
6: Aber was? Verdammt! Was soll ich dieser Schnepfe antun, damit sie meinen Fritz in Ruhe lässt und er endlich merkt, was er an mir verloren hat?
2: Ratlos zerbricht sie sich ihren süßen Bubikopf. Diese Methode der Ideensuche ist zwar ziemlich schmerzhaft, aber doch meistens erfolgreich, so auch dieses Mal.
6: Oh mon Dieu, ich weiß, was ich mache. Ich werde ihr einfach meine liebe Fritz wegnehmen und dann fahre ich mit ihm zusammen auf eine einsame Insel. Da wird er schon erkennen, was er an mir gehabt hat. Aber dann ist es zu spät. Ich werde ihn einfach ignorieren. Bis ans Ende unserer Tage.
2: Ein wahrhaft weiblich-teuflischer Plan. Wird er funktionieren und wird Frau Graumann dem liebenswerten kleinen Erwin wirklich ein Leid antun? Und wird das zerfetzte Ohr des süßen kleinen Rauhartdeckels Norbert tatsächlich wieder gänzlich verheilen? Wollen Sie das wissen? Ja? Dann verpassen Sie nicht die nächste Folge von Die Firma.

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1: Ich hatte vielleicht mal einen Spaß gestern mit Ruschenkamps Mimi, Schwänefurz Elfriede und Pistor. Gerke, war das ein Juche.
2: Was macht der denn mit drei Weibern und dann auch noch so schiefe?
1: Der hat uns eingeladen auf den Weihnachtsmarkt nach Prölle. Der ist ja weit über Prölle hinaus berühmt durch sein Ferkelrennen und seine 8 Meter große Pilzpfanne.
2: Warum hat er mich denn nicht gefragt?
1: Wir wollten keine Doofen mit Rollator dabei haben. Da schämt man sich ja vor den Pröllern. Dann sagen die wieder, guck mal, da sind wieder die Kriegsversehrten aus Plattengülle.
2: Ich kann doch noch sehr gut ohne Rollator von einer Glühweinbude bis zur nächsten.
1: Ja, und nach der dritten bist du stramm wie eine Haubitze. Und wir können dich nach dem Bus hinschlüren. Nee, nee.
2: Und was soll da nun auf dem Pröller Weihnachtsmarkt so besonders gewesen sein?
1: Pastor und ich waren in Kassel. Er auf der Feuerwehr und ich auf dem Schwan.
2: Das arme Tier. Hast du mir was mitgebracht? Ich bin doch so für gebrannte Mandeln.
1: Dann kipp dir einen heißen Glühwein in den Hals. Dann hast du auch gebrannte Mandeln.
2: Da war doch sonst auch immer so ein Stand mit Taschenlampen aus Bienenwachs.
1: Diesmal waren es Kerzen.
2: Ach guck, auch mal was anderes. Hätte ich das gewusst, dass ihr dahin fahrt, dann hättest du mir frisches Lametta mitbringen können. Unses ist ja 10 Jahre alt und durch das viele Bügeln stumpf geworden.
1: Ja, dann passt das ja gut zu euren dämlichen Reinhard. Wie der dicke Pluck, so der Weihnachtsschmuck.
2: Wann ist denn im Plattengülle-Weihnachtsmarkt?
1: War schon.
2: Und noch woanders?
1: Alle zu weit weg.
2: Dann kriege ich ja dies Jahr gar nichts Weihnachtliches mit.
1: Richtig.
2: Schade.

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0: Steyers Logbuch.
1: Jens Spahn schreckt aus einem Albtraum hoch. Wieder ging es darum, er wäre Jens Spahn. Es ist vorbei. Erleichtert blickt er in den jungen Morgen. Es sind diese 2 Sekunden, die zu den schönsten des Tages gehören. 2 Sekunden, bis er merkt, dass er tatsächlich Jens Spahn ist. Warum kann er nicht wenigstens Albträume haben wie andere Menschen, von blutgierigen Wölfen verfolgt oder lebendig eingemauert? Irgendwas Nettes. Nein, er träumte immer diesen ausweglosen Mega-Horror. Jens Spahn sein. Ein Schicksal, gegen das der Sisyphos eine Lachnummer ist. Wie gern würde ein Felsbrocken den Berg hinaufwuchten jeden Tag und in der Nacht seine Ruhe finden. Warum nur hat er sich zum Fraktionschef wählen lassen und warum ausgerechnet von der CDU? Das war nun mal seine Partei, aber die mochte ihn doch gar nicht. Na gut, die aus den anderen Parteien mochten ihn noch weniger. Er hatte sich sogar an Matthias Mirsch von den Sozen rangewanzt, um die Koalition zu retten. Alle gingen ihm trotzdem aus dem Weg. Seit Wochen haute er sich in der Bundestagskantine den veganen Fraß rein, aber die beiden Weiber von der grünen Fraktion guckten ihn nicht mit dem Arsch an. Manchmal dachte er, warum hat ein gnädiger Gott mir nicht das naive Gemüt einer Claudia Roth oder wenigstens Göring-Eckardt gegeben? Die beiden trüben Tassen reden den ganzen Tag nur Stuss, aber halten sich seit Jahrzehnten im Politikgeschäft. War er vielleicht einfach zu intelligent? Ja, das könnte natürlich sein. Und als Jens Spahn sich das klar machte, hat er wieder etwas Sympathie für sich selbst gewonnen. 5.30 Uhr Montagmorgen. Auf geht's, Jens, sagt er zu sich selbst. Eine neue Woche, neues Glück. Als allererstes klinge ich mal den Kollegen Merz aus den Federn und erzähle ihm, wo der Fraktionsvorsitzende Spahn den Most holt. Har, har. Jens Spahn drückte die Kurzwahltaste FM. 6-mal Freizeichen. Warum geht der Eierarsch nicht ran? Er muss doch auf seinem Display sehen, wer ihn da anruft. Verdammter Mist, dabei hatte der Tag so gut angefangen. Jens Spahn war total erleichtert, aus einem seiner schlimmsten Albträume aufgewacht. Darin hatte er bei einer amerikanischen Leihmutter ein Kind bestellt und weil seine Partei das nur so mittel fand, hatte ihn Merz rausgeschmissen. Was für ein Albtraum. Den müsste unbedingt gleich dem Friedrich am Telefon erzählen. Warum ging der Eierarsch nicht ran? Nochmal versuchen. Kein Anschluss unter dieser Nummer.

0: wirkt bestimmt. Sie müssen nur 15 Liter von dieser Flüssigkeit innerhalb von 10 Minuten zu sich nehmen und Ihre Kopfschmerzen verschwinden sofort.
1: Aha. Ja, Moment, ist das nicht ein bisschen umständlich? Ich meine, jedes Mal, wenn ich Kopfschmerzen habe, 15 Liter trinken?
0: Ach was, am Anfang wird es Ihnen vielleicht etwas seltsam vorkommen, aber wenn Sie sich erst einmal dran gewöhnt haben werden und dann der Effekt, nie wieder Kopfschmerzen, ahnen Sie eigentlich, was das heißt.
2: Das war aus der Reihe Große Momente der Weltgeschichte. Der Vorläufer der ersten Kopfschmerztablette ist noch etwas umständlich zu handhaben. Heute vor 20.000 Aspirin.

0: Papas Presseschau.
1: Weihnachten wahrscheinlich frostfrei. Ja, wer seine Frau Heiligabend zur Ecke bringt, kann sie schon am ersten Weihnachtstag verbuddeln.
2: Du, immer mit deinen Frauen.
1: Eifersüchtig oder was?
2: Es wird ja auch immer wärmer alles, nicht?
1: In der Politik. Wie viele Schwule haben wir denn da zurzeit in der Regierung? Ist der Ramsauer auch ein Andersrummer?
2: Der ist doch von der CSU, da darf man sowas gar nicht.
1: Und hier, guck mal. 2 Wochen Klimagipfel in Kopenhagen. Davon frieren die Polen auch nicht wieder zu.
2: Warum sollten die Polen zufrieren? Die haben doch von uns wohl genug Pullovers aus der Winterhilfe gekriegt.
1: Dämliches Pelon. Den Eisbären geht der Arsch am Nordpol auf Grundeis.
2: Ja, da haben die aber auch noch einen ordentlichen Winter, nicht?
1: Ja, aber das Packeis taut auf und ruckzuck steht der blanke Hans bei uns in der Küche.
2: Und ich sag noch neulich, Papa, sag ich, lass uns einen neuen Gummibesen kaufen, aber nein.
1: Mit dem Gummibesen kannst du die Welt auch nicht retten.
2: Aber du.
1: Ich will die gar nicht retten. Bin froh, wenn die so lange hält wie mein Sessel.
2: Und unsere Kinder, Volker und Bärbel?
1: Nein, ist nicht von mir.
2: Was?
1: Und Bärbel, der wohnt doch in Goslar. Da kommt das Schmelzwasser gar nicht hin.
2: Aber dann gibt's doch noch diesen CO2. Das kommt da auch hin. Und hast du nicht gesehen, ist da ein Loch über Goslar und es regnet rein.
1: Bei dir regnet's auch gleich rein ins Oberstübchen. Dusselige Legehenne. Wenn du was gegen die CO2-Belastung tun willst, dann stell ab sofort das Atmen ein.
2: Und wie soll ich dann Luft kriegen?
1: Gar nicht, das ist ja der Witz.
2: Oh, Papa, manchmal denke ich, du willst mich loswerden.
1: Sagen wir mal so, einatmen ist weit erlaubt, bloß nicht ausatmen.

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0: Sie reiten für Freiheit und Gerechtigkeit. Die drei Musketiere. Heute
1: im Westen nichts Neues.
2: Löhne Westfalen. Musketiere umsteigen Richtung Frankreich.
3: Mist, Donner, Potzblitz, wären wir nur über die A1 mit eigenem Pferd geritten.
4: Porthos, vergiss er das Kamener Kreuz nicht.
5: Genau, 10 Stunden steckten wir dort am letzten Sonntag mit den Gäulen fest.
3: Recht hat er.
1: Das war die 867. Folge der drei Musketiere. Sie hörten heute im Westen nichts Neues.

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1: Hallo liebe Tierfreunde, während der Chinese seit gestern im Jahre der Ziege lebt und sich darüber freut wie der Mops im Haferstroh, fremdelt der Mitteleuropäer eher mit der hässlichen Bergmannskuh. Gleichgültig wie viel man diesen Zippen zu fressen verabreicht, sie sehen immer noch aus wie ein verhungertes Model von Heidelmarie Klum. Und da die Liebe des Landwirts letztlich auch durch den Schlüpfer geht, hält er sich lieber das pralle rosa Schwein als die knochige Ziege, die zudem auch noch angriffslustig mit den Hörnern herumforkelt. Nur da, wo nix Richtiges wächst, in den Wüsten Afrikas und der Eurosteppe Griechenlands, da halten die Menschen Ziegen, wenn selbst das dämliche Schaf nicht mehr satt wird. In Deutschland erlangte das sperrige Haustier erst einiges an Popularität, als der Ökozausel daran ging, der Ziege etwas Milch aus dem mickrigen Gesäuge abzupressen. Daraus formte er dann Käse, der wiederum auch nach alter Ziege schmeckt. Wozu der Aufwand, liebe Zuhörer? Man hätte doch genauso einen Kuhmilchkäse in etwas Ziegendung wälzen können, um denselben Effekt zu erzielen. Schafskäse-Produzenten und Mozzarella-Designer machen es seit langem vor, wie man Produkte herstellt, ohne das Tier je gesehen zu haben. Da übrigens der deutschen Spezialität falscher Hase sehr ähnlich. Bis zum nächsten Mal, Ihr kleiner Tierfreund.

0: sie da.
1: Der Äther, unendliche Weiten. 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

0: Spiels noch einmal, Heinz, oder? Sagt beim Abschied leise, faszinierend.
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2: Das waren Cindy und Spock mit ihrem riesen Stimmungshit. Aber am Abend, da beamt der Vulkan ja. Heute aber mal ohne Cindy, ne? Super Nummer, ey, super.
3: Ja, hat Jürgen, recht hast du. Aber jetzt kommen wir zum absoluten Höhepunkt unserer großen Enterprise-Abschiedsjala.
2: Jawohl.
3: Zum Top-Act sozusagen, ja? Es gab ja viele Stars und wohl auch eher Sternchen im Showbiz, in den letzten Jahrhunderten mal eine kurze Zeit recht bekannt waren, die aber heute kein Mutant mehr kennt. Es ist doch so, Hans-Jürgen.
2: Das stimmt. Waren so zum Beispiel Madonna, Michael Jackson, die Beatles, David Bowie und solche Gestalten kennt keiner mehr.
3: Einer, der hat's geschafft.
2: Ja, das kann man
3: den
2: sagen.
3: Kennt auch heute noch jedes Kind. Seine Hits sind in allen Galaxien bekannt. Ich meine natürlich Heinz Fassbender. Ich selbst hab ja auch all seine Platten, nicht?
2: Ich auch. Du hast zweimal die meisten, ne?
3: Jo.
2: Zum Beispiel, mein Herz ist in Tirol.
3: Ja, oder den unvergänglichen Evergreen Anita.
2: Lanzarote.
3: Genug der Vorrede. Ja. Wir haben es geschafft, ihn für heute zu bekommen. Zurückgebeamt aus der Vergangenheit spielt er uns mit seinem 400-Mann starken Orchester seinen Chanson vor, den nie ein Mensch zuvor gehört hat.
2: Ja. Und hier ist er jetzt mit seinem Abschiedssong für die Enterprise. Mr. 10.000 Warp himself. Hier ist Heinz Fassbender. Ja.

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0: große Momente der Weltgeschichte.
1: Aber wieso? Wieso Sie uns nicht wollen verheiraten? Wir haben Staatsbürgerschaft, warum Sie machen Ärger?
2: Nein.
1: Warum?
2: Sie verstehen das falsch.
1: Warum Ärger?
2: Natürlich dürfen Sie heiraten. Ich sage nur, Herr Leckemich, dass Sie bei Ihrer Vermählung mit Frau Docher-Marsch vielleicht doch lieber auf einen Doppelnamen verzichten sollten.
1: Warum? Wieso? Leckemich ist ein guter Name. Ja. Guter Name, schon seit vielen Generationen bei uns immer gewesen.
3: Und Docher-Marsch, seine gute Familie.
1: Ja.
3: Name darf er nicht aussterben.
1: Nichts aussterben.
3: Nein.
2: Ja, das verstehe ich, aber wissen Sie, hier bei uns klingen Ihre Namen in Kombination ungefähr wie...
1: Na, wie noch? Wie klingen?
2: Nein, kommen Sie mal näher.
1: Was? Sie, Ferkel! Aua!
4: Aus der Serie Große Momente der Weltgeschichte hörten Sie heute: Ein schwieriger Tag im Standesamt erhitzt aufs Neue die Diskussion um Doppelnamen. Vor ein paar Wochen während der Dienstzeiten.
5: Frau, ich hab den und Herr Längsten, bitte. Sie sind die Nächsten.

0: Die Nebel von Skandalon.
1: Ein Heldenlied aus dem Nordwesten des Reiches. Der Gänsegeier. Überall im Reich sind die roten Banden im Vormarsch. Nicht nur der rote Schröder, auch der Scharping und der schöne Björn haben ein eigenes Fürstentum erobert und machen den Schwarzen in Bonafide das Leben schwer. Der rote Schröder könnte also mit sich und der Welt zufrieden sein. Ist er aber nicht, denn ein Widersacher macht ihm weiterhin das Leben schwer.
2: Ich kann diesen Mann mit der Kunsthaarperücke nicht mehr sehen. Schafft mir den Vogel vom Hals, Fischer, Hillerpiller, griefene Schuppe, warum tut ihr denn nichts?
1: Der Vogel mit der Kunsthaarperücke ist niemand anderes als Jürgen Gänsegeier, der Rächer des enterbten Knecht Albrecht, der mit allen Mitteln versucht, den roten Banden das Leben im Leineschloss zu vergällen. So traf er doch neulich den Titan der Skandalen an seiner empfindlichsten Stelle.
3: So, ich fordere eine Volksabstimmung über die Expo 2000. So, die Menschen sollen entscheiden. So, nicht die Politiker. So.
2: Würgt ihn! Haltet ihn! Diesen Scharlatan! Bringt mir diesen hässlichen Vogel! Ich werde ihn zum Frühstück verspeisen!
1: Ja, beim Thema Expo 2000 kennt der rote Schröder keinen Spaß. Da lässt er sich nicht von Jürgen Gänsegeier, dem schwarzen Vogel mit der unheimlichen Perücke, die Butter vom Brot nehmen. Er, der rote Schröder, weisester aller Landeshäuptlinge, wird das Land der Skandalen in eine strahlende Zukunft führen und nicht ein Vogel mit Perücke, so viel steht fest. Und da können ihn auch keine Landtagswahlen vor dem Jahr 2000 irritieren.
2: Mir gehören die!
1: Schröder, mir gehört das nächste Jahrtausend.

0: Rolling Stone.
1: Ja. Ja, ich hatte damals Anfang der 50er Jahre einen Fischimbiss am Sunset Boulevard. Eine schöne Sache. Alle Welt war ja süchtig nach den nagelneuen Fischstäbchen. Das Geschäft lief prima. Fast jeden Abend hing bei mir so ein abgerissener Rotzlöffel am Tresen rum, rauchte eine Zigarette nach der anderen und sagte keinen Ton. Mann, oh Mann. Lümmelte sich an die Resopal-Theke wie eine räudige Straßenkatze. Ich hab ihn dann ab und zu mal so Essensreste hingeschoben. Jedenfalls muss das wohl seine Zunge gelöst haben. Er fing dann an, er sei aus Fairmount, Indiana, mit dem Greyhound-Bus hier angekommen vor 3 Wochen und wollte in Hollywood sein Glück machen, also auch eine Fischstäbchenbude eröffnen. Sein Vater hätte da oben eine Farm, aber der würde seinen Bruder immer bevorzugen und da hätte also keine Schnitte und wäre dann abgehauen. Ob ich nicht was für ihn wüsste. Ja, die Fischstäbchenlizenzen für Southern California waren alle vergeben, nicht? Die Branche hatte gerade noch auf so einen Rotzlöffel wie diesen Jimmy da gewartet. Aber da fiel mir ein, dass Elia Kazan, das ist ein Kumpel, mit dem ich einmal in der Woche Skat gekloppt habe, dass dieser Kazan gerade einen Film drehte. Jenseits von Eden sollte der heißen. Und da ging es genau um so eine Geschichte. Also 2 Söhne und der Vater und dies und jenes, pipapo. Ich also Elia angerufen. Mensch, Elia, hast du eigentlich schon einen Hauptdarsteller für diesen Schmachtwetzen? Ja, sagt er, Ronald Reagan. Ich sagte, vergiss den. Hier ist so ein Rotzlöffel, der haut dir die Rolle in der halben Drehzeit hin. Ja, da war dann Jimmys erster Film fertig, nicht? Kam riesig an. Er war dann auch oft bei mir. Und in Sie wissen nicht, was sie tun, hab ich sogar eine kleine Rolle. Ist auch egal. Mann, oh Mann, wenn der Rotzlöffel sich da nicht in seiner Baseligkeit totgefahren hätte, aus denen hätte wer weiß was werden können. Also, ich hätte ihn ohne weiteres bei mir im Fischimbiss einsteigen lassen. Wer weiß, vielleicht würden Jimmy und ich heute jeden Sonntag das Frühstücksradio zusammenkloppen. Ja, nun muss ich das mit Bronx machen. Ist nun nicht gerade ein Idol der Jugend, aber was will man machen?

0: Ja, supi. Supi, sehr gut machst du das, Loti. Ast rein, schön die alte Rübe unter Wasser halten. Wunderbar, toll.
1: Ich krieg aber keine Luft mehr, Wilfried.
0: Ja, sure, du, sure. Das ist ja genau das, was wir erreichen wollen bei der Waterboarding-Therapie. Exactly das. Da müssen wir hin. Keine Luft, verstehst du? No more air. Begreifst du, wofür das steht? No more air?
1: Ehrlich gesagt, nein.
0: Ja, muss ja auch gar nicht. Hilft aber wie Sau, verspreche ich dir.
1: Und wogegen jetzt?
0: Du, gegen alles Mögliche, Loti, alles Mögliche. Und jetzt tauch mal schön wieder ab in deinen kleinen Eimer, ja?
1: Och, Menno.
0: Herr Ober, hallo, Herr Ober.
2: Ja, was ist?
0: Ich nehme noch wohl noch so einen Shampoo, ja?
2: Geht das auch wieder auf seinen Deckel?
0: Ja, klar, schreiben Sie alles auf den Deckel von dem Bekloppten hier mit dem Kopf im Eimer.
2: Warum macht er das eigentlich?
0: Ja, wenn ich das mal wüsste. Ne?
1: Länger konnte ich nicht, Wilfried.
0: Super, ganz, ganz toll.
1: Ja, aber du hast dir aber nicht schon wieder was bestellt, während ich unten war, oder Wilfried?
0: Was? Nee. Ach, guck mal, wer da kommt. Die Annette.
1: Annette, huhu, wir sind hier drüben, das ist ja schön. Woher weiß denn die Annette, dass wir hier sind?
0: Du, ich habe sie eingeladen, weil ihr ja heute genau ein Jahr zusammen seid und ich euch zwei was ganz Wichtiges zum Sagen habe.
1: Ah, da bin ich ja mal gespannt. Hallo, Schätzchen.
3: Hallo, Lothar. Hallo, Wilfried.
0: Hallo, Annette. Gut schaust du aus.
3: Du, danke, du.
1: Du Schatz, der Wilfried will uns heute was ganz Wichtiges sagen, sagt er.
0: Ja, genau. Also, Annette, du weißt, ich therapiere den Loti jetzt schon seit über 10 Jahren.
3: Ach doch, schon so lange?
0: Ja, Wahnsinn, ne? Gut, der Loti, der war halt auch eine verdammt harte Nuss, aber echt, und die ganzen Neurosen, die ständige Bettnässerei.
3: Bettnässen auch? Hast du nie erzählt, Loti? Nein.
0: Na, Logen, du. Jahrelang hat der die Matratze geflutet. In der Pofe vom Loti, da hättest du einen Segelschein machen können. Nee, du, Annette, Verdauung ist ja auch nur ein Spiegel der Seele. Weißt du noch damals im Zoo, Loti? Als du plötzlich so schlimm groß musstest.
1: So, wer möchte alles noch ein Bier? Ein schönes Bier wäre doch jetzt ganz toll, oder?
0: Ich meine, er war ja auch völlig beziehungsuntauglich. Mit 36 noch completely ungepimpert, if you know what I mean.
1: Entschuldigung, das stimmt ja so jetzt auch nicht.
0: Ne? Aber vor einem Jahr, Annette, hast du dich überraschend seiner erbarmt. Ja, ihr zwei habt eine ganz schöne Beziehung am Laufen. Der Loti hat sein Leben im Griff. Kurz gesagt, Lothar, listen. Ja, listen.
1: Ich hör zu.
0: Listen, Lothar, listen, ja? Listen.
1: Ja.
0: Du bist geheilt.
1: Was?
0: Du bist geheilt. Die Therapie ist beendet.
1: Hast du das gehört, Annette?
3: Ja, das ist doch toll, Lothar, oder?
1: Toll? Das ist der schönste Tag meines Lebens, meines ganzen Lebens.
0: Und weißt du was? Genieß ihn, Loti. Genieß ihn einfach. Und ich habe sogar noch eine Überraschung für dich.
1: Noch eine Überraschung?
0: Du kannst ab heute sogar wieder alleine wohnen.
1: Wow! Du ziehst also bei mir aus?
0: Was? Nee. Du ziehst aus.
1: Ja, aber das ist doch meine Wohnung.
0: Ach so, läuft das hier.
1: Gehört mir.
0: Aha, kaum ist Mr. McGuides gesund, zeigt sich die hässliche Seite seines Charakters. Sie ugly Side, verstehe, verstehe.
1: Die Eigentumswohnung ist ja auch quasi meine Altersvorsorge.
0: Ja, sorry, Lothar, ne? Aber mal echt volle Kalle, sorry, ja? Ich meine, wenn das so ist, dann weiß ich wirklich nicht, ob wir die Therapie nicht doch besser noch ein bisschen...
1: Ist ja gut. Dann ziehe ich eben aus. Kann man nichts machen. Hast du gehört, Annettchen? Wir müssen uns wohl eine neue Bleibe suchen.
0: Loti, die Annette, die kann ruhig erstmal bei mir wohnen bleiben.
1: Ja, aber wieso denn?
0: Du, Loti, to say it loud and clear. Aha. Weil die Annette neuerdings mit mir zusammen ist. Hauptsächlich darum, ja.
1: Annette? Aber die ist doch mit mir zusammen. Wir haben doch heute Jahres... Tag.
0: Meine Fresse, Loti. Nun hör doch mal auf, ständig nur in der Vergangenheit zu leben, ja?
1: Annette, stimmt das? Hast du was mit Wilfried? Seit wann?
3: Also, das ist jetzt echt eine doofe Situation für dich. Aber
1: Annette,
3: du, Loti, falls es dich tröstet, die ersten 6-7 Monate war das eine rein sexuelle Geschichte.
0: So, und jetzt ist aber mal Schluss mit diesen Gestapo-Fragen, ja? Ich meine, wo leben wir denn? Die Annette und ich, die gehen jetzt auf einen Tantra-Workshop. Du hast also über 3 Stunden, um deinen Krempel aus der Bude zu holen, Loti. Musst dich nicht bedanken. Loti, bis die Tage und halt die Ohren steif.
3: Tschüss, Lothar.
0: Du, ich weiß, es war ja nur auf die Wand. Aber ich möchte bitte nicht noch einmal sehen, wie du diesen Bematschten irgendwo hinkriegst.
3: Ja,
0: hast du mich
3: gut
0: verstanden?
3: Ja,
0: bitte.
3: Ist sehr gut,
0: bitte.
2: So, wenn hier jetzt nichts mehr bestellt wird, dann macht das insgesamt 523,60 €.
1: Was?
2: Ja, der Typ mit dem Pferdeschwanz hat gesagt, das geht alles auf Ihren Deckel.
1: Natürlich hat er das. Hier, meine EC-Karte.
2: Verstehe. Trinkgeld ist wohl nicht, hä?
1: Nee, ha? Trinkgeld ist nicht, Freundchen. Weil ich mich nämlich nie wieder von irgendwem ausbeuten und verarschen lasse. Nie wieder. Von niemandem, klar?
2: Ja, ja, ist ja schon gut. Meine Fresse.
4: Entschuldigung.
1: Ja?
4: Ich sehe, dass Sie zurzeit unter großem emotionalen Stress stehen.
1: Ja, und?
4: Hätten Sie eventuell Interesse, der Scientology-Kirche beizutreten?
1: Ja klar, wo muss ich unterschreiben?
4: Gleich hier unten.
1: Ist das gleichzeitig eine Kontovollmacht?
4: Ja.

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0: Die Firma.
1: Liebe, Intrigen, Portokosten.
0: Schicksale rund um das Wirtschaftsimperium des Fritz F. Niedmeier.
1: Cheferfinder Heinz Bärbel Schrage hat den ersten durchsichtigen Leasingvertrag erfunden und es scheint ein Erfolg zu werden. Kurz nachdem die Erfindung veröffentlicht wurde, interessieren sich mehrere Banken für diesen Vertrag.
2: Aha.
3: Schauen Sie, Herr Niedmeier, jetzt will sogar die Deutsche mit uns ins Geschäft kommen. Wissen Sie noch, wie überheblich die waren, als es um die Finanzierung unseres Knäckebrot-Projektes ging?
2: Moment mal, Deutsche Bank, Frau Menschen?
3: Ja.
2: Moment, die lassen wir erstmal zappeln. Da ist noch mehr drin, da bin ich ganz sicher, da lassen wir uns Zeit. Warte, Raumann?
3: Ich finde auch, buhu, dass 100 Millionen Mark noch nicht das letzte Wort sein kann.
2: Ja, ja, Moment, was? Was bitte, Frau Raumann? 100 Millionen? Ja, da schauen wir zu. Natürlich machen wir das. Um Jottet Willen, da können wir die doch nicht warten lassen. Schnell, sagen Sie zu, Frau Jormann.
3: Aber Herr Direktor.
2: Keine Widerrede, Frau Jormann. Machen Sie sofort das Geschäft, aber sofort.
1: Manchmal wäre es besser, wenn der Firmenchef seine Angestellten ausreden ließe. So hätte er zum Beispiel erfahren, dass die 100 Millionen nur gezahlt werden, wenn der durchschaubare Leasingvertrag auch tatsächlich funktioniert. Wenn nicht, sind 200 Millionen als Schadenersatz fällig. Aber naja, hoffen wir, dass es gut geht. Inzwischen hat auch Fräulein Edith ihren Dienst als Putzfrau begonnen.
4: Warum ist es am Rhein so schön? Was ist das denn? Ein toter Hund neben dem Schreibtisch vom Chef. Also weg damit!
3: Lassen Sie sofort den Hund los und da stellen Sie sich.
2: Was fällt Ihnen eigentlich ein?
1: Ja, der Firmenhund Norbert wäre fast in Vergessenheit geraten. Eigentlich sollte er schon längst beerdigt sein, aber in der Hektik des Alltags wird dies immer wieder aufgeschoben. Und so wickelt Fräulein Edith den Kadaver des treuen Norbert in etwas Alufolie und legt ihn wieder auf seinen Lieblingsplatz, auf die Herrenmagazine von Fritz F. Niedmeier. Unterdessen findet in der Firmensauna ein interessantes Gespräch zwischen dem Chef und seinen Kindern Boris und Steffi statt.
2: Ah, ist das schön. Endlich sind wir mal wieder alle zusammen. Moment mal, wo ist denn eure Mutter?
5: Er liegt mit Migräne im Kühlraum.
2: Ja, eure Mama wird auch älter, ne? Früher hatte die Migräne immer erst nach dem Saunieren oder vor dem Akt, aber naja, lassen wir das. Ihr wolltet was von eurem alten Papa, ne?
5: Ja, pass auf, das ist
2: so. Das ist so, ne? Wir wollten uns selbstständig machen, nämlich drüben im Osten und.
5: Ja, wir wollen eine Lifestyle-Komplett-Kollektion entwerfen. Die Leute drüben mit dem schärfsten beliefern, was man so braucht fürs tägliche Leben.
2: Ja, Rolex-Uhren, BMW. Saabs, Mercedes, italienische Designer-Klamotten, naja, Lachs-Carpaccio und
5: Namen haben wir auch schon dafür. Juppilein, na, was sagst du jetzt?
2: Ja, das ist ja wunderbar. Aber Moment mal, ich mach mal gerade einen neuen Aufschuss. Aber sag doch mal, was hat denn eigentlich euer Papa damit zu tun, ne? Sag doch mal.
5: Du sollst uns, du sollst uns das...
2: Na, was denn?
5: Wir wollen unser Erbteil ausgezahlt haben.
2: Ihr wollt was? Aber da,
5: Papa, was ist? Hilfe! Hilfe, Leute! Hilfe!

0: back to you.
1: Frieda und Anneliese.
2: Och, Frieda, du kochst. Das ist ja ein ganz seltenes Schauspiel. Ich dachte, ihr fresst alle Mann so aus dem Futtermittelsack.
3: Reinhard hat den ersten Platz belegt auf dem Finanzamt.
2: Ach, welche Sportart denn?
3: Wer am schnellsten einschlafen kann, deshalb koche ich ihnen sein Lieblingsessen.
2: Der abgelaufene Fleischsalat, da kommt der auch mit rein?
3: Nee, damit füttern wir den Anita. Ist viel günstiger und schmeckt fast genauso. Nee, für Reinhard koche ich Zuckersuppe. Die mochte er als Kind immer schon so gerne.
2: Was ist das denn für ein Rezept?
3: Einfach ein Kilo Zucker mit einem Eimer Wasser verdünnen.
2: Lockt das nicht die Wespen an?
3: Ist ja auch mehr ein Wintergericht.
2: Jetzt weiß ich auch, warum euer Reinhard so ein Dickmuckel ist. Wämst sich abends den schieren Zucker rein und schläft tagsüber auf den Amt. Also bewegen tut er sich doch nicht groß, euren Hochbegabten, was?
3: Nee, aber als Kind ist er einmal bis Nieböners gelaufen, weiß ich noch. Aber das ist ja auch nun schon bald 50 Jahre her.
2: Und Dieter macht schon seit Jahren die Birgit-Diät.
3: Ist das so was Ähnliches wie die Brigitte-Diät?
2: Nee, Schwester Birgit kommt einmal einen Tag vorbei und setzt ihn ein Klistier. Ja, und neulich kam der Lüschküste von Dicken, die ist zufällig vorbei und schrie alle, mein Tante Anneliese, komm schnell, Schwester Birgit besamt euren Dieter. Wie Kinder so sind, nicht?
3: Jetzt verquatern wir uns hier. Stille. Zuckersuppe kocht über, das krieg ich doch nie wieder sauber. Das neue Meranfeld, das Meranfeld.
2: Oh, eine Fensterscheibe über die Herdplatten gelegt, ist noch lange kein Ceranfeld.
3: Kerl, alles angebrannt und ich hab nicht mehr genug Zucker, bloß noch 2 Kilo.
2: Ja, dann wird's ja wohl knapp. Kann er mal mit Anita den abgelaufenen Fleischsalat fressen, anlässlich seines Sieges bei den Einschlafsportlern von Finanzamt.

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1: Jetzt ist doch bald Erntedankfest am Dun sollen sein.
3: Ja, der Bauer hat die Ernte angefangen und jetzt gedenkt an die Mühen, die so etwas bereitet, Papa. Eine schöne Zeit, vor allem es ist alles frisch auf dem Tisch.
1: Und wir konnten haben werden, die Konserven machen tun, sind jetzt richtig tun haben können. Billig, Mama, billig, Mama.
3: Ja, mein Lieber, billig. Auf das stimmt. Willst du noch ein Dosenbier, Papa?
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0: Mauer muss weg, die Mauer muss weg, die Mauer muss weg.
1: Bitte, bitte hören Sie doch auf, Ihren Lump zu blüllen.
0: Wir wollen raus, wir wollen raus.
1: Na, dann gehen Sie doch raus.
0: Die Mauer muss weg, die Mauer muss weg.
1: Oh, was für ein behelltes Arschloch.
2: Das war aus der Reihe Große Momente der Weltgeschichte, 4. Oktober 1989. Ein orientierungsloser Tourist aus Leipzig sorgt für Unruhe an der chinesischen Mauer.

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3: Einen ganz wunderschönen guten Morgen. Hallo. Heute mache ich mal nichts Gemeines, sondern was richtig Nettes. Von mir für alle Mütter dieser Erde. Bitteschön. Ja, Sie haben es sofort erkannt, nicht? Dieses künstlerische Kleinod vergangener Tage. Heintje mit seinem Hit Heichi, komm, peitsch mich oder so ähnlich. Das regt die Drüsen an. So, danke, das reicht dann jetzt aber auch. So, weg damit. Ja, okay, gut. Aber ehrlich, welcher Mutter schmilzt bei dieser Stimme nicht vor Rührung die Margarine vom Brot, wenn sie ihn wiederhört, den kleinen holländischen Wahlgermanen Heintje, leuchtender Stern am Himmel der Mütterdämmerung und Pubertätsverweigerer aus Gewissensgründen. Ihm zu Ehren startete jetzt Sat.1 am Samstag eine große Heintje-Spielfilmreihe mit vielen seiner schönsten Evergreens und... Ja, das ist nett, aber macht immer keine Umstände. Ich habe hier eine Sendung. Ist okay, ja? So, reicht völlig aus. Danke. Schluss. Ich wollte nämlich noch von dem Film erzählen. Heintje, ein Herz geht auf Reisen. Und das Hirn ging dann auch gleich mit. Toller Film übrigens. Richtiger deutscher Qualitätsstreifen. Nicht so ein unrealistischer amerikanischer Fließbandschund, nicht, wie der sonst immer läuft. Und auch richtig was fürs Gemüt dabei. Fing aber gleich spannend an. Mit Heintje beim Frühstück machen und... Ja, Sonne. Ja. Der Junge hat Sonne im Hacken, ne? So früh am Morgen und schon so gut gelaunt. Finde ich übrigens ganz widerlich für solche Leute, ne? Aber macht ja nichts. Gut. Zum Film zurück. Eine packende, realistische und gleichwohl sozialkritische Story. Nur weil der kleine Heintje seinen Hausschlüssel verloren hat, steckt ihn seine Tante in ein Waisenheim. Von dort haut er dann ab und fällt Gangstern in die Hände, die ihn radioaktives Kobalt schmuggeln lassen und dann wird er noch von der Polizei gesucht und so weiter. Nun, wir kennen ja diese Geschichten aus den Tagesthemen ganz normal. Tragisch und vor allem fatal für die psychische Entwicklung eines Kindes in seinem Alter. Das muss man ja erstmal verarbeiten, dieses Ganze. Und, ja, ist schön. Ja, aber jetzt singst du gleich ohne Zähne weiter, wenn du den Onkel hier nicht mal ausreden lässt. Ist das wohl klar? Meine Güte, kann der keine 20 Sekunden die Klappe halten, wenn ich hier sende? Ja, was ist? Will ich dir was schenken? Ja, ein Pferdchen. Jetzt gib dem Jungen doch mal ein Pferd hier, damit wir Erwachsenen uns endlich mal in Ruhe unterhalten können. Ich wollte ja eine ernsthafte Geschichte erzählen und die Bratze stört mich immer. Und zwar geht die Geschichte um von einem Kind, das ungerecht behandelt wurde und von seinen Problemen die Welt zu begreifen. Das ist nämlich der Mond. Ja, aufgegangen. Ja, jetzt ist aber wirklich mal Schluss langsam, ja? Kann der nicht sprechen oder was ist los? Es gibt ja kein Naturereignis, das der Bengel nicht besingt, wie eine läufige Katze. Mann, das hält doch kein Mensch aus. Nix Heichi, gleich mal bum bum in die Fresse, du, wenn da nicht gleich Ruhe ist. Ruhe! So. Meine Güte, andere Jungs in seinem Alter ärgern Mädchen, schmeißen Scheiben ein und klauen Autos, aber der ist doch nicht ganz normal mit seiner Singerei. Dabei wollte ich Ihnen doch was erzählen von diesem Film. Ja, schön. Jetzt reicht's mir endgültig. Ja, ich kann nicht mehr. Hör zu, du Bratze, Stimmbruch oder Kiefernbruch? Du hast die Wahl, ist das klar? Ach, aber was rege ich mich ja eigentlich auf? So viel kann man mir gar nicht bezahlen, dass ich diesen Quatsch hier immer so wieder mitmache. Ich muss mir das nicht gefallen lassen, ich hau ab. Mir reicht. Tschüss für heute, tschüss. Von mir aus hören Sie Heintje an, aber ich gehe nach Hause. Tschüss.
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0: Sie reiten für Freiheit und Gerechtigkeit. Die drei Musketiere. Heute
1: die zarte Verführung.
2: Hey Porthos, Zeit für eine kleine Pause, was?
3: Ja, Potztausend, ich könnte jetzt eine kleine Schweinerei vertragen.
2: Ja, sieh er, dort gibt es eine knusprige Haselnussschnitte.
3: Ah, Arthos, Schnitten?
2: Ja.
3: Ist auch Danuta dabei?
2: Ich glaube, ja.
3: Lasst sie uns vernaschen.
2: Jawohl, auf sie.
1: Wenn sie eine Schnitte anpacken, achten sie darauf, dass es sich um Danuta handelt.

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1: Wenn die Sonne den Schnee bis auf ein paar winzige Reste in den Taschen der Drogenliebhaber zerschmolzen hat, dann zieht der Frühling ein in unser Land. Der Rauhartäckel schielt lüsternd nach dem Handfeger, die Erdkröte wird vom stürmischen GTI-Fahrer flachgelegt. Überall in der Natur hebt ein heitereres Kopulieren an. Ein Ranzen und Rauschen zieht durchs deutsche Unterholz. Und auch in den Wipfeln treibt so manches Rotschwänzchen sein Unwesen. Und während der Lurch schon in Teich und Tümpel fleißig seinen Laich verklappt, sitzt der Zweibeiner noch immer regungslos in seinem Fernsehsessel. Wenn überall in der Natur die geilen Ricken und willigen Hindinnen längst einen festen Partner gefunden haben, ja, dann endlich kehrt auch die Kraft der Lenden beim Menschen zurück. Doch leider ist es bereits zu spät. Was bleibt, ist oft nur ein resignierender Blick in den FKK-Katalog, den sich unser Freund sicherheitshalber bereits im Herbst unter das Fernsehgerät gelegt hat.

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0: Mutant Müller. Mutant Müller.
1: Du Mutant, Mutant schreibt man ohne H, Benno.
2: Quatsch, ohne H. Es leicht auch nur mit einem N, wa? Haha, hör mal, Kerl, ich war auf der Hausmeisterakademie. Ich kenn mich aus in die Grammatik, doch.
0: Also, was ist los da, bitte? Hans-Jürgen, nicht von Herrn Bottrop abschreiben, ja?
3: Machen wir nicht.
0: Also, weiter. Mutant Müller fliegt mit seinem rasanten Raumschiff in die Firma. Die Firma. Dies ist Frau Mutant Müller. Sie ist Hausmutantin. Ja, Herr Kirk?
4: Wie viel Zeit haben wir noch?
0: Keine Panik, Herr Kirk. Wir haben ja gerade erst angefangen. Kein Grund, nervös zu werden.
1: Ja, aber im Kirk geht es ja schließlich auch um die Versetzung, ne?
0: Weiter im Text. Ja. Frau Mutant Müller bereitet das schmackhafte Mittagessen zu. Es gibt heute Quadro-Tritikal mit Salzkartoffeln.
4: Was ist denn das? Quadro-Tritikal?
2: Weiß ich doch nicht, aber klingt beschissen.
5: Quadro-Tritikal ist ein Getreide von hohem Ertragswert. Eine Kreuzung zwischen Weizen und Roggen. Perennierend, wenn ich mich nicht irre.
2: Ah, wat? Wie schreibt man denn den Drecksbock? Lass mal abgucken, Mensch.
5: Das ist ein Vergehen gegen die Gesetze der Föderation, das schwer bestraft wird.
2: Alter Streber! Hans-Jürgen, wie schreibt man dieses Quadro-Titten-Dings da? Ja,
1: wie man's spricht, ey.
2: Ja, aber wie spricht man's denn aus, Mensch?
1: Ah, hättet lieber mal was tun sollen für die Arbeit, ne?
0: Ist da hinten jetzt wohl Schluss mit dem Getuschel?
1: Ja.
0: Letzte Warnung!
1: Ja, ja.
0: Neuer Satz. Nichts. Ruhe. Frau Mutant Müller hat samtweiches blondes Haar und einen hartnäckigen Hautausschlag.
2: Hans-Jürgen.
0: Hautausschlag.
2: Hans-Jürgen.
1: Ach, Mann, oh. Lass mich doch mal in Ruhe, ey. Guck doch beim Spock ab,
2: nein,
1: man.
2: Nein, geht doch nicht. Der hält immer seine Ohren davor. Komm, sag mal, Hans-Jürgen. Hautausschlag hinter mit CH, oder?
1: Oh, Mensch, jetzt hau mal ab, Benno,
0: so,
1: Mann.
0: So, das heißt jetzt, Hans-Jürgen. Eindeutiger Täuschungsversuch.
1: Aber
0: Herr, halt, mit dem Heft.
1: Finde ich jetzt total faschistoid. Ich hab doch überhaupt nichts gemacht.
4: Nein.
0: So, du gibst jetzt auch ab hier. Heft.

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0: verstehe das nicht.
1: Ich weiß, Sergeant, ich weiß. Dieser Fall ist wirklich sehr mysteriös. Das ist schon das 36. Ehepaar, das in den letzten Tagen ertrunken ist. Und zwar in ihrem eigenen Haus.
0: Das habe ich noch nie zuvor erlebt. Im eigenen Haus ertrunken und alle Türen waren von innen verschlossen. Regelrecht unheimlich. Glauben Sie, das ist Mord, was, Sir?
1: Ich bin mir nicht sicher. Vielleicht gibt es für den ganzen Fall eine ganz natürliche Erklärung. Verdammt, irgendetwas müssen wir übersehen haben.
0: Ja, aber was?
2: Das war aus der Reihe Große Momente der Weltgeschichte, der so und so vielte Todesfall durch Ertrinken im eigenen Heim. Kurz vor Erfindung des Daches. Vor langer Zeit in Cornwall, England, wahrscheinlich im Sommer.

0: endlich den Mund!
1: Clubferien bestehen aus drei harten Prüfungen. Die erste ist das Frühstücksbuffet, die zweite ist der Lagerkapo oder Animateur und die dritte das Folklore-Gehampel der dressierten Eingeborenen. Für unsere Familie Wortmann ist dies in ihrer vierten Woche im Club Albino auf Grand Kraumann längst zum Alltag geworden.
2: 80 Milliarden Bubsis für eine zweite Scheibe Esspapier? Ich glaube, ich spinne. Kann man ja fast sagen, Wucher.
1: Am Frühstücksbuffet müssen unsere Gäste ordentlich in die Tasche langen, wenn sie mit lebenswichtigen Ballaststoffen versorgt werden wollen. Und bezahlt wird alles in der Lagerwährung, den Pupsis.
3: Ist ja klar, die knickrige Bande rückt ja sonst nicht ihre Penunzen raus. Da wechseln wir denen jede Mark in Pupsis ein. Sogar auf den Donnerbalken gehen kostet ihr 30.000 Pupsis extra, wenn da Papier bei sein soll.
1: Und das war Prüfung Nummer 2. Hans Kuckuck, der Lageranimateur, er selbst hält sich für einen der letzten Seeräuber und verschiebt blauädrige englische Touristenfrauen an die Kaumann-Kanaken. Und hier wird's geheimnisvoll. Wer sind eigentlich diese merkwürdigen kleinen braunen Menschen, die man auf den Nachbarinseln Ma'o'ams, die Leute mit dem Fruchtgeschmack, nennt? Woher kommt ihr Häuptling Hartwig Gnua? Was passiert auf dem geheimnisumwitterten Bubaluba-Fest, auf dem Gerd Wortmann Zeuge eines Opferrituals wurde und in einen Haufen Riesenpudelkacke trat? Das Geheimnis der Graumann-Inseln zu lösen, gingen eines Abends Gerd Wortmann und seine Frau hinaus in den nahen Urwald.
2: Komm mal, gucken mal.
4: Rate mal!

0: Mit was ich fertig bin?
1: Nur mit den Nerven, könnte ich mal denken. Ne?
0: Aber woher weißt du das, Gerd? Ist unsere Ehe schon so berechenbar geworden?
1: Mensch, was will der Hirn noch öfter zu plänen, Mensch? Wenn das einer von den Wilden hier hört, dann sind wir aber geliefert, ganz klar sagen. Hör mal, war da nicht was? Halt mich fest, was will der? Ein echter Graumann-Kanacke.
2: Ihr raubtreuer Freund ist alle Theorie und ihr Rühm des Lebens joldener Baum. Ein echter deutscher Mann macht keine Franzen leiden, doch ihre Weine trinkt er gern.
3: Da haben die beiden aber noch mal Glück gehabt. Es war nur Horst Quisbrook, ein anderer Gast aus dem Club Albino, der hier lallend durchs Unterholz streift und wie immer seinen Goethe rezitiert. Wie es heißt, plant er eine Aufführung des Urfaust mitten im Urwald.
0: Gerd, meine Nerven machen das nicht mehr länger mit. Lass uns umkehren.
1: Ja, dieser dämliche Dschungel müsste auch mal irgendwo zu Ende sein.
4: Okay, mal.
3: Roswitha ist wie gelähmt. In der Panik fällt ihr nur der eine Satz ein, den sie immer sagt, wenn in Deutschland ein Ausländer an sie herantritt.
4: Okay, Mogadischu.
0: Für mich eine Tasse deutschen Cappuccino.
4: Okay. Hier draußen gibt's so Kännchen. Okay.
3: Woher ist einem halbwilden Mao am Kanaken auf den Graumanninseln der urdeutsche Kännchenzwang bekannt? Was geht hier eigentlich vor auf diesen verschissenen Inseln am Arsch der Welt, verdammt nochmal? Kann mir das mal einer verraten?
4: Okay, hier draußen gibt's so Kännchen. Okay, Mogadischu. Hier draußen gibt's so Kännchen.

0: Sprungs unterwegs.
1: Ja, endlich ist er wieder unterwegs. Ich weiß, das ist genau, was ihr da draußen wollt. Liebe Radiohörer und Ihnen. Und von Ihnen, das ist auch das Motto heute. Wir sind hier und heute in Bernies Tierklinik. Hallo Bernie und vielen Dank für die Einladung.
2: Bernie. Ja, klare Sache. Hans Werner, ne? Dich doch immer, ja. Ne? Hans Werner.
1: Ja. Ja, ist gut. Ja. Bernie, gleich mal so eine Frage am Anfang.
2: Ja, sicher.
1: Man denkt ja immer in so einem Tierheim, da ist unheimlich was los. Gehechel, Gejaule, Miauen, Bellen. Ja, und hier ist gar nichts. Ist wunderbar still. Wie kommt das?
2: Findest du auch gut, was? Hans Werner, hä? Findest du auch gut, was?
1: Ja.
2: Hans Werner?
1: Ja. Ja, gut. Ja, klar, finde ich das gut. Aber sag mal, wie machst du das? Wahrscheinlich viele ausgedehnte Spaziergänge, hä?
2: Sind sie kaputt? Alle vollgepumpt mit Beruhigungsmitteln, ne? Bist du ein Schlappohren, du?
1: Wieso? Haben die sich aufgeregt oder was war da?
2: Hans Werner, was du hier siehst, ne?
1: Ja.
2: Alle Schrott.
1: Ach so.
2: Hier ist doch die Tierverwertung. Ne? Rüber ab, sobald ich dazu komme. Und dann weg.
1: Moment, Bernie, du hast mir gesagt, das ist hier eine Tierklinik, ja? Und keine Verwertungsanstalt hier.
2: Ja, wärst du sonst gekommen, hä? Mein lieber Hans Werner, großer Journalist, hä? Wärst du dann gekommen?
1: Mit Sicherheit nicht.
2: Aha. Ja, habe ich mir doch gedacht, ne? Aber, dass Tierverwerter, ne? Auch ein Beruf ist, wie jeder andere. Und dass das Spaß macht, hä? Das kann sich Herr Brunks nicht vorstellen, was?
1: Interessiert mich nicht.
2: Ach.
1: Los, Jungs, abbauen. Wir hauen hier ab, aber ganz schnell.
2: Ja, Moment, Hans Werner, ne?
1: Aber nicht so.
2: Hast du schon mal, ne? So ein todkrankes Vieh umgehauen? Wie dich das anguckt? Hast du schon mal? Hier, komm, nimm die Schaufel, ne? Und nimm mal hier, jetzt komm.
1: Du bist doch fertig. Was ist, Jungs? Ich will hier weg.
2: So? Er will weg? Dann nimm doch mal einen Gruß mit nach Hause, großer Brunks.
1: Aua! Hör mal, Meister, das lässt du jetzt mal sein, sonst gibt's was auf die Meimel.
2: Ach ja?
1: Jetzt reicht's mal. Komm mal her, gib mir mal die Schaufel. Und dann nimm das hier.
2: Au, aber au.
1: Mist,
2: aber Hans Werner.
1: Idiot.
2: Au, du bist doch Journalist.
1: Na und?
2: Hans Werner,
1: ist mir doch egal. Idiot.
2: Au, Hans Werner, nein. Aua.

0: Herr Schawanz, was für eine Freude. Kommen Sie herein.
1: Hallo, Herr Pinel.
0: Herr Schawanz, wie schön, dass wir uns so schnell wiedersehen. Ja. Meinen Assistenten, den Herrn Penis, kennen Sie ja noch?
2: Mhm. Hallo, Penis.
1: Herr Schawanz.
0: Herr Schawanz, wie meine Sekretärin Frau Wagina mir sagte, der Herr Schawanz, der hat da wieder was auf der Pfanne. Also da war ich gespannt wie ein Flitzebogen.
2: Richtig aufgekratzt war der, das kann ich Ihnen flüstern. Ja. Neuer Stoff von Schawanz, dem Quotengott, hat er gesagt.
1: Ja, also der Film lief ja ganz gut, aber... War noch nicht so ganz, wie ich es geschrieben hatte. Statt der alleinstehenden Mutter mit 4 Kindern, ein 18-jähriger Popstar in der Midlife-Crisis.
0: Ja, also aber sehen Sie, wie das passt? Ihr Können, Ihr Verstand, gepaart mit unserem Feeling für die Masse, unserem Know-how.
2: Also deshalb ist der Herr Pimel jetzt ja auch Unterhaltungschef geworden. Ja. Nochmal Glückwunsch, Herr Pimel, das haben Sie sich wirklich verdient.
0: Danke, Herr Penis, danke. So, nun aber zu Ihnen, Herr Schawanz. Ihr Showkonzept, Brain for Life. Brain for Life. Was soll ich sagen? Das hat mich umgehauen.
1: Wirklich?
0: Ja.
1: Oh, das freut mich. Ich dachte, es wäre einfach mal an der Zeit, ein Casting nach Intelligenz zu machen, nicht nur nach diesen Äußerlichkeiten. Verstehen
2: ja,
1: Sie?
2: Ja, toll gedacht, guter Ansatz, sehr menschlich.
0: Ja, genau. Wir suchen die Formel gegen Krebs oder wer hat ein Konzept gegen das Waldsterben, wer weiß Hilfe gegen den Hunger in der Welt und das als Show. Also und nur mit den klügsten Köpfen in der Jury.
1: Genau.
0: Das ist eine Hammeridee. 100% unsere Wellenlänge.
1: Wow, das hätte ich jetzt gar nicht gedacht.
2: 100.000% richtig für unseren Sender. Perfekt.
0: Toll. Ja, nur leider zu früh.
1: Was?
0: Ja, wir müssen ja auch an unser Publikum denken, nicht? Ich meine, die schönste Idee verpufft, wenn man nicht das richtige Publikum findet.
2: Ja,
0: nicht?
2: Ja. Und unsere Zuschauer sind nun mal doof wie Hupe und haben einen Geschmack, das ist der Saugraße. Das muss man mal ganz realistisch sehen.
0: Ja. Laut Statistik können wir froh sein, wenn unsere Zuschauer sich überhaupt die Nummer auf der Fernbedienung merken können.
2: Oder die Fernbedienung finden oder ihren Namen schreiben.
0: Oder sich den Hintern alleine abwischen. Ja,
1: aber wenn Sie Ihr eigenes Publikum so verachten, wie können Sie dann denn
0: aber
1: so...
0: Aber Herr Schawanz... Sagen Sie doch nicht sowas.
2: Bitte, wir verachten unser Publikum doch nicht. Wir haben es lieb.
0: Ganz besonders lieb sogar. Wie ein Kind mit Behinderung, verstehen Sie? Aber wir dürfen es eben nicht überfordern, sonst weint es nur.
2: Ja, deshalb... Ich sage immer, ein klein wenig den Bekloppten entgegenkommen. Ja. Nicht? Die fühlen sich ja sonst auch minderwertig, wenn da so kluge Leute sitzen.
0: Ja, also das Casting, ja? Super.
2: Sehr gut.
0: Tolle Idee.
2: Wirklich.
0: Respekt, Herr Schawanz, muss ich sagen. Da muss man erstmal drauf kommen.
2: Also, ja, aber vielleicht nicht gleich im ersten Schritt die Forscher, die ein Mittel gegen AIDS suchen oder sowas.
0: Ja. Richtig toll singen, dass einem das Herz aufgeht. Das ist doch auch was. Ja,
2: zum Beispiel. Oder tanzen.
0: Oder singen und tanzen gleichzeitig.
1: Warum nicht gleich auch noch strippen?
0: Ja. Perfekt! Junge Frauen, Talente, die singen, tanzen und sich ausziehen, alles zusammen.
2: Das habe ich überhaupt noch nicht gesehen.
0: Nein, aber das würde ich gern sehen. Sie sind ein Genie, Herr Schawanz.
1: Das hatte ich eigentlich gar nicht so ernst gemeint.
0: Ja, DSDS SS. Deutschland sucht das super Sexsymbol.
2: Wow.
0: Das klingt cool. Das
2: Casting plus Strip-Motto-Shows in die Jury, den Dieter, klar. Brust zum Lachen, irgendeine Tante fürs Auge.
1: Also ich merke schon, das geht in eine Richtung, die ich so nicht wirklich nachvollziehe. Also nein, das, ich glaube...
2: Dann machen wir eben draus was mit Tieren.
0: Ja.
2: So eine Art Promi-Zoo.
0: Ja, oder den Comedy-Abdecker.
2: Ja.
0: Das haben wir doch, da hatten wir doch schon alle zusammen hier. Den Gülcan, die Gina Lisa. Die ist eine Topmodel von der Klumpscheiße da.
2: Die mit den Titten.
0: Ja.
1: Ach so. Ja, also ganz ehrlich. Wissen Sie, ich glaube, das ist nichts für mich. Und das hat auch jetzt gar nichts mehr mit meinem Konzept zu tun.
0: Aber
1: was Sie
0: Herr Schawanz, wir brauchen Sie doch.
2: Natürlich.
0: Never change a winning team.
2: Ja, und wir kennen sonst auch gar keinen.
1: Nein. Nein, nein, so nicht. Also ich habe wirklich nicht vor, so einfach hier und jetzt meine Seele zu verkaufen. Verstehen Sie? Nein.
0: Und wie wär's mit einem Firmenwagen und 2% Beteiligung?
2: Und ich ziehe uns noch eine schöne Line?
1: Also, na gut, okay.

0: Radio FFN Serie.
1: Die Firma.
0: Liebe, Intrigen, Portokosten.
1: Schicksale rund um das Wirtschaftsimperium des Fritz F. Niedmeier.
0: Während Suzette immer noch auf der Suche nach sich selbst ist und Frau Graumann immer mehr in ihrem Nebenjob als Bauchtänzerin aufgeht, kommt es in Tokio zwischen Schrage und Fritz F. Niedmeier zu einem Interessenkonflikt. Während Schrage im Reich der aufgehenden Sonne lediglich eventuelle Marktlücken sucht, verfolgt Niedmeier einen ganz anderen Plan.
2: Schrage?
3: Ja?
2: Seit der Tenno tot ist, ist seine Stelle vakant. Und ich werde seine Nachfolge antreten. Ich werde der neue Tenno.
3: Herr Niedmeier, Tenno kann man nicht so einfach werden.
2: Aber
3: ja, soweit ich weiß, ist das ein Lehrberuf.
2: Ach,
3: und außerdem, ich glaube nicht, dass die Japaner diesen Job an einen Ausländer vergeben.
2: Was?
3: Die sind da sehr nationalbewusst, ja?
0: Doch Schrages Einwände fruchten nicht. Sie bringen lediglich Niedmeiers bereits blau gewordenes Blut in Wallung.
2: Ha, schweige er,
3: aber
2: törichter Lakai.
3: Chef.
2: Sonst lasse ich mir zum Frühstück sein Haupt in einer silbernen Reisschale servieren. Tenno ist man, oder man ist es nicht. Und mir ist diese Rolle auf den Leib geschrieben. Hier, sieh er her.
0: Niedmeier krempelt seine gestreifte Pyjama-Jacke hoch. Und tatsächlich, auf seinem Leib befindet sich eine Inschrift.
2: Also los, lies er.
3: Die Rolle des Tenno.
2: Na, was habe ich gesagt? Sie ist mir auf den Leib geschrieben. So. Und jetzt geh er und informiere die Welt und den Hofstaat.
0: Nachdenklich verlässt Schrage das Hotelzimmer.
3: Der Reiswein, mein Gott, der Alte hat den Reiswein nicht vertragen.
0: Und um zu vermeiden, dass Niedmeiers Zustand zu irgendwelchen diplomatischen Verwicklungen führt, verschließt er sicherheitshalber die Tür des Hotelzimmers. Wobei ihn zwei ortsansässige Tischler tatkräftig unterstützen.
3: Ja, ja, und jetzt noch drei ordentliche Querbalken dahin.
4: Verzeihung, mein Herr.
3: Hä? Noch drei ordentliche Quellbalken.
4: Ach so, Quellbalken.
3: Ja.
4: Machen wir Hilfsschlage. Alles klar, Kleinel weiß Bescheid.
3: Keinel weiß Bescheid.
0: Dieser Satz geht noch einige Male durch Schrages Kopf und es scheint ihm sehr viel dieser legendären fernöstlichen Weisheit darin zu liegen. Stimmt, die Firma liegt da nieder. Das ganze Projekt, den Japaner mit seinen eigenen Waffen schlagen, stagniert. Niedmeier hält sich für den neuen Tenno, in der Tat.
3: Keinel weiß Bescheid. Viva. Am wenigsten ich selbst. Und dabei weiß ich eigentlich doch noch am meisten.
0: Inspiriert von dem beruhigenden Bild der allenthalben beginnenden Lotusblüte, geht Schrage in sich und überlegt, was zu tun ist. Und schon wenig später ist bei ihm der Yen gefallen.
3: Ah.
0: Ist der Yen nur bei Schrage gefallen? Oder etwa auch an den internationalen Devisenmärkten? Und wird er noch weiterfallen? Wird er den Dollar, den Schweizer Franken und womöglich unsere liebe, starke, gute D-Mark mit in den Sog reißen? Achten Sie in den nächsten Tagen besonders gut auf die Börsenberichte, aber versäumen Sie darüber nicht die nächste Folge von Die Firma.

0: Frieda und Anneliese.
1: Oh, wir haben alles neu tapeziert. Alles, das ganze Haus, von oben bis unten.
2: Ja, wenn die Wände feucht sind, dann muss man da häufiger mal rüber.
1: Bei die Weibers von Zitziolka, ja, da macht das der Fall sein, aber sonst...
2: Ich meinte ja auch nur, weil Heinz ja so trinkt, dass die Feuchtigkeit auch in die Wände zieht.
1: Bei denen, da bleibt gar nichts über für die Wände. Außerdem trinkt Heinz nicht mehr.
2: Aber auch nicht weniger. Was für Tapeten habt ihr denn jetzt genommen? Wieder Zwiebelmuster?
1: Das haben wir auf dem Service. Nee, wir haben was aus der Südsee, hat Dieter besorgt und heißt Fototapete.
2: Ach, Südseemuster. Was hat man sich denn da drunter vorzustellen? Dicke, schwatte Frauen mit Blumen in der Haare?
1: Ach, was? Sonnenuntergänge mit Palms. Jede Wand hat einen eigenen Sonnenuntergang.
2: Auch im Osten?
1: Auch da. Wir haben nichts gegen die aus dem Osten. Sind sehr fleißig und nehmen nicht viel Geld.
2: Och, habt ihr wieder schwarz tapeziert?
1: Nee, wie gesagt, schöne, helle und bunte Motive.
2: Und in Dieters Kinderzimmer Fickeltapeten mit nackte Insulanerbengel.
1: Ach was, in Dieters Zimmer dürfen wir gar nicht rein. Die Stahltür ist noch zusätzlich mit einem Vorhängeschloss gesichert.
2: Ja, so Jungens, die brauchen viel Zeit für sich.
1: Besonders, wenn sie weit über 50 sind und noch bei den Eltern wohnen. Nicht, Frieda?
2: Ja, manche bleiben ja ewig Kind und sind auch noch so niedlich.
1: In euren Fall nennt man das nicht niedlich, sondern zurückgeblieben.
2: Sag mal, ist denn noch was zurückgeblieben von dieser Fototapete? Ich bräuchte noch einen Streifen Sonnenuntergang für mein Lokus. Da muss man nicht das Fenster aufmachen.

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0: Gedanken zur Zeit. Es spricht Akademiker AD Kasowat von Sondermühlen.
1: Neulich traf ich einen Hund auf der Autobahnrastanlage, liebe Freunde. Böse Menschen hatten ihm Dosen an den Schwanz gebunden und sein Fell grün überlackiert. Die hinteren Beine steckten in dicken Betonklumpen und um den Hals trug er das Ersatzrad von einem Audi 100. Liebe Hörer, hätte es da nicht auch das Rad eines Audi 80 getan? Darüber sollten wir einmal nachdenken.

0: große Momente der Weltgeschichte.
1: Du, Erich, sag mal, jetzt hast du hier überall diese Käfige aufgebaut. Und dieses wunderschöne Gelände hast du auch hier, ne? Wie geht's jetzt weiter?
2: Wie weiter?
1: Ja, was machst du jetzt mit diesen riesen Käfigen hier draußen?
2: Wieso?
1: Also so ist es doch ein bisschen langweilig, ne? Weil du nur so leere Käfige hier rumstehen hast. Kommt doch kein Schwein extra für her, um sich leere Käfige anzuschauen, oder?
2: Meinst du?
1: Ja, sicher. Pass mal auf, ich hab da eine Idee. Das könnte, glaube ich, wunderbar klappen.
3: Aus der Reihe Große Momente der Weltgeschichte hörten Sie heute: In der Adlerwarte Berlebeck wird der Adler erfunden. Von Erich und Karl-Heinz, letzten Montag vor 271.

0: sagen Sie mal, ich kenne Sie doch irgendwoher, ne? Wer sind Sie? Wie heißen Sie eigentlich?
1: Bond. Ne? James Bond.
0: Ach so, ja. Alter Kollege von mir. Willkommen bei der Mattscheibe. Kalkofes Mattscheibe. Mit der Lizenz zum Lästern.
2: Und nun? Fernsehen, Fernsehen. Weil die Leute das so gern sehen.
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0: Weihnachten, die drei heiligen Abende, das sind drei Tage besinnlicher Stress und nervenzehrende Gemütlichkeit, fettes Essen, Sodbrennen und Umtauschplanung. Dazu das Wiedersehen mit furchterregenden Verwandten, deren Existenz man das ganze Jahr lang glücklicherweise vergessen hatte, und natürlich auch das Wiedersehen mit alten Spielfilmen, die so oft kommen, dass man leider gar nicht die Chance bekommt, sie mal zu vergessen. Aber vor allem, Weihnachten im Fernsehen ist auch die Zeit der Klassik. Jeder Sender will wenigstens einmal im Jahr beweisen, dass auch er sehr wohl ernsthafte Musik spielen kann, sogar RTL Plus. Jo, was habe ich gesagt? Ein Klassiker des schlechten Geschmacks, die Zillertaler Schweinepriester oder wie auch immer sie heißen, in der Sondergala der Heimatmelodie. Weihnachten mit Marianne und Michael. Ja, fast so lustig wie Ostern mit Fischvergiftung und Keuchhusten. Nee, da sehe ich mir lieber was Anspruchsvolles an.
1: Ganz im Weiß mit einem Blumenstrauß.
0: Ja, das war ja klar, ne? Auch goldene Erinnerungen an Roy Black durften nicht fehlen in dieser Zeit der Besinnung. Und so wurde er also nochmal exhumiert und zelebriert. RTL Betroffenheit Plus und der Schlageransager mit der Leichenwäscherstimme, Denny Christian, luden ein.
2: Zum musikalischen Rückblick auf die Karriere einer Kultfigur. Denn dazu ist Roy Black geworden, seit er am 8. Oktober wie ein Stern am Horizont für immer verglühte.
0: Nun, während RTL gerade mit der 700. Gedenksendung versuchte, Roy Black endgültig zum deutschen Elvis und den Wörthersee zum neuen Memphis zu küren, wurde es auf Pro7 nochmal gemütlich. Ja, Bescherung mit Arnold Schwarzenegger gerade beim Verschenken von ein paar Kugeln. Aber wo ich das höre, was macht eigentlich die Heimatmelodie?
1: Oh,
0: och nein, hier nicht schon wieder das gleiche mit Arnold, komm doch mal her, du. Aber wenn man ihn mal braucht, ist er auch nicht da. Schalte eben um auf eine Gameshow. Weihnachten mit dem Glücksrad.
3: Wir haben hier ein wunderschönes Bild gehabt am Anfang. Sie haben es sicherlich gesehen.
0: Nö, habe ich nicht.
3: Und zwar haben wir 112 Landfrauen zu Gast bei uns.
0: Ja,
3: ich habe eine Bitte an Sie. Können Sie bitte alle mal aufstehen und sich umdrehen,
0: damit
3: die Kamera das anfangen kann?
0: Ach nö, hier echt lieb gemeint, ne? Aber 112 Landfrauen, die mir den Arsch zudrehen, ne? Das muss nicht sein zum Fest, ehrlich. Da gab es doch aber auch noch Stars in der Manege. So Dalia Lavi ärgert Dromedare, Reinhard Fendrich spielt mit Pferdeäpfeln und so weiter, ne? Auch mit einer super Nummer von Moderator Derek, glaube ich.
4: Ich verneige mich vor Ute Lemper.
0: Ho, ho, ho, ho. Horst Tappert verneigt sich ohne Netz vor Ute Lemper. Nee, das ist mir aber doch zu gefährlich, ne? Könnten die Zähne rausfallen oder sowas. Nein, dann doch lieber nochmal ZDF. Weihnachten mit den Serienfamilien. Zum Beispiel die lebende Christbaumkugel Günther Strack. Der hatte Probleme, weil in seiner Gemeinde die alte Frau Bebel unbedingt die Solostimme im Chor singen wollte.
5: Diese Frau Bebel?
0: Ja, was ist mit der?
5: Jemand sollte den Hals umdrehen.
0: Ach so.
5: Hätten Sie nicht Lust?
0: Ich, Frau Bebel, den Hals umdrehen? Ja, sicher, dazu habe ich immer Lust zu sowas, ne? Mach ich Schluss jetzt halt, ist mir auch egal. Bin gerade in der richtigen Stimmung nach dem ganzen Mist hier, ne? Also dann, meine Damen und Herren, tut mir leid, ne? Bis zum nächsten Mal. Und für Sie noch ein bisschen Musik.

0: reiten für Freiheit und Gerechtigkeit. Die drei Musketiere. Heute
1: beim Schmied.
2: Ha, hier sind eure Degen.
3: Ja, die Degen sind in Ordnung, aber wo ist das Gedicht für den König?
2: Welches Gedicht?
4: Na, da hat er einen schönen Amboss hier stehen und kann nicht einmal Reime schmieden.
1: Das war die Handwerker-Doppelten-Boden-Folge der drei Musketiere. Sie hörten beim Schmied.

0: Der kleine Tierfreund.
1: Bismarck, such. Fein suchen, Bismarck. Ja, so ist's brav. Laut hallen diese Worte über das Übungsgelände des Deutschen Vereins für Gebrauchskaninchen am Rande der Autobahn. An langer Schweißleine geführt, schnüffelt ein schwarz-weißes Angora-Kaninchen durch das vom Blut eines angeschossenen Demonstranten noch feuchte Gras. Noch immer lautet ein Hauptargument gegen die Verwendung von Schweißkaninchen im Polizeidienst: Bei den heutigen hochrasanten Geschossen bleibt sowieso jedes Stück im Feuer liegen. Doch wohl niemand kann bei dem chaotischen Durcheinander von Demonstrationen oder Geiselnahmen für den einwandfreien Sitz einer Kugel garantieren. Auch ist nicht immer sichergestellt, dass das Blatt eines Störers unverdeckt in die Ziellinie gerät. Und nicht zuletzt ist es mit den Nerven unserer Scharfschützen durch die vielen unnützen Diskussionen um den finalen Rettungsschuss nicht zum Besten gestellt. Wehe dem, der dann kein Schweißkaninchen zur Nachsuche parat hat. Weit wund geschossen schleppen sich die angeflickten Demonstranten in ein besetztes Haus und leiden ungeheure Schmerzen. Aber auch bei der Verwendung von Gummigeschossen lohnt sich die gewissenhafte Nachsuche. Denn ein junger Spritzer, dem einige Hartgummigeschosse in die Weichteile gefahren sind, leidet die gleichen Schmerzen wie ein vom Wasserwerfer weit wund gestrahlter Abrüstungsgegner. Wie oft kommt es doch vor, dass dem Schützen bei einer friedlichen Demonstration plötzlich eine starke Rotte autonomer ins Visier gerät und er die Gelegenheit nutzt. Auch hier muss unbedingt die Nachsuche angeraten werden. Dazu gibt es ja schließlich die Schweißkaninchen, wie hier unseren strammen Angora-Rammler Bismarck von der Zwergengrotte, der sich mit angefeilten Nagezähnen tief im Unterarm des Störers verbissen hat. Zu Recht werde Bismarck in das Gebrauchskaninchenstammbuch des Verbandes eingetragen. Gerade die niederläufigen Jagdangoras haben sich in den letzten Jahren durch ausgezeichnete Mannschärfe und Raubzeugfreudigkeit hervorgetan und sind als Schweißsucher und Todverbeller aus dem Alltag unserer Ordnungskräfte nicht mehr wegzudenken, wie dieser Wandspruch in einer norddeutschen Wachstube beweist. Das ist des Scharfschützen Ehrenschild, das alles angeschweißte Wild mit gutem Kanin zur Strecke kommt, wie es dem edlen Handwerk frommt. Auf Wiederhören, ihr kleiner Tierfreund.

0: Und jetzt die Lemkes. Eine Familienserie in vielen Teilen mit Papa Grappa Lemke.
1: Hallo.
0: Mit Fernet Lemke. Das finde ich echt nicht gut. Mit Bianca Lemke.
2: Hab schon, Freund.
0: Und Mutter Lemke.
3: Ach, wie sehen meine Hände wieder aus?
0: Und jetzt viel Spaß mit den Lemkes.
4: Bianca wird Mama, Bianca wird Mama. Und das finde ich echt nicht gut, ey.
2: Blöder Fernet. Ich hab schon, Freund.
3: Streitet euch doch nicht, Kinder. Naja, mein Kind, wenn du schwanger bist, das merkst du, wenn es untenrum so ein wenig zieht und obenrum da spannt es, nicht wahr? Also.
2: Und was ist in der Mitte? Mama?
1: Mama?
3: Ja, Papa?
1: Mama? Haust du meiner Tochter mal die Jacke voll? Ich muss jetzt Tagesschau gucken, haben sie sagen können, machen wir das nicht.
3: Wenn du meinst, Papa, komm mal her, Bianca.
4: Das finde ich jetzt aber auch nicht gut, Mama.
1: Mama?
0: Freuen Sie sich auf die nächste Folge von Familie Lemke. 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

0: große Momente der Weltgeschichte.
1: Schatz, was ist denn? Ist dir nicht gut? Schmeckt's dir etwa nicht, Mausi? Ist was mit dem Fisch? Du wolltest doch Fisch, also.
2: Aus der Reihe Große Momente der Weltgeschichte hörten Sie heute: Heribert Schadewald erfindet, ganz zufällig, die Fischvergiftung. 12:27 Uhr, 13. April 1912, Freitag.

0: Die Nebel von Skandalon.
1: Ein Heldenlied aus dem Nordwesten des Reiches. Der Alleingang der Tritine. Abends im Leineschloss. Der rote Schröder ist bereits nach Hause gewankt und die Residenz liegt einsam im düsteren Nebel von Skandalon. Sogar die emsige Grifenne und die Schoppe haben das Hauptquartier schon vor Stunden verlassen, um draußen im Lande der Skandalen ihren Wahlkampf zu führen. Nur einer ist noch da, die Tritine. Jetzt, wo alle weg sind, kann er heimlich private Telefongespräche auf Kosten des Steuerzahlers führen. Eine seiner großen Leidenschaften.
2: Dem roten Schröder werde ich eine Telefonrechnung präsentieren, dass er sich schwarz ärgert. So, das lasse ich jetzt noch bis morgen früh laufen. Jetzt bist du dran, Fischer.
3: Oh, baby, I'll do anything for you once more.
2: Ja, ja, das wird der Landesregierung eine schöne Stange kosten und wir Grünen werden genauso berühmt werden wie die anderen Parteien. Wir kommen in die Medien. Wir sind ja noch viel korrupter als alle anderen.
1: Wie so oft geht die Tritine hier wieder einmal sehr dilettantisch ans Werk. Niemals werden die Grünen durch hohe Telefonrechnungen auch nur annähernd so berühmt werden, wie durch Spendenskandale und zusammengestohlene Parteivermögen wie ihre ehemaligen Brüder in der Zone der Zurückgebliebenen. O arme Tritine, du musst noch viel lernen.

0: Brunks unterwegs.
1: Ja, hallo Fans und Innen. Brunks unterwegs ist mal wieder hier. Und heute was anderes als sonst. Heute eine Art Reality-Radio-Reportage live vom Zahnarzt. Ja, ich hatte nämlich einen Termin und gleichzeitig auch für den Ü-Wagen. Und da haben die im Sender gesagt, machen wir mal einen bunten Live-Take davon. Moment.
2: Ich betrete jetzt das Wartezimmer.
1: Guten Tag, mein Name ist Brunks. Ich hatte einen Termin.
3: Brunks, sagten Sie?
1: Ja.
3: Da muss ich mal schauen.
1: Nein, Brunks. Hans-Werner Brunks. Der Doktor erwartet mich. Glaube ich jedenfalls.
3: Brunks, ja richtig. Wenn Sie einen Moment noch Platz nehmen möchten, der Herr Doktor kommt gleich.
1: Entschuldigen Sie, ist da drin vielleicht irgendwas nicht in Ordnung? So?
3: Der Herr Doktor hat noch einen Patienten.
1: Ach so.
3: Sie sind sofort dran.
1: Ja. Sollten wir nicht vielleicht doch mal nachschauen? Ich meine.
3: Was? Wieso?
1: Ich meine, das ist doch nicht normal, oder? Ich glaube, ich muss auch gehen. Mir fällt ein, dass ich da noch einen anderen Termin habe.
4: Der nächste, bitte.
3: Herr Brunks, bitteschön. Der Herr Doktor erwartet Sie. Können Sie da mal rübergehen?
1: Ja, ich brauche ihn aber gar nicht mehr. Ich muss leider jetzt gerade los.
4: Ja, das kennen wir ja, Herr Brunks. Wenn es dann ernst wird, dann geht auch dem Tapfersten ein bisschen die Muffe. Was? Na, kommen Sie mal mit. Na, kommen Sie mal. Setzen Sie sich
1: ja, hier.
4: Keine Angst. Ne? Ja.
1: Aber ist es wirklich nicht nötig?
4: Ja.
1: Ihr anderer Patient ist ja auch noch gar nicht wieder rausgekommen, nicht?
4: Wer?
1: Der Patient, der vor mir hier drin war.
4: Hier war niemand.
1: Ach.
4: So, und jetzt machen Sie mal bitte den Mund auf, ja? Aha, na was? Sehe ich denn da? Da waren wir wohl auch schon ein paar Jährchen nicht mehr beim Zahnarzt, was? Was machen Sie denn so beruflich, wenn ich mal fragen darf? Beim Bau vielleicht, oder?
1: Nein, ich bin Journalist.
4: Ach, Journalist?
1: Ja.
4: Aha. Wieder mal Fragen stellen, was?
1: Ja.
4: Sie können einfach keine Ruhe geben, wie?
1: Oha.
4: Immer wieder müssen Sie kommen, ne? Mir vorgaukeln, Sie wären ein Patient und dann...
1: Aber das bin ich doch auch, ich bin
4: ach,
1: doch Patient.
4: Ja? Na, dann wollen wir doch mal ein bisschen behandeln, ne? Den Herrn Patienten, was? Na, gut so? Ja? Ich werde Ihnen nichts sagen, ne? Nichts anderes als Ihren Kollegen und der Polizei auch, ne? Ich weiß nicht, wo die 17 Vermissten geblieben sind, ne? Was kann ich denn dafür, dass Sie meine Patienten waren, hä? Und alle vor Ihrem Verschwinden hier einen Termin hatten? Es gibt nun mal Zufälle im Leben, oder nicht? Ach, da bin ich wohl abgerutscht, was? Ja, nicht so zappeln, Herr Brunks, nicht so zappeln, ne?

0: Ich finde Fahrgemeinschaft doof. Also nicht an sich, nur dass man da mitfahren muss.
1: Die Fahrgemeinschaft!
2: Wo ist denn Gisela heute?
3: Na, sie fehlt dir wohl, was?
2: Es ist nur wegen der Fahrtkostenabrechnung. Der März, sie rechnet sich eigentlich nur, wenn er voll besetzt ist.
4: Gisela hat Urlaub genommen von Fleische.
2: Woher weißt du denn das, Jaro? Was hast du mit Gisela zu tun?
3: Sag mal, findest du deine Fragerei nicht ein bisschen indiskret, Kalle?
2: Ach was, los, raus mit der Sprache, Jaro. Warum hat Gisela Urlaub, von dem ich nichts weiß?
4: Gisela arbeitet auf Weihnachtsmarkt.
2: So? Und warum, wenn ich mal fragen darf?
4: Weil Stundenlohn ist besser als im Fleische.
2: Für so schlau hatte ich Gisela gar nicht gehalten. Was verdient sie denn da so?
4: 7,60 Mark.
2: Brutto oder netto?
4: Netto. Minus individuelles Eigenverzehrabzug bleibt in Fall Gisela 3,20 Mark, weil Gisela frisst wie Drescher von Scheune, hat immer Hunger.
3: 7,60 Mark, 5 Pfennig mehr als bei uns, ist ja kein Riesenunterschied.
4: Stimmt, aber Arbeit macht Spaß.
3: Wieso? Was macht man denn da auf dem Weihnachtsmarkt?
4: Fleischsalat, aber in Handabfüllung und an frische Luft.
3: Bei der Kälte?
4: Ist gar nicht kalt, Mayonnaise. Sie ist fast abgelaufen, gärt schon. Ist so warm wie Kompost für Hände, besser als Glühwein.
3: Und das Zeug kommt auf unseren Weihnachtsmarkt? Wie heißt denn der Arbeitgeber?
4: Firma heißt Jaro mit Salat Christmas Kontor.

0: Firma.
1: Liebe, Intrigen, Portokosten.
2: Schicksale rund um das Wirtschaftsimperium des Fritz F. Niedmeier.
1: All überall auf dieser Welt vergnügen sich die Menschen. Einzig und allein ich sitze in einer bösen Zwickmühle. Aus zuverlässiger Quelle habe ich erfahren, dass Niedmeyers Sohn Boris und Außendienstmitarbeiter Zarkowski den guten Fritz F. Niedmeyer und seinen Enkel Erwin umbringen wollen. Nur zu gerne würde ich rettend eingreifen, aber ich darf nicht. Ein Passus in meinem Arbeitsvertrag, der erst vor einigen Monaten auf Drängen des Autors eingefügt worden ist, droht mir mit fristloser Kündigung, sobald ich mich in irgendeiner Form in den Verlauf der Handlung einmische. Also geht das Schicksal unaufhaltsam seinen Lauf. Aber was ist das?
3: Oh, was machst du mit diesem Ding?
4: Ja, ich pick's es hinein, aber ganz vorsichtig.
3: Und was machst du jetzt?
4: Ja, jetzt drehe ich es ein wenig hin und her. Ja, und dann ziehe ich es vorsichtig wieder heraus.
3: Oh, und das machst du jeden Tag?
4: Ja, aber sicher, jeden Tag, ein paar hundert Mal.
3: Oh, wirklich?
1: Ja, Suzette, die immer noch in Davos weilt, lässt sich von einem alten Schweizer Handwerker zeigen, wie die Löcher in den Schweizer Käse gebohrt werden. Und Suzettes Husten? Was macht der? Fragen wir doch einmal den Kurarzt, während er dabei ist, ihre Lungenflügel abzuhorchen.
3: Und, Herr Doktor, was sagen Sie?
5: Ganz ausgezeichnet, Fräulein Suzette. Sie gefallen mir jetzt schon ganz ausgezeichnet. Nur mit Ihrem Husten, da müssten wir mal was unternehmen.
1: Mit der Genesung geht es also nur langsam voran. Schauen wir also lieber einmal, wie es inzwischen mit den bösen Mordplänen in der heimischen Firma steht.
4: Zarkowski!
6: Ja, Chef?
4: Sagen Sie mal, wie läuft dann eigentlich der Verkauf von unserer Schallplatte?
6: Prima, Chef. Noch besser, als wir erhofft haben. Und das, obwohl die Platte in den meisten Geschäften erst seit einer Woche nach unserer Ankündigung zu haben war.
4: Na, wunderbar, Zarkowski. Wissen Sie was? Sie sind ein prima Kerl. Wollte ich Ihnen eigentlich schon immer mal sagen. Sie und mein Sohn Boris, ihr zwei, ihr seid mir doch eigentlich die Allerliebsten.
1: Zarkowski ist betroffen. Aber seien Sie mal ehrlich, wären Sie das nicht auch, wenn der Mann, gegen den Sie gerade einen Mordplan hegen, Sie plötzlich in den Arm nimmt und Sie herzhaft, ja schon fast mit inniger Liebe küsst.
6: Aber Chef, Chef!
1: Aber kann dieser plötzliche Gefühlsausbruch Zarkowskis hinterhältigen Plan noch über den Haufen werfen? Verpassen Sie auf keinen Fall die nächste Folge von Die Firma.

0: bei Frieda und Anneliese.
1: Ich verschenke dies ja nur Gutscheine.
2: Für Geschäfte?
1: Ach, Geschäfte, das kostet doch alles Geld. Heinz kriegt einen Gutschein für einmal Haus anstreichen.
2: Das willst du für ihn tun?
1: Nix da, er darf das dann machen. Ich war ja noch nicht fertig. Dann kriegt er noch einen Gutschein für Güllegrube leerpumpen.
2: Kriegt Dieter denn auch bloß einen Gutschein?
1: Einen guten Schein, wie jedes Jahr. 10 Euro.
2: Es gibt aber auch schon Scheine in 5.
1: Nein, das ist zu wenig. Er kriegt ja zum Geburtstag hin und wieder mal 2 Euro. Und zum Christopher Streets Day schmier ich ihn Butterbrote und eine Dose Fanta.
2: Ja, es sind und bleiben Kinder. Und man gibt ja gern. Reinhard kriegt auch nicht nur zu Weihnachten was, sondern auch zum Weltspartag mal ein Radiergummi. In der Kasse geben sie ihn keinen mehr.
1: Ja, Kinder über 50, die werden einfach nicht mehr berücksichtigt. Das ist nicht schön.
2: Aber das ist eine Idee mit den Gutscheinen. Anita gebe ich dies Jahr auch so einen für 3-mal in der Stube sitzen im Monat.
1: Und wenn's Weihnachten schon so bitterkalt ist?
2: Dann musst du sehen, wie sie damit hinkommt. Ich will die hier nicht ständig sitzen haben. Diese Fremden immer.
1: Deine Schwiegertochter!
2: Da hast du ja ausnahmsweise Glück, dass dein Dieter dir sowas nicht an der Burg schleppt.
1: Och, ich hätte ganz gerne eine Hilfe in der Küche und beim Hühnerschlachten und Keller aufwischen und, ne?
2: Anita ist mir in der Beziehung gar keine Hilfe.
1: Denn solltest du sie vielleicht öfter mal ins Haus lassen.
2: Das ist mal eine Idee. Ja, Geschenke stiften Freunde und wollen gut überlegt sein.
1: Ah, damit man selber auch was davon hat. Heinz schenkt mir schon seit Jahren 10 Kisten Bier.
2: Och.

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0: Gedanken zur Zeit. Es spricht Akademiker AD Kassewart von Sondermühlen.
1: Trainer lügen nicht, weiß der deutsche Schlager. Doch liebe Freunde, haben nicht wir alle schon mal einen Bundesliga-Trainer dabei ertappt, wie er im Sportstudio die Unwahrheit sagte? Nicht alles, meine Freunde, was der Schlager behauptet, entspricht der Wahrheit. Da heißt es auf der Hut sein beim Radiohören. Bis bald.

0: Man nehme 125 Gramm Butter, 3 Eier und 125 Gramm Zucker. Das Ganze verrührt man, bis eine cremige Masse entsteht. Anschließend fügt man den Saft einer Zitrone sowie 250 Gramm Mehl mit einem Päckchen Backpulver hinzu. Klumpenfrei rühren, die Äpfel vierteln und auf den Teig in einer gefetteten Springform verteilen. Was ist denn um Himmels Willen eine Springform?
1: Das war aus der Reihe Große Momente der Weltgeschichte. Der Papst hat Heißhunger auf altdeutschen Apfelkuchen. Vatikan, Einbauküche, kurz nach den mittäglichen Spaghetti Aglio Olio.

0: Es ist Montagmorgen, ich sitze im Studio, ich bin nackt. 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
0: oder?
1: Nun?
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0: Ja, wir wollen keine Zeit verlieren. Ich weiß ganz genau, worauf Sie ja nur warten. Und damit Sie sich wenigstens beim Rest konzentrieren können, hier gleich für Sie der erste Strip. Ja, das ist Hedwig aus Elsass-Lothringen oder so ähnlich. Sie können jetzt übrigens auch die rot-grünen Kopfhörer wieder aufsetzen. Dann haben Sie so ein bisschen 3D-Effekt bei der Kinderzimmertapete im Hintergrund. Ja, so, jetzt zieht sich gerade oben rum das Dings, das Hemd aus, ne? So, Rock ist jetzt auch unten. Jawohl, Socken, Büstenhalter, Korsett, Unterhose, alles weg. Ja, das war's, war nicht toll, aber ist ja der Gedanke, der zählt. So, jetzt aber ernst zur Sendung. Worum es geht, viele weibliche Leute ziehen sich ganz viele Sachen aus. Mit Strip hat das Ganze übrigens nichts zu tun, denn da hat man ja noch was Erotisches. Das ist hier mehr so ein zielgerichtetes Kleiderabwerfen. Und zwischen den Umkleidetänzen gibt es quasi als Rahmenhandlung lustige Spiele auf dem Niveau des Einstufungstests für die Grundschule, wie zum Beispiel... Die Spielregel, da sind Bilder von relativ nackten Frauen und man muss raten, ob die auf den nächsten Bildern noch nackter sind. Ja, das ist doch originell, oder? Und dann gibt's noch den einarmigen Banditen und Fragen aus der Trivial Pursuit Kindergarten-Edition und so weiter. Kurz, Spiele so spritzig wie ein Couchtisch. Und damit hat der Zuschauer ja keine Ausrede mehr, wenn er mal beim Tutti-Frutti-Gucken erwischt wird. Beim Playboy kann man ja immer noch sagen, da soll es aber auch noch einen guten journalistischen Teil hinter den Bildern geben. Aber wer hier sagt, ich guck Tutti-Frutti nur, weil die Spiele so lustig sind, der meint damit ja gleichzeitig, beim Schälen einer Banane bin ich auf fremde Hilfe angewiesen. Genauso ist es dann ja auch mit den Witzen von Hugo Egon Balder.
5: Oh, hast du geguckt, ne?
0: Nö.
5: Hat er mich da geknebelt und gefesselt?
0: Ja,
5: oder so
0: recht
5: Sachen
0: so.
5: Alles
0: sehr
5: hier.
0: Schön.
5: Er hat nicht weh gemacht, er hat auch kein V gemacht. kein VW.
0: Ja, da kann man nur hoffen, dass er selbst das auch nicht lustig findet, denn sonst haben wir, glaube ich, ein ernsthaftes Problem. Aber Balder verleiht ja sowieso dem Wort Dilettantismus neue Negativdimensionen. Bald wird das bestimmt übernommen, zum Beispiel in der Schule. Schade, Kudo, keine 5 mehr, leider ein Balder. Oder, ach Gott, jetzt habe ich das aber wieder verbaldert. Früher hat er ja auch noch jede Woche selbst gesungen, aber wahrscheinlich haben die Ärzte herausgekriegt, dass von dem Gejaule die Zuhörer impotent werden könnten. Und jetzt singt lieber die ganze Mannschaft mit, zum Beispiel die Maskenbildnerin Melania. Och, da pellt sich einem ja die Haut ab, das ist ja furchtbar. Ja, meine Güte, eine Katze würde man für sowas ertränken, ehrlich. Ja, nee, also wenn John Lennon das geahnt hätte, er hätte die Noten verbrannt damals, bestimmt. So, bevor mir hier noch meine Cola-Dose zerspringt, Schluss, aus damit, Schluss. Noch ein Wort lieber zu den Kandidaten. Peinlich ist ja sowas wie Harald aus Mannheim. Der Name wurde selbstverständlich von uns beibehalten. Erstens wählte er bei jedem Früchtespiel Susanna die Zitrone. Entweder litt er unter akutem Vitaminmangel oder er hoffte noch auf so einen kleinen Obstsalat nach der Sendung. Und zweitens war er einer derer, die bestimmt schon als Kind gesagt haben, wenn ich mal groß bin, spende ich mein Gehirn der Wissenschaft und wird genauso witzig wie Hugo Egon.
5: Ich kann dir anbieten,
0: ja,
5: Niederlande, Manuela, Chantal aus Frankreich.
6: Machen wir uns andersrum. Ich stelle dir eine Frage.
0: Ja, mach.
6: Das Mädchen mit F, das aus Frankreich kommt, ne?
0: Hä?
6: Ja. Das habe ich ja schon verraten.
0: Ja, bescheuert. Krieg der Humor-Terminatoren. Jeder will der Blödste sein. Nun ja, fassen wir zusammen. Tutti Frutti, die heuchlerischste Sendung, seit es Unterhaltung gibt. Denn zur Vertuschung gibt es Musik und Spiele und so weiter und so weiter. Und dabei wollen alle doch nur das eine. Ja, ich sag's jetzt mal ganz offen frei heraus. Länderpunkte. Und wie es die gibt, da habe ich leider gar keine Ahnung. Da werde ich jetzt mal so einen Kurs Länderpunktkunde an der Uni belegen. Ich sage Ihnen das dann. Also dann.
5: Das war's schon wieder.
0: Gott
5: sei
0: Dank.
5: Was sagen wir an dieser Stelle immer, Monique? Was sagen wir jetzt?
0: Verpiss dich, Hugo.
5: Und Finale sagen wir.
0: Ja, alles klar. Zieht euch wieder an, ne? Und die Früchte wieder zurück in eine Dose, ja? Tschin, tschin. Tschüss, tschüss. Bis dann.

0: reiten für Freiheit und Gerechtigkeit. Die drei Musketiere. Heute
1: im Amt für nationale Sicherheit.
2: Der Nächste bitte näher treten. Name, bisherische Tätigkeit.
3: Aramis, Getreuer des Königs.
2: Hier sind die 30.000 Mark West, bitteschön. Der Nächste.
4: Porthos, Musketier seiner Majestät.
2: 30.000 West, bitte, und der Nächste.
5: Athos, Untertan des größten Herrschers aller Zeiten.
2: So, das wäre noch einmal 30.000. Ist noch jemand da, der für den Parteigenossen Honecker gearbeitet hat? Bitte vortreten.
1: Das waren 90.000 Mark Valuta für die drei Musketiere. Leicht verdientes Geld, wie ich finde.

0: Der kleine Tierfreund.
1: Immer mehr Katzen wollen ihren Lebensabend in der gewohnten Umgebung verbringen, wobei die Zeit, wo der senile Sohlengänger vom umweltbewussten Tierfreund in den Altkatzencontainer geworfen wurde. Heute schleppen sich die grindigen Geronten über den Edelvelour der wertvollen Teppichfliese und verfusseln das Single-Apartment bis zur Unkenntlichkeit. Katzenhaare verfilzen die Stereoanlage und verwandeln das edle Nutella-Mark in strähnigen Kot. Wer kennt nicht die unappetitliche Ansammlung haariger Büschel im Abfluss, wenn sich die Katze mal wieder in Abwesenheit von Herrchen oder Frauchen heimlich geduscht hat. Selbst die kahle Nüchternheit des anschmiegsamen Zersatzelfußbodens verwandelt sich bei Anwesenheit eines pensionierten Mäusejägers in die schwülstige Gemütlichkeit des linksradikalen Flokatis. Wie können wir Tierfreunde diesem Unwesen abhelfen? Zuallererst braucht die Katze eine neue Frisur. Bastler greifen da zum Rasierapparat. Preisbewusste Tierfreunde sengen dem Vieh die Wolle mit Nitroverdünnung vom Leib. Für die zart beseiteten Damen unter den Tierfreunden empfiehlt sich eine andere Methode. Katze im Brotteig. Dazu wickeln wir den miauenden Hausgenossen in eine Schicht aus 3 cm dicken Hefeteig, garen diese Rolle ca. 2 Stunden bei 250 Grad und lösen dann das knusprige Brot mitsamt der Haarpracht vom Trägertier. Eine Leckerei, wie sie viele ältere Kameraden womöglich noch aus langjähriger russischer Kriegsgefangenschaft in schöner Erinnerung haben dürften. Meistens, das sei hier am Rande hinzugefügt, überleben die Katzen diese Prozedur nicht. Ein schöner Nebeneffekt, wie ich finde, liebe Zuhörer. Nun gibt es immer wieder Liebhaber der possierlichen Hausgenossen, die aus falsch verstandener Tierliebe vor den hier präsentierten Prozeduren zurückschrecken. Denen sei empfohlen, aus Schutz vor unliebsamen Katzenhaaren den filzigen Burschen zumindest einmal pro Woche mit Alleskleber abzurubbeln oder mit Isolierband zu bandasieren. Am gründlichsten ist allerdings eine Methode, die ich von den Japanern abgeschaut habe. Sie legen das haarige Tier auf den Fotokopierer, hängen die nicht fusselnde Kopie an die Wand und werfen das Original in die Tonne. Alle Achtung, gelber Mann. Ihnen, liebe Katzenfreunde, wünsche ich noch einen schönen Tag. Ihr kleiner Tierfreund.
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0: Hallo Taxi, für das sexy Girl von wem? Natürlich, Graham Barney war das. Ich rufe jetzt auch ein Taxi und zwar das von Wilhelm Kampschulte in Langenhagen. Herr Kampschulte, sind Sie frei? Herr Kampschulte, können Sie mich hören?
1: Ja, natürlich kann ich hören, du. Du pass mal auf, im Augenblick ist tote Hose, wir kommen reden.
0: Tote Hose, das trifft sich gut. Ja. Das gibt uns nämlich die Gelegenheit, Ihnen ein paar Fragen zu stellen. Ja. Es war doch Ihr Taxi damals, das Graham Barney für sein Sexy Girl angehalten hat. Stimmt's?
1: Ja, du, das stimmt irgendwie schon, aber da war ich gerade am Anfang meiner Taxizeit. Ja, das war, ich glaube, noch im 12. Semester. Ja, da fuhr ich noch auf der 214, ja, weißt du, und...
0: Haben Sie sie denn mitgenommen?
1: Wie meinst du denn jetzt? Weißt du, das ging nicht damals. Es kam gerade von der Zentrale die Durchsage, dass wir in Corso fahren, weißt du?
0: Oh, ja, Corso. Dann war wohl einer Ihrer Kollegen überfallen worden.
1: Nee, du. Nein, das nicht. Aber das war, weißt du, 74 war das. Die Deutschen hatten gerade, weißt du, dieses WM-Spiel gewonnen. Ne? Erinnerst dich vielleicht? Da sind wir natürlich im Corso zur Zentrale gefahren. Also Quatsch hat man ja gemacht damals. Weißt du, der damalige Chef, der war doch der Schwager vom Katsche Schwarzenbeck
0: gewesen. Katsche?
1: Ja, Katsche.
0: Nein, das wusste ich nicht, aber was war denn jetzt mit Graham Barney?
1: Weißt du, den habe ich dann hinterher gefahren. Der stand immer noch da, selbe Stelle, hat auch schon versucht, die Zentrale telefonisch zu erreichen.
0: Aber dort ging wahrscheinlich keiner ran, stimmt's?
1: Ja, also so ein Quatsch, weißt du, der hat immer die falsche Nummer gewählt, hat sich hinterher herausgestellt, wähle 333, weißt du, so ein Quatsch, ist überhaupt nicht die Zentrale, ne? Verstehst du, was ich meine?
0: Moment, Herr Kampschulte, man macht mir gerade Zeichen, Höttges hat gar nicht gespielt damals im Endspiel und es war doch Höttges, meine ich, der gespielt hat und nicht Schwarzenbeck. Was sagen Sie dazu?
1: Ja, was soll ich dazu sagen? Du, Katsche hat gespielt, Höttges ist nicht mal eingewechselt worden. Ey, Leute, du wirst euch was ausmachen, wenn wir nachher weiterquatschen. Ich habe hier gerade eine Fahrt zum Flughafen, weißt du? Okay.
0: Ja, aber ich wollte noch eine Frage stellen, Herr Kampsch. Tja, dann wird das wohl nicht mehr gehen, aber wir werden Sie auf jeden Fall auf dem Laufenden halten, was Graham Barney angeht und vor allem, was Katsche Schwarzenberg angeht.

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0: Hier oben ist es wunderbar. Es ist alles noch wunderbar in Schuss. So, jetzt gehen wir einmal weiter und schauen uns den Rest des Brenners an. Vielleicht ist der Zustand der Straße dort auch so gut, gell?
1: Das war aus der Reihe Große Momente der Weltgeschichte. Auf dem Brennerpass kommt es zur ersten Passkontrolle. Heute vor 120 Jahren, kurz vorm Schweizer Karlauer Verbot.

0: Ansage aus dem Reiche König Neowulfs.
1: Die Mitternacht zog näher schon in stiller Ruhe läutet's Telefon. Oben in des Königs Schloss, da klingelt's, da lärmt's auf des Königs Schoß.
2: Bemaledeite moderne Technik, wer mag das sein in dieser Zeit?
1: Des Königs Wangen leuchten Glut, wer wagt es, wer hat den Mut? Und blindlings reißt die Wut ihn fort und er lästert den Anrufer mit sündgem Wort.
2: Hallo, du Hurensohn! Gib dich zu erkennen, wer spricht dort?
3: In drei Teufelsnamen, ich hab mich verwirrt. Verzeihung, eure Aufgewecktheit.
1: Und der König ergriff mit frevler Hand einen Rotweinbecher gefüllt bis zum Rand und leerte ihn hastig bis auf den Grund und ruft laut mit schäumendem Mund.
2: Glasius! Ihr könnt dich auf ewig hohen! Ich hab dich erkannt am Telefon.
1: Kaum das krause Wort verklang, dem König ward's heimlich im Busen bang. Sein gellendes Lachen verstummte zumal. Es wurde leichenstill im Saal.
2: Und sie an weißer Wand, es kommt davor wie Menschenhand.
1: Und schrieb an weißer Wand, Buchstaben von Feuer und schrieb und schwand. Der König stieren Blicks da saß, mit schlotternden Knien und totenblass.
2: Was bedeutet dieser Schabernack? Zeigt euch, verdammtes Lumpenpack! Von der Elbe bis zur Weser seid ihr's, Graf von Bederkeser.
1: Neowulf ward noch in derselbigen Nacht von jemand dort draußen ausgelacht. Wer trieb diesen makaberen Scherz?

Hör mal, hast du das gehört? So gehört sich das so. Endlich mal wieder echte Borgmusik. Zu schön. Geht einem direkt ins Mark. Hat mir all die Jahre gefehlt. Wenn er wirklich mal ein Schiff war mit ein bisschen Musik an Bord, dann kam das aus dem Lautsprecher. Finde ich gar nicht ein bisschen aufregend. Blechmusik muss das sein. Auf dem Deck müssen sie stehen und blasen und schingeln und bumsen. Das haut ganz anders hin.

0: tagsüber mit Schuckeboy. Wie das wieder aussieht, wo Oma Lutz im Wohnzimmer in der Kinderstube. Ein fettes Brot. Wenn ihre Freunde feiern, du. Dann machen die Radau. Da kennen die nix. Wie bei Hempels unterm Sofa sieht das aus. Ach, ich will nicht. Das sind ja ganz niedliche kleine Schietbüdel sind das ja, aber ich glaube, irgendwann ist auch mal Schluss.
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0: 1987 beim Dingsbums Masters in. Ist egal. Jedenfalls sagte Steffi damals zu mir: Pavian, sagt sie, ich kenne ja viele Männer, allein durch meinen Vater, aber richtig scharf bin ich ja nur auf so gute, alte, abgehangene Säcke wie dich, Pavi. Ja, und gestern habe ich sie zufällig in New York wieder getroffen und wir haben dann gleich alles klar gemacht.
1: Steffi Graf und Heinz Wägler heiratet. Heuer, ich sehe schon die Schlagzeilen vor mir. Heuer, wundert es mir nicht, weil die Steffi und ich, wir kennen uns ja schon so lange. Ihr habt bestimmt seit 5 Jahren kein Spiel von der Steffi verpasst. Hätt ich mir alle angeschaut und sie kennt bestimmt auch jeden meiner Witze. Zum Beispiel den hier, kommt der Mann zum Bäcker und fragt, heuer, ist dann die Steffi auch da? Sagt Herr Bäcker zu ihm, hanoi, da müssen Sie nach nebenan zu den Grafens gegangen. Ha, der ist brutal lustig, gell?
2: Heiraten, die, wie die aussieht? Nee, die kriegt doch gar keinen ab. Genau wie meine große Schwester. Die hat sich den Ring doch nur selber aus dem Kaugummiautomaten gezogen, weil sie so tun will, als wenn sie einen hätte.
3: Hey, halt mal die Fresse da hinten. Ihr Wegler hat das Messer gebracht. Ach so, ja, was wollte ich sagen? Ja, richtig, die Steffi, die wollte ich aufreißen, diese alte Tennis-Tussi, ne? Aber was muss ich mal sagen? Wenn ich das nicht kriege, ne? Dann ist ja wohl ganz klar, wer das kriegt. Ja, was ist wohl das deutsche Traumpaar? Ja, was wohl? Ja, diese beiden Langnasen da. Und wer ist das? Frag mal den Boris. Der hat da was mit zu tun. Kannst drauf an.
4: Ich bin ein bisschen lahm auf dem Bein und ich muss sehen, wenn ich gegen John und gegen Ivan prägen soll und das Match gewinnen soll, muss ich fit sein.
5: Ich glaube, die Zeit ist um, weil sie haben nur bezahlt für 30 Sekunden Interview mit der Champion von the World, was er noch nicht ist auf Weltrangliste.
4: Ich will die Nummer 1 in der Welt werden.
5: Herr Boris, danke. Ich glaube, wir kriegen kein Geld mehr, wann wir jetzt noch sprechen weiter.
4: Gut.

draußen, ganz, ganz weit zwischen den Sternen, da leben Hoppy und Muckel, die lustigen Weltraumkaninchen. Wenn ihr die letzte Folge nicht gehört habt, dann erzähle ich euch nochmal kurz, was dort geschah. Hoppy, einer der beiden galaktischen Racker, der hatte sich ein Mettbrötchen mit Zwiebeln geschmiert und danach ganz doll gepupst. Holla, war das ein Lärm im Weltall. Ihr müsst nämlich wissen, normalerweise ist es da mucksmäuschenstill. Muckel, der andere Rabauke mit den langen Zähnen, hatte darauf Hoppy ganz fürchterlich in die Eier getreten. Na, wisst ihr schon, was Eier sind? Wenn nicht, dann fragt euren Papi. Oder besser, haut ihm gleich mit eurem Handy eins auf die Knöpfe vorne an seiner Hose. Richtig, genau den Schrei hat Hoppy getan. Und noch heute fliegt dieser Schrei durchs Universum, denn ihr müsst wissen, Schreie sterben nie dort oben. Doch jetzt freut euch auf eine neue Folge mit Hoppy und Muckel, den mopsfidelen Nagern aus dem All.

0: ist Muckel, Muckel.
1: Das war eben dein Schrei wieder, der vorbeikam.
0: Ich weiß, Muckel. Gleich kommt mein Pups hinterher.
1: Aber wieso, Hoppi? Der Pups war doch früher als der Schrei.
0: Relativitätstheorie, Muckel. Schon mal gehört?
1: Nee, was denn das?
0: Das sagt Einstein.
1: Ist das nicht der doofe Köter von Petrus?
0: Ja, früher war aber Forscher, Muckel. Und der behauptet, in der Unendlichkeit des gekrümmten Raumes können spätere Schreie frühe Pupse überholen.
1: Frühe Fürze fängt der Schrei, Hoppi.
0: Genau, Muckel.
1: Ist ja irre. Der stinkt ja doch genauso wie damals.
0: Das ist der Kometenschweif vom Pups.
1: Das stinkt jetzt so. Wir sind alle Ewigkeit weiter, Hoppi.
0: Würde ich von ausgehen, Hoppi.
1: Ach du Scheiße.
0: Ja, Scheiße.
2: Hoppi, Hoppi, Muckel, Muckel.
3: Uiuiui, das war aber mal wieder eine spannende Folge mit unseren wackeren Helden aus der Galaxis. So, liebe Kinder, und nun wisst ihr auch, warum ihr nicht laut pupsen dürft. Denn in abertausend Jahren, wenn ihr schon lange, lange tot seid, dann kommen die Pupse auf ihrer Umlaufbahn wieder an der Erde vorbei und es stinkt dann ganz erbärmlich. Und wollt ihr das? Nein, bestimmt nicht. Also macht es gut, liebe Kinder, und wenn ihr noch etwas Spaß haben wollt, dann haut doch einfach euren Papi wieder mit dem Handy an diese Stelle. Das ist genauso lustig wie pupsen. Eine frohe Weihnacht wünscht euch das gesamte Hoppi- und Muckelteam.

0: Radio FFN Serie.
1: Die Firma.
0: Liebe, Intrigen, Portokosten.
1: Schicksale rund um das Wirtschaftsimperium des Fritz F. Niedmeier.
0: Heinz Bärbel Schrage hat gemeinsam mit Suzette eine Entführung vorgetäuscht, um von Fritz F. Niedmeier das Geld zu erpressen, das er für die Entwicklung des vollständig wasserlöslichen Kaffeelöffels dringend benötigt. Durch den Einsatz übelster Unterweltmethoden ist Schrage nun endlich im Besitz eines Schlüssels für ein Schließfach, in dem er das Lösegeld vermutet. Zu Unrecht, denn Niedmeier ist nicht bereit, auch nur einen Pfennig zu zahlen.
2: Nee, seit 20 Jahren gebe ich meiner Frau Geld, damit sie mir aus den Augen geht. Und jetzt, wo sie endlich verschwunden ist, da soll ich dafür bezahlen, sie wiederzusehen? Nee, das wüsste ich aber.
0: Aber Heinz Bärbel Schrage weiß es nicht. Wie könnte er auch ahnen, dass die Niedmeiersche Ehe schon vor 20 Jahren zerrüttet wurde, als die Pferde der Hochzeitskutsche ausgerechnet auf einer Kopfsteinpflasterstraße durchgingen?
2: Halt! Anhalten! Ich will hier raus!
3: Oh, Fritz! Mon chéri! Das Leben mit dir so ehrlich aufregend, das soll nie wieder aufhören.
0: Fritz F. Niedmeier ahnte schon damals, dass Suzette recht hatte. Es hörte tatsächlich nicht mehr auf. Seit 20 Jahren erscheint ihm sein Leben wie eine wilde Kutschfahrt und jetzt endlich bietet sich ihm die Gelegenheit abzuspringen. Aber wie gesagt, das alles weiß Schrage nicht, als er und Rauhaarteckel Norbert sich, in der Verkleidung von Bahnpolizisten, erwartungsvoll dem Schließfach nähern.
4: Norbert, kommst du wohl? Norbert, kommst du wohl da runter? Norbert, reiß dich zusammen, Mensch! Hey, was knipsen Sie da? Hören Sie sofort auf, da gibt's gar nichts zu sehen.
5: Und ob? Was meinen Sie, was das für eine Schlagzeile ist? Bahnpolizist vergewaltigt deutsche Schäferhündin!
0: In der Tat, der Reporter hat für heute genug getan. Nicht so Schrage. Ungeduldig wartet er, bis Norbert fertig ist, um endlich das Schließfach zu öffnen.
5: So, wollen wir doch mal sehen.
4: Mist, wir müssen nachbezahlen.
0: Aber wieder einmal hat Schrage keinen Pfennig in der Tasche. Doch zum Glück kommt gerade ein abgerissener Punker vorbei.
4: Ey, hast du mal eine Mark?
2: Na Logo, Alde. Hier, aber versauf es nicht wieder. Versprochen?
4: Natürlich.
0: Schrage verspricht es. Aufgeregt wirft er die Münze in den Schlitz. Langsam und verheißungsvoll öffnet sich die Tür. Schrage hält erwartungsvoll die Hände auf, um die herausfallenden Geldscheine aufzufangen. Aber es fallen keine. Schrage fasst in das Schließfach. Leer. Nein, ganz hinten findet er ein kleines Kästchen. Es sieht aus wie ein Walkman, der zu heiß gewaschen wurde.
4: Was ist denn dat?
0: Ja, was ist denn dat? Und was wird Schrage jetzt tun? Wird er wirklich Suzette einen Finger abschneiden, um Niedmeier weiter zu erpressen? Oder wird er aufgeben? Und was ist mit Norbert? Wird er wirklich am nächsten Tag der Titelheld der Boulevardpresse sein? Oder hat er sich verliebt? Das alles erfahren Sie in der nächsten Folge von Die Firma.

0: bei Frieda und Anneliese.
1: Reinhard und Anita machen bei Frauentausch mit.
2: Reinhard ist doch gar keine Frau oder hat doch einen Test machen lassen.
1: Da ist auch diese Sendung ein Gerät. Da kann man eine neue Frau kriegen, wenn man die alte einreicht.
2: Ach, Anita kommt weg. Und wen habt ihr jetzt?
1: Larissa Lorraine Karniecki heißt sie und die kommt aus Eisenhüttenstadt.
2: Och, was ist das alle für ein Blödsinn, Frieda? Das glaube ich euch nicht.
1: Doch, es gibt da Geld für und wenn Anita Glück hat, wird die übernommen in die andere Familie.
2: Und Kanister Lorraine, übernehmt ihr den dann?
1: Och, Reinhard, ist das ganz egal, wen morgen zum Bus trägt.
2: Das macht sie doch nicht lange mit, so eine Kanister Lorraine.
1: Die von drüben, die sind einiges gewohnt. Stalin, Ulbricht, was ist dagegen doch mein Reinhard?
2: Die springt doch schreiend in den Mittellandkanal, wenn die ein paar Tage rum hat bei euch. Schwiegermutter pflegen ist auch nicht jedermanns Sache.
1: Ich bin so pflegeleicht. Schwester Birgit hat mich neulich schon geprahlt. Frau Horst, Mannskötter, wenn alle so wasserscheu wären wie Sie, dann käme ich mit meinen 120 Patienten pro Tag doch wesentlich besser zurande.
2: Wie lange bleibt ihr denn bei euch?
1: Schwester Birgit?
2: Nein, diese Tauschfrau, die ihr da habt.
1: Reinhard würde die wohl ganz übernehmen, aber es kommt ja darauf an, was wir für den gebrauchten Anita noch kriegen.
2: Ja, ist ja direkt kein Jahreswagen mehr.
1: Karosserie müsste was gemacht werden, aber springt auch im tiefsten Winter an, den Anita.

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0: Gedanken zur Zeit. Es spricht Akademiker AD Cassovat von Sondermühlen.
1: Was ist eigentlich besser, Onkel Cassovat? Ein Rasenmäher oder eine Frau, hat mich einmal ein kleiner Junge gefragt. Ja, liebe Freunde, was ist wirklich besser? Erst ein Kind musste mich auf diese Frage aufmerksam machen. Ich selbst hatte sie mir noch nie gestellt. Bis zum nächsten Mal. Alles Gute.

Aus der Reihe Große Momente der Weltgeschichte hörten Sie heute, der 15-jährige Leimner Patrick Meyer hängt nach einem Treffer in die männlichen Weichteile den Tennisschläger für immer an den Nagel. Er galt nach Expertenmeinung übrigens als weitaus talentierter als sein Vereinskamerad Boris Becker. Leim im März 1981, kurz nach dem Mittagessen.

0: Sackratte Sascha und seine süffigen Spießgesellen. Mit diesem nüchternen Titel kommt eines der bedeutendsten Bücher unseres Dichters daher. Wer die Welt am Sack durchmessen und der Ratte Spur nur allzu deutlich sieht, so beginnt Gabriele Razzia Marquez ihren Roman 100 Jahre Einsamkeit. Ja, meine Damen und Herren, als hätte Onkel Hotte hier Pate gestanden. Seine Spur zieht sich durch alle großen Werke der Weltliteratur. Doch wir wollen natürlich das Original, Doofkopp und seine Brüder aus dem besagten Buch. So, und damit verabschiede ich mich für heute von Ihnen aus unserem Literaturcafé und würde mich freuen, wenn Sie wieder mal reinhören. Noch viel Spaß mit unserem Onkel Hotte wünscht Ihr Kasso Wart von Sondermühlen.
1: Es war einmal am Wesen ein alter Bauersmann und der hatte der Söhne gleich mal 3 Stück. Der jüngste davon hieß Doofkopp und wurde von allen Tag rein, Tag raus immer nur von allen verspotten getan. Vor allem aber auch von seinen 2 Brüdern, Schlaukopp und Ziemlich Schlaukopp. Eines Tages nun sägte ihr gemeinsamer Vater Bumskopp: "So, Burschens, jetzt steht auch wohl mal der Gevatter Winter vor der frostigen Türe und es wird langsam fußkalt hier in der Butze. Also macht euch mal auf Strümpfe und bringt mich mal ein bisschen Holz aus die Fichtenschonung." Gesägt, tun getan. Flinke Hand schnürten die 3 Gesellern ihre Ränzelein und zogen sich hinaus in den Wald. Kaum waren die beiden 2 Schlau- und Ziemlich Schlauköppe mal noch keine 12 Stunden nicht durch den Forst flaniert, da sahen sie auch schon ein klein gewachsenes altes Gnömelein auf einem Baumstumpf hocken. "Hallo, du alter kleiner Gnom", riefen sie. "Was hockst du denn da so unbequem auf deinem Stumpfbaum, hä? Kauf dir doch ein Sofa." Und vor Spott lachten sie sich schier eingeäst. Jedoch das Zwergelein sprechte nur: "Grüß euch Gnom, ihr Wandersleut. Ich bin hier fast am Verhungern tun und schweinekalt ist es auch hier in diesem blöden Mistwald. Habt ihr 2 Beinen vielleicht etwas Kaffee und Kuchen oder auch ein Fläschchen Bier und ein paar Zichten für mich, armes Tor? Hä?" "Ha, ha, ha", schief lachten sie sich. "Ja, ja, das hättest du wohl gern, du Wichdu. Unsere Säcklein, also die Ruck, sind gefüllt mit Leckereien. Aber wir sind ja nicht blöde, nicht? Und wenn wir dir etwas abgeben, dann haben wir ja nichts mehr. Also vergiss mal die blöde Idee und such dir lieber eine anständige Arbeit." Und so zogen sich die 2 Brüder ungerichtlicher Dinge von dannen. Ein paar Stunden später kam wohl der Doofkopf des Weges, just den gleichen Weg wie zuvor seine Bruders. Ja, muss wohl Zufall gewesen sein. Naja, der Gnome sagt wieder Hunger, Essen und so weiter, das kürzen wir mal ein bisschen ab. Und Doofkopf sagte: Naja, ich habe in meinem Säckelein wohl nur noch ein paar kalte Pommes ohne Rot-Weiß und eine Flasche Tümpelwasser. Ist nicht doll, aber wenn du es haben möchtest, gebe ich es dir gern, hungriger Gnome." Und der Gnom nimmt es und haute sich die Plauze voll, bis nichts mehr davon üblich war. Dann schaute er Doofkopf schmunzelnd mit seinen großen Zwergenaugen an und begann sich ganz fürchterlich zu erbrechen. Nachdem er sich so richtig übergegeben hatte, sprechte er: "Du hast edel gehandelt, denn du gabst mir hungerndem Speis und Trank. Aber es bleibt eine Unverschämtheit, mir einen derartigen Scheißfraß anzudrehen. Und deshalb hau ich dir jetzt in die Fresse." Sprach's und tat's tun und ging von dannen weg. Ja, das war eigentlich schon alles von dem Geschichtelein. Aber noch kurz hinten weg. Doofkopf wachte irgendwann wieder auf und tat sich danach ganz tierlich im Wald verlaufen, wo er dann aber von einigen vorbeikommenden Tieren ganz herzlich gefressen wurde. Ja, seine Brüder aber kamen fröhlich und gütlicher Laune nach Hause und sind heute viel gefragte Immobilienmakler. Ja, und der Zwerg, da habe ich mal keine Ahnung von, aber ist mir eigentlich auch völlig egal, wenn ich ehrlich bin. Jawohl.

0: reiten für Freiheit und Gerechtigkeit. Die drei Musketiere. Heute
1: beim Motorradhändler.
2: Guten Tag, junger Mann. Guten Tag. Haben Sie für uns ein standesgemäßes Fortbewegungsmittel? Unsere Pferde tun es nämlich nicht mehr.
3: Ja, ich habe hier ein Motorrad mit einer Ventilsteuerung über Königswellen.
4: Über Königswellen? Ja.
2: Niemand macht sich über die Frisur des Königs lustig.
3: Aber,
1: Das war eine Folge der drei Musketiere von Uwe Ducati Meyer aus der Mauerstraße 6 in Goslar.

0: Der kleine Tierfreund.
1: Als sie vor 100 Jahren in Berlin zum ersten Mal erschien, war sie in zweifacher Hinsicht ein verlegerisches Wagnis. Bild und Hund, die erste Fernsehzeitschrift für Tackle. Zum einen gab es noch kein Fernsehen, zum anderen können gerade Niederlaufhunde so gut wie nichts erkennen auf dem Bildschirm. Warum dann dieses außergewöhnliche Zielgruppenblatt? Es war seiner Zeit um Jahrzehnte voraus. Heute ist der Hundezubehörmarkt explodiert. Es gibt Hundepizza, Hundekondome und 100-Markscheine. Da fügt sich die Fernsehzeitschrift für den GEZ-Tackle nahtlos ins Sortiment. Immer wieder hat es Bild und Hund geschafft, hundespezifische Themen für ihre Leserschaft aufzubereiten. Wann wird Lassie endlich wiederholt? Welches Fertigfutter bevorzugt Max Schnauzer? Vor 15 Jahren wurde die Schwesterzeitschrift Wild und Funk gegründet. Sie wendet sich an Niederwild, das sich über CB-Funk gegenseitig vor Treibjachten warnt. Beide Periodiker haben es geschafft, den Zeitschriftenmarkt zum Vierfüßer hin zu öffnen und damit neue Märkte zu erschließen. Es erschienen danach auch von anderen Verlagen moderne Tierzeitungen. Der Spiegel, das Pornoblatt für den Rehbock, Autobild, die sich vornehmlich an Kröten und Igel wendet, sowie TV Muli, die Fernsehzeitung für den unfruchtbaren Pferd-Esel-Bastard. Mit Bild und Hund hatte es angefangen vor 100 Jahren. Heute ist der Tierzeitschriftenmarkt der letzte noch expandierende Printmedienbereich. Wie man aus dem Hause Burda hört, wird dort eifrig am Projekt Zug Mieze 2 gearbeitet, einer Fachzeitschrift für Katzen, die auf Bahngleisen überfahren wurden. Bis zum nächsten Mal, Ihr kleiner Tierfreund.

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1: Heute der Mutant mit dem Koffer, oder? Herr Kaiser, der Polizeijäger.
2: Oh, wer beamt sich denn da an Bord? Hä?
3: Ah, guck mal, das ist ja der Herr Kaiser von der Humburg Ranschleimer. Hallo, Herr Kaiser.
4: Hallo, Herr Kaiser.
1: Hallo, Hans-Jürgen. Ah. Na, das ist ja erfreulich, Sie immer noch hier auf dem Schiff. Und was machen Sie inzwischen? Sie haben ja damals noch als ganz kleiner Praktikant hier angefangen. Ja. Und jetzt schon Lieutenant?
3: Immer noch Praktikant.
1: Ach, herzlichen Glückwunsch. Das klingt doch vielversprechend.
3: Ach Gott, so toll ist es hier ja auch nicht, ne?
1: Und, wenn man mal fragen darf, wie sieht es denn privat aus? Sind wir jetzt auch in dem Alter? Schon Heiratspläne?
3: Eigentlich weniger. Also ich vielleicht schon, aber die Frauen...
1: Ja, gratuliere. Ja. Und finanziell?
3: Ach, nö, eigentlich eher wohl doch gar nicht so. Ich meine, ich kriege ja auch nichts als Praktikant, ne?
1: Vielleicht sollten wir einmal über eine gute Anlage Ihres Vermögens sprechen.
3: Ja, welches?
1: Rufen Sie doch mal an oder faxen Sie mir was.
3: Ich fax gar nicht so gern, ne?
1: Aber vergessen Sie bei all Ihrem Stress auch nicht eine ausgewogene Ernährung. Ja. Denn gute Verdauung ist lebenswichtig. Und zu Ihrer Geldnot ein kleiner Tipp. Verdienen Sie doch mal was.
3: Oh, super Idee. Danke, Herr Kaiser. Toll. Ja. Oh, schauen Sie mal, da kommen ja auch der Kirk und der Spock an.
5: Ich bin froh, dass Sie hier sind.
1: Ja, das ist man immer, Herr Kirk. Schön, Sie wiederzusehen. Wie war die Krampfaderkur auf Bad Jupiter?
5: Vielen Dank für Ihr Interesse. Es war recht erholsam.
1: Das freut mich, denn ein guter Kreislauf ist lebenswichtig. Auch für Sie, junger Mann mit den scharfen Ohren.
5: Ich bin Mr. Spock, Wissenschaftsoffizier auf dem Raumschiff.
6: Spock ist mein bester Offizier. Und mein Freund.
1: Ja, warum auch nicht? Sowas ist heutzutage ja auch nichts Abartiges mehr. Viele meiner Kunden haben diese Veranlagung. Und was Ihre Blässe angeht, hätte ich noch einen Tipp. Gurkenmasken. Das durchblutet großartig.
5: Klingt absolut vernünftig, Captain.
1: Ja, also, ich muss weiter. Beamen Sie doch mal vorbei. Dann besprechen wir mal alles ganz persönlich und machen mal einen ganz ausführlichen Termin, ja?
5: Ja, dankend angenommen.
1: Ja, auf Wiedersehen.
3: Auf Wiedersehen.
4: Wiedersehen. Tschüss, Herr Kaiser.
2: Humbug, Ranschleimer, genug vom Leben.
5: Fasziniert.
3: Ah, den Herrn Kaiser, den kennt ja wirklich jeder, ey.

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0: das waren jetzt 15 Kalbshälften, 23 Rinder, klein gehackt, 250 Mäuse, Kaninchen, Tauben. Soll ich es wieder anschreiben? Und du, mein Kleiner? Möchtest du vielleicht ein Scheibchen Wurst, hä? Na komm mal hier, mein Kleiner. Hier, da gibt dir der Onkel eine Scheibe schlimme Augenwurst, ne? Die ist aber lecker, was?
1: Das war aus der Reihe Große Momente der Weltgeschichte. Michael Jackson mit seinem Affen beim Einkaufen für eine Party mit all seinen Tieren. Beim Schlachter um die Ecke, gleich unterm Gesichtschirurgen.

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1: Moin! Das erste Mal, als das richtig unangenehm auffiel, dass hier nicht bloß Ratten und Filzläuse auf unserem Planeten wohnen, war vor ein paar tausend Jahren in Ägypten. Diese dämlichen Mumienköpfe mit dem Kinngeschwür waren sich ja zu fein für einfach bloß Wampe vollschlagen, Frauen klauen und Körper abdrehen. Nein, da musste ja unbedingt so eine Schiedkultur aufgezogen werden am Nil. Gut, Kultur. Hätten sie ja meinetwegen Gedichte schreiben können, bis sie sich einen Wolf gedichtet haben. Die verfaulen wenigstens. Nein, es mussten ja unbedingt Pyramiden gebaut werden, die ganze Wüste auf Jahrtausende verschandeln. Ja, reiß den Schied mal ab. Das kann sich so ein armes dritte Weltland wie Ägypten doch heute gar nicht leisten. Ja, und darauf haben die Schweinepriester vor 4000 Jahren eiskalt spekuliert. Wir hauen den dämlichen Nachfahren hier so einen Hermann in die Wüste, den sie nie wieder wegkriegen. Die reine Gehässigkeit, wie das bei alten Leuten, die was vererben, ja dauernd ist. Da stehen sie also nur, die unnützen Schiedpyramiden, und gammeln vor sich hin. Damit fing der ganze Bauskandal auf unserem Planeten voll an. Jeder wollte von da ab der nachfolgenden Generation irgendein beknacktes Bauwerk reinwürgen. Die Griechen mit ihrer dämlichen Bushaltestellenarchitektur auf Akropolis, die Römer mit ihren Löwen-McDonalds überall. Im Mittelalter wurden die Innenstädte durch riesige, unnütze Kirchen verschandelt, Museen, Theater, Hermannsdenkmal, dieser ganze überflüssige Reinwürge-Dreck, den haben die Ägypter mit ihren dämlichen Pyramiden angefangen, weil sie zu feige waren, richtig abzukratzen, ohne Hinterlassenschaft. Da finde ich heute die Atomkraftwerke doch besser. Die kannst du zwar auch nicht abreißen, aber die haben doch auch noch nach Jahrtausenden eine gewisse Ausstrahlung und sind nicht bloß lebloser Stein. Munter bleiben!
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1: Ja, passend zum Thema, liebe Frühstücksradio-Hörer, ist euer Hans Werni wieder mal unterwegs, um euch zu zeigen, was in der großen, weiten Welt so los ist. Und ich bin hier im St. Anna Panna Hospiz.
2: St. Anna.
1: Was?
2: St. Anna heißt das hier, Herr Brunks.
1: Ja, meine Güte, das war doch nur ein Scherz und Intro-Gag. Wenn Sie verstehen, was ich meine, nicht?
2: Verstehe ich nicht, Herr Brunks. Aber vielleicht sollten Sie mich jetzt erst einmal vorstellen, ne? Was meinen Sie?
1: Entschuldigung, ist okay. Also, ich bin hier im St. Anna Hospiz zu Neuwümmerde und der Leiter des Instituts, Professor Börschke, steht neben mir und wir reden heute über neue Wege in der Geriatrie, also der Beschäftigung so mit alten Menschen, nicht? Und,
2: sehr richtig, Herr Brunks. Wie alt sind Sie eigentlich? Wie alt?
1: Seit 10 Jahren feiere ich meinen 32. War auch ein kleiner Scherz. Aber wieso? Wieso?
2: Nur so, Herr Brunks. Sie scheinen mir ja doch ziemlich früh gealtert zu sein.
1: Aber entschuldigen
2: Sie mal. Fahren Sie fort, Herr Brunks.
1: Naja, gut. Also, wir befinden uns hier in dem Gesellschaftsraum der Einrichtung und hier sitzen etwa 30 Senioren. Es ist mucksmäuschenstill. Hier, hören Sie mal. Ja, man hört nichts. Alle sehr konzentriert, haben so ein kleines Ding in der Hand. Da drücken die drauf wie verrückt. Ja, man kann sagen, die sind irgendwie beschäftigt, nicht?
2: Ja, das stimmt, Herr Brunks, gut beschrieben. Unsere Senioren besitzen samt und sonders einen kleinen Spielcomputer.
1: Ja?
2: Einen Blameboy. Schon davon gehört, Herr Brunks?
1: Nö, tut mir leid, noch nie gesehen. Aber das macht denen irgendwie Spaß, oder was, Herr Börschke?
2: Weiß ich nicht, Herr Brunks, ist mir auch egal. Wer mit diesem Ding nicht spielt, wird sofort aus der Einrichtung verwiesen. Alte Menschen reagieren nur noch auf Druck. Völlig normal, Herr Brunks. Völlig normal.
1: Ja, Moment, aber wieso?
2: Wieso? Wieso, Herr Brunks?
1: Wieso?
2: Ja, wieso? Beschäftigen Sie sich mal den ganzen Tag mit diesen Leuten. Sie werden wahnsinnig. Wahnsinn! Jeder meint, wie wichtig er wäre. Die Lebensgeschichte und... Dann schmeckt der Pudding nicht. Der Pudding, Herr Brunks.
1: Ja,
2: dieser Computer, der macht es uns allen leichter. Viel leichter. Viel leichter.
1: Ja, ist gut. Ich höre es doch mal auf. Aber ich kenne das doch nicht anders. Alte Leute feiern doch gerne. Sie sind lustig. Ich hab jedes Jahr früher immer so eine Wintersaison in Altenheim gespielt. So, jetzt pass mal auf. Ich mache Ihnen mal was vor.
2: Herr Brunks,
1: Kinder,
2: was haben Sie vor?
1: Ja, jetzt wird erstmal eine anständige Polonaise gemacht. Das glaube ich doch nicht.
2: Herr Brunks, lassen Sie das. Das sind die Leute nicht mehr gewohnt.
1: Ach, Quatsch. Also, Senioren, aufgepasst. Das kennt ihr doch. Die Arme hoch.
2: Nein, Herr Brunks, bitte. Es gibt eine Katastrophe. Hören Sie damit auf.
1: Und jetzt alle hier nach. Jetzt geht es los. Singen mit ganz langen Schritten. Erwin, Patel, Heidi. Von hinten.
2: Herr Brunks.

0: 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Eine Bierkist in seiner Gertrud stand. Und kam die goldene Mittagszeit, und die Flaschen leuchteten weit und breit. Da stopfte, wenn's zwölfe vom Turme scholl, der von Ribbeck sich beide Taschen voll. Und kam in Pantinen ein Junge daher, so rief er:
1: Ey, Pissesäufer, willst ein Bier?
0: Und kam ein Mädel, so rief er:
1: Satan, in den Rochen hätt unser eins auch mal gern reingestochen.
0: So ging es viele Jahre, bis Lobesam, der von Ribbeck auf Ribbeck zu sterben kam. Er fühlte sein Ende, es war Herbsteszeit, wieder lachten die Flaschen weit und breit. Da sagte von Ribbeck zum Pastor:
1: Ich kneife nun zu den Arsch und sage nur du, schmeiß mir in mein feuchtes Loch eine volle Pulle, denn einen mach ich noch.
0: Und drei Tage drauf aus der alten Schankwirtschaftshaus trugen von Ribbeck sie hinaus. Alle Kaputten und Säufer mit Feiergesicht sangen Gertrud meine Zuversicht. Und die Kinder klagten und weinten wie Tier:
2: Er ist kaputt nur, wer gibt uns jetzt ein Bier?
0: So klagten die Kinder, das war nicht recht. Ach, sie kannten den alten Ribbeck schlecht. Der neue freilich, der knausert und spart, hält Haus und Bierkist strenge verwahrt. Aber der alte, vorahnend schon und voll Misstrauen gegen den eigenen Sohn, der wusste genau, was damals er tat, als um ein Bier ins Grab er bat. Und nach 30 Jahren aus dem feuchten Loch ein Totengräber mit einer Pfandflasch kroch. Zwischen Schädelbein in einem Rattennest, leer getrunken bis auf den letzten Rest. Als Wunder von des Ribbecks Flaschengrab ging die Kunde Land auf, Land ab. Und dort, wo einst der alte Recke verwest in seinem Erdverstecke, wo der Rattenbrut an seinen Knochen nagt, wölbt sich nun ein Getränkeabholmarkt. Und öffnet ein Jung die schwere Tür, dann flüstert's hinterm Regal:
1: Ey, Pissesäufer, willst ein Bier?
0: Und kommt ein Mädel, so flüstert's:
1: Satan, in den Rochen hätte ich seinerzeit auch gern mal reingestochen.
0: So spendet Segen noch immer der Geist, der auf die Welt und alles andere scheißt.

0: Firma.
1: Liebe, Intrigen, Portokosten.
0: Schicksale rund um das Wirtschaftsimperium des Fritz F. Niedmeier.
1: Werfen wir zu Beginn einen kurzen Blick in unser wunderschönes Nachbarland, die Schweiz. Hier verkehrt unweit von Luzern und dem malerischen Vierwaldstätter See an einem imposanten Bergmassiv die Rigi-Bergbahn, die steilste Zahnradbahn der Welt.
2: Obacht! Die Türen schließen, es geht abwärts, oder?
1: Aber leider ist die Rigi-Bahn nicht die einzige, die zur Talfahrt ansetzt. Auch mit der Firma des Fritz F. Niedmeier geht es drastisch bergab. Aus diesem Grund hat Niedmeier eine Betriebsversammlung einberufen.
3: Chef,
4: ja.
3: Ich glaube, wir können anfangen.
4: Wieso dann? Sind wir dann schon vollzählig, Schrare?
3: Ja, sicher, Chef.
4: Schrare, reden Sie doch kein Blödsinn. Außer Ihnen und Norbertschen ist doch ja keiner hier.
3: Ja, Chef, mehr Mitarbeiter haben wir im Moment auch nicht mehr. Sie haben ja alle vergrault.
4: Ach.
3: Die arme Frau Graumann, nur weil sie ihrer Tochter den Gefallen mit den Kindchen getan hat, ihre Frau und zu guter Letzt haben sie den Zarkowski auch noch rausgeschmissen.
4: Schrare?
3: Ja?
4: Sie sind still!
3: Ja.
1: Ungehalten fährt Niedmeier seinem letzten treuen Mitarbeiter über den Mund.
5: Oh, aua, Chef! Warum denn immer gleich mit der schweren Limousine?
1: Ja, warum nimmt Niedmeier diesmal die schwere Firmenlimousine und nicht wie sonst, wenn er Schrage über den Mund fährt, den Kleinwagen seiner Frau Suzette? Liegt es nur daran, dass Suzette diesen Kleinwagen mitgenommen hat, als sie Niedmeier verlassen hat? Wohl kaum.
4: Nein, natürlich nicht. Schrage hat ja recht. Ich hab alles verbockt. Herrjott nochmal, ich könnte mir vor Ärger in den Bauch beißen.
1: Aber so sehr er es auch probiert, nicht einmal das will ihm gelingen.
5: Tja, Chef, ist gar nicht so einfach, was?
4: Nein.
5: Aber vielleicht hilft Norbert Ihnen ein bisschen dabei.
1: Darum lässt Norbert sich nicht zweimal bitten. Liebt er doch nicht so sehr wie einen saftigen Schweinebauch.
4: Au, Norbert, aus! Au, lässt du wohl los? Hör auf, so blöde zu grinsen. Nehmen Sie mir Norbert vom Bauch oder Sie sind entlassen.
1: Aber Schrage kann nicht aufhören zu grinsen. Es ist nämlich gar nicht die Schadenfreude, sondern vielmehr immer noch der Eindruck, den die Reifen der Limousine hinterlassen haben, die sein Gesicht zu dieser Grimasse verziehen. Aber Schrages Gesicht ist nicht das einzige, das vom Schmerz verzerrt ist. Nein, unweit der Firma leidet auch noch jemand, der uns ebenfalls gut bekannt ist, starke Schmerzen. Wollen Sie wissen, wer? Ja? Dann verpassen Sie auf keinen Fall die nächste Folge von Die Firma.

0: bei Frieda und Anneliese.
1: Ich weiß gar nicht. Mir geht's heute gar nicht so gut, Anneliese.
2: Und warst schon beim Doktor?
1: Nee, ich muss im März sowieso Füße nachgucken lassen, wegen den eingewachsenen Huf.
2: Was für ein Huf?
1: C wollte ich sagen.
2: Ach so.
1: Und da muss ich doch sowieso die 10 Euro Quartalsgebühr bezahlen. Und da dachte ich...
2: Schleppe ich mich noch bis März rein, dann spare ich die 10 Euro fürs erste Quartal.
1: 10 Euro, das sind 19,56 Mark.
2: Guck, Frieda, du weißt sogar noch den offiziellen Umrechnungskurs.
1: Unsinn, Anita arbeitet schließlich auf Kasse.
2: Ja, was hast du denn nur überhaupt?
1: Grummelt in Ballig schon tagelang.
2: Hast du was Schlimmes gegessen?
1: Gestern gab's Plunnersuppe mit Plockenstippe.
2: Was ist das denn?
1: Klötencampus Alvine.
2: Deine Schwester.
1: Wenn auch. Die haben geschlachtet. Das macht bei dir ja noch Piepen Burmann und Thies Gustav guckt die Termiten nach.
2: Trichin. Ja, aber die leben doch schon beide seit Jahren gar nicht mehr.
1: Ja, mag wohl sein, dass die Schlachtung schon etwas zurückliegt. Jedenfalls hatte Alvine mir Silvester ein Glas mit Plunnersuppe vorbeigebracht.
2: Und die Plockenstippe?
1: Hatte Anita damals mit in die Ehe eingebracht.
2: Oh, von solche vermoderte Sachen, da kann man doch kaputt gehen. Das kann man doch nicht mehr essen, Frieda. Das ist lebensgefährlich. Sag mal, bist du noch zu retten?
1: Was? Ich habe Sonntag Pastor eingeladen und dasselbe vorgesetzt und bin sonntags extra sogar zur Kirche gegangen und wollte sehen, ob er noch lebt.
2: Und?
1: War putzmunter, der Aule Nickel. Und dann dachte ich,
2: hast du denn gar nicht gehört, wo Pastor seit Sonnabend liegt? Seit Sonntag, meinte ich? Auf Intensiv, in der Bagatellenklinik. Verdacht auf Selbstmordversuch.
1: Selbstmordversuch?
2: Ja, die Ärzte hätten gesagt, so einen widerlichen Fraß, den sie aus seinem Magen ausgepumpt hätten, den könnte man nicht aus Versehen zu sich nehmen.
1: Unverschämtheit. Den lade ich noch mal zum Essen ein.

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1: Jens Spahn schreckt aus einem Albtraum hoch. Wieder ging es darum, er wäre Jens Spahn. Es ist vorbei. Erleichtert blickt er in den jungen Morgen. Es sind diese 2 Sekunden, die zu den schönsten des Tages gehören. 2 Sekunden, bis er merkt, dass er tatsächlich Jens Spahn ist. Warum kann er nicht wenigstens Albträume haben wie andere Menschen, von blutgierigen Wölfen verfolgt oder lebendig eingemauert? Irgendwas Nettes. Nein, er träumte immer diesen ausweglosen Mega-Horror. Jens Spahn sein. Ein Schicksal, gegen das der Sisyphos eine Lachnummer ist. Wie gern würde er einen Felsbrocken den Berg hinaufwuchten jeden Tag und in der Nacht seine Ruhe finden. Warum nur hat er sich zum Fraktionschef wählen lassen und warum ausgerechnet von der CDU? Das war nun mal seine Partei, aber die mochte ihn doch gar nicht. Na gut, die aus den anderen Parteien mochten ihn noch weniger. Er hatte sich sogar an Matthias Mirsch von den Sozen rangewanzt, um die Koalition zu retten. Alle gingen ihm trotzdem aus dem Weg. Seit Wochen haute er sich in der Bundestagskantine den veganen Fraß rein, aber die beiden Weiber von der grünen Fraktion guckten ihn nicht mit dem Arsch an. Manchmal dachte er, warum hat ein gnädiger Gott mir nicht das naive Gemüt einer Claudia Roth oder wenigstens Göring Eckhardt gegeben? Die beiden trüben Tassen reden den ganzen Tag nur Stuss, aber halten sich seit Jahrzehnten im Politikgeschäft. War er vielleicht einfach zu intelligent? Ja, das könnte natürlich sein. Und als Jens Spahn sich das klar machte, hat er wieder etwas Sympathie für sich selbst gewonnen. 5.30 Uhr Montagmorgen. Auf geht's, Jens, sagt er zu sich selbst. Eine neue Woche, neues Glück. Als allererstes klinge ich mal den Kollegen Merz aus den Federn und erzähle ihm, wo der Fraktionsvorsitzende Spahn den Most holt. Har, har. Jens Spahn drückte die Kurzwahltaste FM. 6-mal Freizeichen. Warum geht der Eierarsch nicht ran? Er muss doch auf seinem Display sehen, wer ihn da anruft. Verdammter Mist, dabei hatte der Tag so gut angefangen. Jens Spahn war total erleichtert, aus einem seiner schlimmsten Albträume aufgewacht. Darin hatte er bei einer amerikanischen Leihmutter ein Kind bestellt und weil seine Partei das nur so mittel fand, hat ihn Merz rausgeschmissen. Was für ein Albtraum! Den müsste unbedingt gleich dem Friedrich am Telefon erzählen. Warum ging der Eierarsch nicht ran? Nochmal versuchen! Kein Anschluss unter dieser Nummer.

0: Jetzt sind sie ab.
1: Schatz, ich habe kein gutes Gefühl. Du bist nicht so der Abenteuertyp.
0: Also und ob, pass mal auf, wie ich hier gleich vom Hof zische. Wie eine Rakete.
1: Sitzt dein Helm auch fest genug, Liebling?
0: Ja.
1: Ach, denk doch dran, wie oft du schon hingefallen bist.
0: Ach, jetzt hör doch mal auf, du alte Unke. Das wird schon.
2: Das war aus der Reihe Große Momente der Weltgeschichte, 7. November 1998. Rudolf Scharping entfernt die Stützräder von seinem Fahrrad.

0: Papas Presseschau.
1: So, Papa, das hast du nun davon, dass du nicht zur Wahl gegangen bist.
2: Was hab ich wovon, blöde Kuh?
1: Die SPD hat keine Stimmen gekriegt, sagen sie ja, schreiben.
2: Erstens haben die Soßen immer noch 23%. Immer noch zu viel, meine Meinung. Und zweitens...
1: Hätten sie 24% gehabt, wenn sie deine Stimme auch noch gekriegt hätten.
2: Textil ist Gestalten 1, Prozentrechnung 6. Das ist unser Mama.
1: Warum bist du denn nicht nach dem Wahllokal gegangen?
2: Weil ich nicht wusste, wo es war.
1: In Kindergarten Wallemurb, in Industriegebiet, wie immer.
2: Ja, und warum gehe ich da dann wohl nicht hin? Hä? Warum wohl nicht, du Tortengesicht?
1: Weil es da kein Alkohol gibt im Kindergarten?
2: Richtig.
1: Aber ich hatte dir doch extra eine Umhängetasche mit Bier zurechtgemacht, Papa.
2: Ja. Und wer sollte die tragen? Ich oder was?
1: Warum nicht? Wärst du mal rausgekommen und auch mal ordentlich durchgelüftet.
2: Wie was? Soll das heißen, ich stinke?
1: Och, ich riech das schon längst nicht mehr.
2: Wen hast du denn gewählt?
1: Ach, von unten da alle welche.
2: Wie welche? Mehrere?
1: Da unten auf den Zettel, den man kriegte, für ihre Kabine zu ankreuzen.
2: Welche Partei? Du dämliches Tortengesicht.
1: Ich hatte die falsche Brille mit.
2: Die Klobrille oder was?
1: Jedenfalls nicht den Lesebrill.
2: Und dann hast du irgendwas gewählt? Meine Herren, Frauen wären recht. Ich hab's immer gedacht, der letzte.
1: Man darf doch keinen fragen bei der Wahl, Papa, dass er einem hilft.
2: Dann guck in der Zeitung, wie unsere Gemeinde gewählt hat. Warte, ich guck mal gerade nach. Hier, da haben wir dich ja schon. PVC, eine Stimme.
3: Brrr.

0: Sie reiten für Freiheit und Gerechtigkeit. Die drei Musketiere. Heute...
1: Was man nicht im Kopf hat, muss man in den Füßen haben.
2: Verdammt! Ich höre meine Füße nicht mehr.
1: Wieso? Die sind doch auch gar nicht eingestöpselt.
2: Ach so.

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1: Die neueste Erkenntnis der modernen Biologie hat unter Tierfreunden in aller Welt Wut und Betroffenheit ausgelöst. Tiere gibt es gar nicht wirklich. So lautet das nüchterne Fazit der 149. Tagung der Emslandischen Gesellschaft für Zellbiologie. Wir Tierfreunde hatten es schon immer vermutet. Die obdachlose Bande da draußen gaukelt uns nur einen vor, um möglichst viel Subventionen in Form von Meisenringen und Brotresten einzuheimsen. Was uns wie eine Kohlmeise erscheint, ist in Wahrheit nur ein locker organisierter Interessenverband psychotischer Einzeller, die die Rechtsform einer Kohlmeise angenommen haben. Ähnlich wie bei der GmbH haftet dieser Verband auch nur in Höhe einer Kohlmeise. Gelänge es mithin der Einzellervereinigung in den Besitz spaltbaren Materials zu gelangen, was bei der großzügigen Endlagerung von atomaren Abfällen in der Natur wohl keine Schwierigkeit sein dürfte, und würde damit, sagen wir mal, Hannover weggepustet, so würde das Land Niedersachsen nur in Höhe einer Kohlmeise abgefunden. Ein unglaublicher Vorgang, liebe Zuhörer. Da bewegt sich die Natur fast auf dem Niveau des Russen, der ja nach der Tschernobyl-Katastrophe nicht einmal eine tote Kohlmeise als Entschädigung angeboten hat. Doch das nur am Rande. Was folgt für uns Tierfreunde nun aus der Tatsache, dass Wellensittich und Yorkshire Terrier nur Trugbilder der Natur darstellen? Im Wesentlichen die traurige Erkenntnis, dass wir die Brüder nicht abknallen oder überbügeln können. Was nützt uns denn der flache Yorkshire Terrier, der von schneidiger Ricke perforiert am Asphalt klebt, wenn sich aus dem gleichen Zellmaterial ruckzuck die Schmeißfliege oder gar die Salmonelle rekonstruiert? Ja, es gibt ein Leben nach dem Tod, liebe Tierfreunde. Wie furchtbar.

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0: Spiels noch einmal, Heinz, oder? Sagt beim Abschied leise, faszinierend.
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2: Das waren Cindy und Spock mit ihrem riesen Stimmungshit. Aber am Abend, da beamt der Vulkan ja. Heute aber mal ohne Cindy, ne? Super Nummer, ey. Super,
3: ja, Hans-Jürgen, recht hast du. Aber jetzt kommen wir zum absoluten Höhepunkt unserer großen Enterprise-Abschiedsjala.
2: Jawohl.
3: Zum Top-Act sozusagen, ja? Es gab ja viele Stars und wohl auch eher Sternchen im Showbiz, in den letzten Jahrhunderten mal eine kurze Zeit recht bekannt waren, die aber heute kein Mutant mehr kennt. Es ist doch so, Hans-Jürgen.
2: Das stimmt. Da waren so zum Beispiel Madonna, Michael Jackson, die Beatles, David Bowie und solche Gestalten kennt keiner mehr.
3: Einer, der hat's geschafft.
2: Ja, das kann man
3: den
2: sagen.
3: Kennt auch heute noch jedes Kind. Seine Hits sind in allen Galaxien bekannt. Ich meine natürlich Heinz Fassbender. Ich selbst hab ja auch all seine Platten, nicht?
2: Ich auch. Du hast zweimal die meisten, ne?
3: Jo.
2: Zum Beispiel, mein Herz ist in Tirol.
3: Ja, oder den unvergänglichen Evergreen Anita.
2: Lanzarote.
3: Genug der Vorrede.
2: Ja.
3: Wir haben es geschafft, ihn für heute zu bekommen. Zurückgebeamt aus der Vergangenheit spielt er uns mit seinem 400-Mann starken Orchester seinen Chanson vor, den nie ein Mensch zuvor gehört hat.
2: Ja. Und hier ist er jetzt mit seinem Abschiedssong für die Enterprise. Mr. 10.000 Warp himself. Hier ist Heinz Fassbender.
3: Ja.

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0: allen einschenken wollen, dann tun sie das bitte nach dem Prost.
1: Das war aus der Reihe Große Momente der Weltgeschichte, der Anrufbeantworter von Harald Juhnke. Letzte Woche, letzten Monat, letztes Jahr, in jedem Fall kurz vor der Premiere.

0: Herr Mendes, Ihr neuester Spielfilm, das Dings da in Dar es Salaam, spielt in New York.
1: Mexiko.
0: Was?
1: Mexiko. Der Spiel spielt in Mexiko.
0: Richtig. Und was hab ich gesagt?
1: Weiß nicht. Was haben die nur gesagt?
0: Ich weiß nicht, wir sind nicht auf Sendung, sag mal. Was hab ich denn gesagt?
1: Das kann ich Ihnen auch nicht sagen, sorry.
0: Ha, was machen wir denn jetzt?
1: Weiß nicht, was schlagen Sie denn vor?
0: Tja, also eigentlich ist mir das egal. Haben Sie einen bestimmten Wunsch?
1: Nö.
0: Tja, nö. Wir könnten natürlich noch etwas über Ihren neuesten Spielfilm sprechen.
1: Nö, das nun nicht.
0: Tja, dann sagen Sie mal, was halten Sie denn davon, wenn wir was essen gehen?
1: Essen? Was denn? Pizza? Wenn, dann Pizza.
0: Ja, also meinetwegen.

0: Time.
1: Herr Brunk, gibt es ihn eigentlich noch, den privaten Hans-Werner Brunks? Ich meine, was haben Sie eigentlich so für Leidenschaften, Hobbys und Träume und so?
2: Ja, mein Junge, da brauche ich gar nicht lange nachzudenken. Es ist vor allem das Tanzen. In meiner Jugend habe ich ja Turniere getanzt und auch einige Meistertitel der vollen Amateure eingeheimst. Und mein Lehrer und ganz großes Vorbild war ja damals wie heute dieser Franco Hesse Udo, nicht? Übrigens auch ein ganz erfolgreicher Radiomacher.
3: Udos Tanzstunde.

So, dankeschön, das war unser neuer Zivildienstleister in der Tanzschule mit seiner neuen Combo. Liebe Tanzfreunde, sicher habt ihr euch schon lange gefragt, ob es denn in dieser Saison gar keinen Modetanz gibt in Udos Tanzstunde. Und richtig, es gibt auch keinen. Aber wir wissen ja alle, wenn wir in der Disco sind und einen echten Softrap hören, dann kommt es uns mit Sicherheit in den Sinn, ein paar neue Tanzschritte auszuprobieren. Unter der Vorhaut, und wer vorhat, seine Tanzpartnerin zu imponieren, der steckt immer die Titte der Partnerin, die Kotztüte der Partnerin mit ein. Denn bedenkt beim Tanzen, eine schnelle Drehung zu viel, zu Hause womöglich wieder Wurstebrei mit Himbeeren und Schlagsahne mit Kabeln gegessen. Gell, Schosch? Da erinnerst du dich noch genau an den letzten Abschlussball. Gell, schön war das ja nett mit dem Aufwischen hinterher. Ja, die Dame selber hat auch Möglichkeiten, im modernen Tanz einzugreifen, indem sie den Mann auf einen Stuhl steigen lässt. Sie wartet dann, bis er steht. Oben, ja. Und dann kann die Partnerin aus dieser Position ausgiebig einen Blick auf seine großartigen Was soll das hier heißen? Das kann doch kein Mensch lesen, nicht? Auf seine großartigen, genialen Knie werfen, die er natürlich im Plié, also gebeugt hält. Ja, wissen wir Bescheid. Und wenn die Dame sich im Rhythmus der Musik wiegt und vielleicht mal nach rechts wendet, dann kann der Partner sie auch mal von hinten nehmen. An die Hand. Gell, Schorsch, dass wir uns da richtig verstehen und dann mit ihr weiter tanzen. Eine ganz andere Variante ist, bei Hip hüpft die Partnerin auf den Stuhl und bei Hop holt sich der Partner eine Runde. Die Partnerin, natürlich, klar. Macht euch keine Sorgen, wenn es euch einmal nett normal vorkommt. Neue Tänzer brauchen immer etwas Zeit, bis sie in Fleisch und Samen übergehen. Noch eins, denkt immer dran, beim Tanzen, Belüftung ist das A und O, drum lasst die Hoden baumeln und macht frei den... Nein! Lass die Hosen baumeln, muss das heißen. Herrgott nochmal. So, jetzt wünsche ich euch aber viel Spaß mit Phil Harmony und seinem Softrap. Sein Motto gilt auch für euch: wird's ganz grün und wamm im Metz, dann puckelt auch zu rechtes Glied. Nein, Hetz, genau. Dann puckelt auch zu rechtes Hetz.

0: reich und blöd.
1: Geschichten aus Jet Set und Adel.
0: Aus den geheimen Tagebüchern derer von Blähungen.
2: Reich zu sein bedarf es wenig, und wer reich ist, ist ein König.
3: Jetzt kommt schon endlich aus dem Auto, Henriette. Ich fahre doch nicht den elendweiten Weg in die neuen Länder, nur damit du...
4: Nur wenn du dich entschuldigst.
3: Also schön, es tut mir leid. Ich nehme es zurück.
4: Ja, bitte.
3: Man sieht die Narben von deiner letzten Beauty-OP kaum.
4: Was?
3: Gar nicht. Zumindest, wenn man sich die Augen verbindet, Freddy Krueger.
4: Was?
3: Nichts. Es steht dir ausgezeichnet, my darling. Und warum auch nicht das Ohr mal am Kinn tragen, hat schließlich nicht jede.
4: Oh Gott, Poldi, ist das etwa das Haus?
3: Hey, ihr Gören da! Weg von meinem Jaguar, was gibt's denn da zu glotzen? Macht, dass ihr in eure Plattenbauten kommt, aber schnell, ja?
4: Och, sind das nicht die, Poldi, die im Fernsehen immer die Ausländer hauen?
3: Los, lass uns einfach klingeln, ja?
5: Guten Tag.
3: Herr Schabowski?
5: Ja?
3: Mein Name ist Leopold von Blähungen und das da, die da, ist meine Frau Henriette und Sie wohnen in unserem Haus.
5: Was?
4: Du wolltest es ihm doch schonend beibringen, Poldi.
3: Entschuldigung. Herr Schabowski, wie unhöflich von mir. Schicker Trainingsanzug übrigens. Das da an der Hose ist doch hoffentlich nur Erbsensuppe, oder?
5: Aber wieso Ihr Haus?
3: Ja, ja, im Ernst. Meine Familie ist von hier 1945 vertrieben worden.
4: Und dabei war sein Vater der Gauleiter Herr Schabowski. Stellen Sie sich vor, so was Undankbares, den Alten zu vertreiben.
5: Und jetzt wollen Sie sich ja wieder einziehen, oder?
3: Herr Schabowski, ich bitte Sie.
5: Gott sei Dank.
3: Nein, nein, wir reißen die Bude ab.
5: Was?
3: Und bauen Sie im Garten unseres Anwesens am Bodensee wieder auf.
5: Aber
3: komplett genau so, wie das Haus 45 ausgesehen hat. Mit Führerbüste im Garten und allem drum und dran.
5: Und ich?
3: Tja, ich glaube, Sie waren 45 noch nicht dabei, nicht wahr? Zumindest kann ich mich an kein hutzeliges Männlein im Trainingsanzug mit Erbsensuppe dran erinnern.
4: Nein,
5: Hören Sie mal, ich habe 40 Jahre im Braunkohleabbau geschuftet.
4: Mon Dieu, aber warum denn bloß?
3: Naja, wir sind doch keine Unmenschen. Selbstredend miete ich Ihnen ein Zimmer in einem schnuckeligen Heim für ausgediente Zonis. Was meinen Sie denn?
5: Das können Sie mir doch nicht andünnen, mich in ein Heim stecken. Ich flehe Sie an. Tun Sie das nicht.
3: Hey, Herr Schabowski, jetzt haben Sie mich aber ganz gründlich missverstanden. Natürlich müssen Sie nicht ins Heim, wenn Sie nicht wollen.
5: Oh, danke, guter Mann. Danke.
3: Herr Schabowski, Sie sind doch ein freier Mann.
5: Ja.
3: Dürfen wir mal vorbei?
5: Ja, natürlich. Natürlich, kommen Sie doch rein. Hey, was soll das? Machen Sie die Tür auf! Lassen Sie mich rein! Wo soll ich denn hin? Machen Sie auf!
6: Herr Schabowski, wohin Sie wollen? Das ist doch das Tolle, verstehen Sie?
5: Mein Herz! Hilfe!
4: Gehen Sie endlich weg, Sie garstiger Mann!
5: Hilfe!
6: Hören Sie, Herr Schabowski, wenn Sie einen Arzt brauchen, dann suchen Sie sich aber mal lieber schleunigst einen, ja?
4: Schnell!

0: Firma.
1: Liebe, Intrigen, Portokosten.
2: Schicksale rund um das Wirtschaftsimperium des Fritz F. Niedmeier.
1: Kaum hat sich Niedmeyers Frau Suzette von ihm getrennt, hat der doch durchaus schon etwas reifere Herr sich mit der 17-jährigen Tamara, der Miss Popo Polen, 1988 verlobt, die auf der Baustelle des neuen Firmengeländes als Kranführerin arbeitet. Betriebsingenieur Schrage, der diese Nachricht als erster erhält, fürchtet komplizierte zwischenmenschliche Verwicklungen und beschließt, die Neuigkeit zunächst einmal für sich zu behalten.
3: Frau Kaumann?
4: Ja, Herr Schrage?
3: Wissen Sie eigentlich schon das Allerneueste von unserem Chef?
4: Nein, Sie?
3: Ich? Nein, wie kommen Sie denn darauf?
4: Ach, kommen Sie, Herr Schrage, Sie platzen ja fast vor Mitteilungsbedürfnis, also was gibt's?
3: Also, woher soll ich das wissen? Sie glauben doch nicht etwa, dass ich wüsste, dass der alte Niedmeyer sich mit einer 17-jährigen Kranführerin verlobt hat, oder was?
4: Nein, das glaube ich nicht.
3: Was glauben Sie nicht, dass ich das weiß oder dass er das getan hat?
1: Frau Graumann kann beides nicht glauben. Und nachdem Schrage sie nun doch widerstrebend mit dieser Neuigkeit vertraut gemacht hat, beschließt auch sie, diese Neuigkeit für sich zu behalten, um jedem Tratsch vorzubeugen. Umso erstaunlicher ist es zu hören, was die Spatzen bereits am nächsten Morgen von den Moskauer Dächern pfeifen.
5: Haben Sie das schon gehört? Der alte Niedmeyer hat sich mit einer 15-jährigen polnischen Sexbombe verlobt.
6: Was? Das glaube ich nicht. Kannst du mir das bitte noch einmal fortzwitschern?
1: Niedmeyers Ex-Frau ist erschüttert, denn im Grunde ihres ach so weiblichen Herzens hatte sie doch gehofft, dass Fritz F. Niedmeyer auf Knien zu ihr zurückkehren würde.
6: Oh, dieser alte Lüstling! Jetzt hat er sich tatsächlich so ein blutjunges, dralles Pollenmädchen unter den Nagel gerissen. Aber warte, mein Lieber, dir werde ich helfen.
1: Hilfe gebrauchen könnte auch Gernot Zarkowski, der Außendienstmitarbeiter der Firma, der damit beschäftigt ist, in dem weitläufigen Russland ein Vertriebssystem für die neuen Jettmeierschen Produkte aufzubauen.
7: Mensch, Schrage, jetzt hör doch mal auf, über den alten Jettmeier nachzudenken. Lass dem Mann doch auch mal seinen Spaß.
3: Ja, den soll er ja auch haben, aber ich will auch mal einen Spaß. Was meinst du, ob diese Tamara vielleicht noch eine jüngere Schwester hat?
7: Das sind Familienangelegenheiten, da mische ich mich nicht ein. Mensch, wir müssen sehen, dass wir unsere Produkte jetzt mal langsam an den Mann kriegen. Wie weit bist du denn jetzt mit dem Gorbatschow mal für jedermann? Können wir das in Vertrieb nehmen?
3: Ja, technisch ist es fertig. Ein selbsthaftendes Gorbatschow-Mal aus Weichgummi herstellbar in jeder beliebigen Farbe. Nur, bevor wir damit auf den Markt kommen, muss dieser Gorbi das noch absegnen. Und auch was den Preis angeht, muss der Chef nochmal mit dem reden. Eventuell soll das Ding ja staatlich subventioniert werden,
7: ja,
3: nicht?
7: Ja, aber ob der Chef, so verknallt wie der im Moment ist, dafür überhaupt noch Interesse aufbringt?
1: Tja. Wird er das? Oder wird Fritz F. Niedmeyer, der sein Leben bislang immer nur dem Wohlergehen der Firma gewidmet hat, jetzt, wo seine tätige Hilfe so wichtig wäre, haltlos die Zügel ins Kraut schießen lassen und sich nicht einen Deut darum kümmern, wie es wieder herausschallt? Lassen Sie sich überraschen und versäumen Sie nicht die nächste Folge von Die Firma.

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1: Ja, das war tschechisch. Nee, mach aber auch wohl sein, dass es einfach ein bisschen viel Glühwein war gestern. Wir waren bei den Wichteln bei Gößling-Thiemeyer von Landfrauen, obere Hunde und annektierte Gebiete. Hoho, der Glühwein mit Schuss, der war einmal lecker, du, da gab's nix. Rezept ist ganz einfach. Halben Liter Haselnüsser Mehrfachkorn, halben Liter warm Amselfelder, Glühfix-Beutel rein, Beutel Zimt und ein paar ganze Orangen. Oh, warm gemacht kommt das ganz best. Der Rest war eher KVG, wie unser Dieter immer sagt. Nee, ganz vergessen. Du pack mal einen ein Päckchen mit der Auflage. Darf nicht mehr wie 2,50 Euro, aber auch nicht weniger wie 2,45 Euro kosten. Nee, ja, da gab's lange Gesichter. Frieda, die heult in einer Tour. Sie hatte wohl auf den Tulpenzwiebelschneider spekuliert, aber hat man bloß einen Beutel Vogelfutter gekriegt, ja. Ja, was bei mir drin war, war auch nicht viel besser. Eine tote Meise, ja. Und dann haben wir noch Last Christmas I Gave You My Heart gesungen und dann musste ich ganz schnell den Saal verlassen. Bredemeiersche hier, Martha, die hatte unglücklicherweise mein Paket gekriegt und da war dummerweise Bredemeiers ihre lila-orangene Lichterkette drin, die denen neulich von der Blautanne geklaut wurde, nicht? Ja, noch unglücklicherweise war da noch ein Stück Leukoplast dran mit Bredemeiers ihren Namen drauf, ja. Aber zum Glück weiß man ja beim Wichteln nicht, was von wen ist, nicht? Oder? Kerl in der Wickenjau, wer klingelt denn da? Bredemeiers Martha steht vor der Tür mit der Forke. Den muss ich hinten raus, durchs Fenster.

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0: Es war im Jahre 1974, liebe Zuhörer, als im Hause von Cindy und Bert in Kleinwimmede noch die heißen Partys stiechen. Wir von der Redaktion Geheimnis Deutscher Schlager erinnern uns gern an diese Zeit zurück. Die Cindy und der Bert, die haben diese Sonntage in ihrem Lied unvergänglich gemacht. Der Clou der Party war jeden Sonntag die Ankunft der Musikanten aus Athen. Athen, Kleinwimmede, immerhin eine Strecke von fast 2000 Kilometern. Wir haben sie heute bei uns im Studio. Yannis Koutsogiorgias und Agamemnon Charambopoulos. Die Athener Jungs, wie wir sie damals nannten, die uns so manchen schönen Nachmittag bescherten damals in Kleinwimmede, als sie zu Vanilletee und Salzletten auf ihrer Bazooka schrammelten. Eifer, Bipsch, was wurde da noch so flaggig getanzt und in Cindy's Bifteki in griechischen Büchern geschmökert. Während Yannis und Agamemnon bei ihrer Bazooka in die Seiten griffen, wurde die Domestos-Flasche herumgereicht und alle waren gut gelaunt. Ach, Yannis, Agamemnon, spiel doch noch einmal für uns heute in der Sendung die alten Lieder, ja?
1: Ja, nichts Probleme, können gleich spielen, ja?
0: Genau wie damals. Oh, Gottchen, nein. In mir steigt die Erinnerung auf und ich denke wehmütig an die schöne Zeit in Kleinwimmelde bei Cindy und Bert.

0: hier ist dann jetzt noch einmal das gleiche Modell wie eben, nur eine Nummer größer und mit so einem dezenten Muster an der Seite, mit kleinen Kunstperlchen besetzt. Wenn Sie vielleicht einmal ein paar Schritte gehen möchten.
1: Ja, Moment. Ja, bequem sind sie ja, nicht? Haben Sie die auch in Rot?
0: Ach ja, sicher. Die gibt es in Kaminrot, Zinnoberrot, ziemlich rot und sehr rot.
1: Toll,
0: ja.
1: Auch als Stiefeletten?
0: Nein, leider nicht. Nur als Stiefel. Das ist ja schon die neue Winterkollektion.
1: Ach so. Ja, aber ich glaube, die gefallen mir. Ich denke, die nehme ich.
0: Eine ausgezeichnete Wahl, der Herr. Die Stiefel passen wirklich einwandfrei zur Garderobe und machen dazu noch einen ganz schlanken Fuß. Zwei Paar dann?
1: Nein, nur ein Paar. Ich denke, ich werde in der nächsten Zeit mal aufrecht gehen.
0: Würde Herr wünschen.
2: Das war aus der Reihe Große Momente der Weltgeschichte, der gestiefelte Kater beim Schuhekauf. Schon lange her, kurz vor Ladenschluss.

0: Wem die Welt ins Hirn geschissen, wer den Haarwuchs nur von fremder Köpfe heute kennt. Das waren die letzten Zeilen, die Martin Bormann 1945 mit der blutigen Scherbe seiner Cyankali-Kapsel ins Gesims des Führerbunkers kratzte. Tja, meine Damen und Herren, wir alle wissen, wie fatal diese Hinterlassenschaft für unsere führerlose Jugend war. Gott sei Dank gibt es Mahner wie Onkel Hotte, die in ihren Werken immer wieder auf die Gefahren eines Rechtsrucks in unserer Gesellschaft hinweisen. Das Märchen vom kleinen Skinhead oder Scheiße im Kopf sollte zur Pflichtlektüre unserer Schuljugend gehören.
1: Onkel Hottes Märchenstunde.
2: Ja, das Märchen vom kleinen Skinhead gibt es jetzt wohl mal, ne? Also, es war einmal, aber gewesen sein, ein kleiner Bursche, der hatte keine Haare nicht auf seinem Kopf obendrauf. Eigentlich nichts Schlimmes, denn er war ja erst 3 Wochen alt. Aber auch als er noch älter werden wurde, ließ er sich die Haare immer wegmachen. Keiner wusste warum und alle waren darum tierlich am Drumherum rätseln, wieso wohl. War es aus religiöser Überzeugung raus, aus Gesundheitsgründen oder lag es vielleicht nur daran, dass er etwas blöde war? Ja, letztschließlich entschied man sich dann für die letztere Lösung, denn seine schulischen Leistungen bestätigten diese These, ne? Das Einzige, was er richtig gut konnte, war seine Mitschüler zu verkloppen. Und UnmitschülerInnen, Verzeihung, ja. Sein Ziel war es, alle zu verkloppen, die aus einer anderen Straße kamen als er selbst. Nun, viele Jahre ging das gut, aber eines Tages nicht mehr, denn die Stadt hatte aus Angst vor Repressurien sich auf einen einheitlichen Namen für alle Straßen geeinigt. Ja. Und außerdem fing man auch schon an, über seine Jacke mit dem Spruch aus Sträßler raus zu lachen, ne? Weil er das ja auch nicht richtig schreiben tun konnte. Aber darauf erwiderlichte er immer nur wieder, gar nicht wahr, ich bin kein Analphabet, ich weiß ja noch nicht mehr, wie man das schreibt, ne? Nein, nur ja, als er dann in die 5. Klasse kam, entschließt er sich, einfach alle die zu verhauen, die kleiner und jünger waren als er. Und das waren eigentlich alle, weil er ja der einzige 18-Jährige in der 5. war, ne? Nun, 7 Jahre später, nach der 8. Klasse, hieß es dann aber auch für ihn Abschied nehmen tun von der schönen Schülerzeit. Plötzlich stand er vor einem großen Problem, dem Geld verdienen. Ja, schließlich konnte er weder lesen noch schreiben noch klar denken. Und das ist doch oft von Nachteil in der Berufswelt, ja? Und da er aber auch nicht Politiker werden wollte, versuchte er es selbstständig, indem er von Tür zu Tür tingelte und die Leute fragte, ob sie vielleicht gerne für einen geringen finanziellen Obelix einen in die Fresse haben möchten würden. Ja, eine schöne Idee, aber leider zum Scheitern verurteilt, wie ja bei so vielen hoffnungsvollen jungen Unternehmern, die kein Geld für anständige Werbung aufbringen können, ne? Also blieb ihm nichts anderes übrig, als zum Arbeitsamt hineinzugehen. Dort sägte er dem freundlich grinsenden Beamten: Hallo, Herr Beamter vom Arbeitsamt. Ich bin nix, kann nix und hab noch nicht mal Haare auf dem Kopf. Gib mir einen Job oder es gibt eins aufs Maul. Hahaha, lachte der Beamte fröhlich. Kein Grund zur Aufregung nicht. Ich hab da was für dich. Werde doch einfach Skinhead. Deine nicht vorhandenen Qualifikationierungen sind genau richtig. Und alles, was du können musst, ist Deutschland, Deutschland und Ausländer rausgrölen und anderen Eis aufs Maul hauen. Hey, klasse, mit etwas Übung schaffe ich das, sagte da der kleine Skinhead schmunzelnd und krakelte glücklich seine 3 Hakenkreuzchen unter den Einstellungsvertrag. Ja, und wenn er nicht gestorben oder vielleicht klug geworden ist, dann wimst er auch heute noch lachend den Asylanten da rein und ist sogar noch stolz darauf. Und die Moral von der Geschichte, wer wirklich arbeiten will, der findet auch was. Ja, so ist das wohl, ne?

0: Sie reiten für Freiheit und Gerechtigkeit. Die drei Musketiere. Heute
1: in der Bredouille.
2: Schaut her! Porthos! Dort!
3: Ja, dort unten! Eine herrliche Bredouille!
4: Hinein, Musketiere, hinein!
2: Ja.
1: Das war die 637. Folge der drei Musketiere. Sie hörten heute in der Bredouille.

0: Der kleine Tierfreund.
1: Wenn Gevatter Helios die Erde grillt, werden überall wieder die Katzen rasiert. Freundliche Menschen befreien die Mauts vom fusseligen Pelz. Leider hat sich die Natur in ihrer kindlichen Sorglosigkeit wieder einmal überhaupt nicht auf den Sommer vorbereitet. Hühner laufen rum wie struppige Sofakissen, langmähnige Hirtenhunde hecheln sich die Seele aus dem Hals. Gott sei Dank offiziert der Heimwerkermarkt eine Reihe brauchbarer Gesellschaften und Chemikalien, mit denen man der bedauernswerten Kreatur zu Leibe rücken kann. Eine Katze zu rasieren macht womöglich Spaß, aber was ist mit 50 Kaninchen? Da bleiben oft nur Tapetenlöser und Lackentferner, um die winterliche Raufaser im großen Stil zu entfernen. Manchmal hilft auch etwas Benzin, das man dem Bello unter Schappi rührt. Nach 2 bis 3 Wochen sollten ihm alle Haare ausgefallen sein. Schwieriger zu entkleiden ist der Vogel. Man kann natürlich ein Schild im Hühnerstall aufhängen mit der Aufschrift: Wer zuerst nackt ist, kriegt 5 Mark. In der Regel interessiert das die Kleinhirnträger aber einen feuchten Dreck. Ich selbst habe sogar mal mit einer Gruppe Zwerchmalaien Ausziehskat gespielt, mit dem einzigen Ergebnis, selbst entkleppert auf dem Hühnerhof rumzustehen. Beim Vogelstrippen helfen uns nur die Erfahrungen der Legebatterien weiter. Auf engstem Raume zusammengepfercht entsteht unter den Hennen anscheinend eine schwül-erotische Atmosphäre, in der sie sich gegenseitig die Federn vom Leibe picken. Wie schön, brauchen wir sie ihnen nicht mehr rauszurüpfen. Haben unsere Lieben so viel Linderung erfahren während der heißen Tage, danken sie es einem oft durch einen frühen Tod beim ersten Frost. Bis zum nächsten Mal, ihr kleiner Tierfreund.

0: 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Eine Familienserie in vielen Teilen mit Papa Grappa Lemke.
1: Hallo.
0: Mit Fernet Lemke. Das finde ich echt nicht gut. Mit Bianca Lemke.
2: Hab schon, Freund.
0: Und Mutter Lemke.
3: Ach, wie sehen meine Hände wieder aus?
0: Und jetzt viel Spaß mit den Lemkes.
3: Ach, Bianca. Ist das wieder schwül heute? Machst du mir bitte mal das Korsett auf?
2: Aber wieso, Mama? Ich hab schon Freund. Und du hast doch überhaupt gar kein Korsett an, ey.
3: Ach, deswegen konnte ich vorhin beim Blumengießen die Pflanzen nicht sehen. Alles das.
0: Freuen Sie sich auf die nächste Folge von Familie Lemke. 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

0: Der große Augenblick ist gekommen. Wir werden meine Kreatur zum Leben erwecken. Igor, bist du bereit?
1: Ja, Dr. Frankenstein.
0: Dann schalte jetzt den Strom ein. Ja.
1: Doktor, es lebt!
0: Ja, es hat funktioniert! Komm, mein Geschöpf, mein Sohn! Kannst du sprechen? Dann sag etwas. Jetzt, sprich!
2: Oh, Herr Doktor, da sehe ich aber einen leichten Ansatz von Orangenhaut an Ihren Oberschenkeln, mein Lieber. Und lalala, was sehe ich denn da bei Ihnen, junger Mann? Der Lidschatten will heute aber gar nicht so recht harmonieren mit dem Rot. Na, ich schau mal, ob ich da nicht was für Sie in meinem Körperchen habe.
0: Hm? Igor, wo hast du das Gehirn her?
3: Das war aus der Reihe Große Momente der Weltgeschichte. Dr. Frankensteins erstes Experiment schlägt fehl, da sein Gehilfe Igor ihm versehentlich das Gehirn einer Avon-Beraterin besorgt hat. Transsilvanien, Spätnachts vor vielen Jahren.

0: Der Mutterwitz.
1: Du Mutti, noch mal eine Frage.
2: Kein Problem, mein Kind.
1: Hast du eigentlich noch Sex mit Papi?
2: Wozu?
1: Weiß ich doch nicht.
2: Ja, siehste.

0: Tut mir leid, aber hier müssen wir einfach mal rausgehen. 16.27 Uhr haben wir das und ich habe es versprochen. Früher als erwartet, denn gleich ist der Frühlingsanfang. Jawohl, weil nämlich jetzt gleich die Sonne senkrecht über dem Äquator stehen wird und von diesem Zeitpunkt an wird mit ihrer scheinbaren Wanderung von der südlichen auf die nördliche Erdhalbkugel für längere und für wärmere Tage gesorgt. Und ich muss hier leider im Studio sitzen. Draußen, denen geht's besser, zum Beispiel Brochterbeck und Bruns, ihr alten Schweden, ihr seid draußen. Wie sieht's aus?
1: Ja, du, Ingo, hier ist wunderbar. Den ganzen Tag sind wir hier schon drin und gleich ist es tatsächlich soweit. Ich gucke mal hoch, ja, die Sonne nähert sich unaufhörlich dem Stand über den Äquator.
2: Na und, Bruns, was ist da Besonderes dran?
1: Mensch, Brochterbeck, so früh wie heute wird's erst wieder im Jahre 2008 Frühling, also schon am 20. März, ne? Und wir von Radio FFN sind live dabei, ja, ja, ja.
2: Ist ja ein tolles Erlebnis. Ja. Du, ich bin schon ganz rammdösig vom dauernd in die Sonne gucken.
1: Jetzt aber ruhig, gleich ist es soweit. Achtung, 10,
2: 9, 8, 7, 5, 6, 4, 2, 1, 0.
1: Bavi, es ist Frühling. Ab jetzt ist Frühling und wir sind dabei.
2: Ja.
1: Mach Pult auf, Brochterbeck.
2: Ja,
1: Prost, Freiburg.
2: Prost, Freiburg.
1: Ja. Schon Frühlingsgefühle, Bavi.
2: Na, was geht so? Du, ich geh jetzt Ferkel kastrieren, damit die Jungs erst gar nicht auf dumme Gedanken kommen. Tschüss!
1: Ja, großartige Idee. Und ich bleib mal beim Kasten Maibock. Zurück ins Studio.
0: Danke.

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0: sagt mal, hättet ihr mal Lust, zusammen ins Kino zu gehen? Wäre doch mal ganz witzig, oder? In der Kamera läuft zum Beispiel gerade eine Kaurismäki-Retrospektive. Heute kommt dieser erschütternde Film über den finnischen Alkoholiker, der mit 12 toten Robben in einem Zimmer lebt. Hat, glaube ich, Überlänge.
1: Gequälte Hühnerkacke, Schlaumeier. Im Baki läuft Schieb ihn mir rein 12. Da hätte ich Bock drauf.
2: Ich habe gesehen, Schieb ihn mir rein 7. Ich bin gespannt, was ist geworden aus der Hauptdarstellerin.
1: Du meinst die rasierte Pudelhündin?
2: Ja.
1: Die sind Schieb ihn mir rein 10 von einem wahnsinnigen Außerirdischen, halb Holländer, halb Rottweiler, zu Tode gepimpert worden.
2: Oh, Jaro, sehr traurig. Ah.
3: Kalle, wir beide waren noch mal in Schieb ihn mir rein 4. Ja. Da war so ein attraktiver Italiener. Gibt's den noch?
2: Was meinst du, Gysi, wer scharf auf Pudelhündin war und deswegen von Adolf Krüger aufgefressen wurde?
1: Hä? Super Szene in Schieb ihn mir rein 5. Adolf Krüger erwischt den Ithaka und den rasierten Köter im Park.
4: Tja,
0: tja, Cineasten unter sich. Da muss der gelegentliche Kinogänger natürlich schweigen.
3: Weißt du, was ist denn das Abkann, Saro?
5: Nein.
3: Wenn einer immer Get sagt,
5: so,
3: finde ich voll hashless. Get. Gott sei Dank muss ich es nicht sagen. Jetzt kommt die Fahrgemeinschaft. Die kommt ja gleich.

0: Radio FFN Serie.
1: Die Firma.
0: Liebe, Intrigen, Portokosten.
1: Schicksale rund um das Wirtschaftsimperium des Fritz F. Niedmeier.
0: Mit Mühe und Not sind Schrage und Suzette dem Tod in der Schrottpresse entkommen. Das heißt, entkommen ist nur Suzette. Während Schrage immer noch versucht, sich aus der Klemme zu befreien, hat Außendienstmitarbeiter Zarkowski bereits den Auftrag, den ihm Niedmeier erteilt hat, erfüllt. Mit der Behauptung, er sei ein richtiger Mann, hat er Suzette betört und sucht gemeinsam mit ihr das Weite.
2: Sag doch mal, Monsieur Klink, wo ist denn das Weite?
3: Nicht auf jedem, es muss ja ganz in der Nähe sein. Suchen Sie weiter, Suzette.
0: In der Zwischenzeit ist es dem Dackel Norbert gelungen, Schrage aus der Schrottpresse zu befreien. Ausgelassen reinigt Schrage sich im Waschraum des Schrottplatzes von den Spuren seines Abenteuers.
4: Ein Freund, ein guter Freund, das ist das Schönste, was es gibt auf der Welt.
0: Plötzlich rutscht Schrage der Waschlappen aus der Hand. Als er ihn wieder aufheben will, stutzt er. Ungläubig sieht er sich den Waschlappen genauer an. Es ist ein zweifach beschichteter Blechwaschlappen. Exakt das gleiche Modell, an dessen Erfindung Schrage seit Jahren verbissen arbeitet und das die Firma Niedmeier in Kürze als Weltneuheit auf den Markt bringen wollte. Ungläubig liest Schrage die am Rand eingestanzte Schrift.
5: Made in Taiwan 1958?
0: Für Heinz Bärbel Schrage stürzt eine Welt zusammen. Fritz F. Niedmeier ahnt nichts von alledem. Er ist im Büro und, was seltener vorkommt, in ausgelassener Stimmung. Soeben ist es ihm gelungen, durch Zahlung der längst überfälligen Kontoführungsgebühr von 3,85 Mark das angespannte Verhältnis zu seiner Hausbank wieder ins Lot zu bringen.
6: Graumenschen, meine Liebste, was halten Sie davon, wenn Sie jetzt mal einen ordentlichen Kaffee für uns beide kochen?
7: Ja, gerne, Herr Niedmeier. Ach, darf ich Ihnen mal was Persönliches sagen?
6: Aber sicher, Graumenschen, raus damit!
7: Wissen Sie, dass Sie richtig gut aussehen, wenn Sie so fröhlich sind?
6: Aber was? Finden Sie wirklich?
7: Ja, aber Sie sind es so selten. Ich glaube, Ihnen fehlt eine Frau.
6: Aber was denn? Um Himmels Willen, Graumenschen, noch eine? Mir reicht doch Suzette.
7: Nein, nicht so eine Frau wie Suzette. Eine Frau, die Sie glücklich macht. Eine Frau, die Sie versteht.
6: Aber so eine gibt doch ja nicht. Graumenschen, die Einzige, die mich versteht, das sind Sie doch, Graumenschen.
7: Ach, hier, dieses Paket aus Taiwan ist heute Morgen gekommen.
6: Ja, zeigen Sie mal
7: her. Ich glaube, es ist von Ihrem Bruder.
6: Ah, was, ja. Was denn? Clemens Maria? Na, dann wollen wir mal sehen, was er uns da schickt, ne?
7: So, hier ist der Kaffee. Sagen Sie mal, Herr Niedmeier, sehen Sie mich immer nur als Ihre Sekretärin oder auch manchmal als Frau?
0: Ja, wie sieht Fritz F. Niedmeier Frau Graumann? Und was ist in dem Paket, das Clemens Maria aus Taiwan geschickt hat? Und was wird Schrage tun, nachdem er entdeckt hat, dass es den zweifach beschichteten Blechwaschlappen schon seit 30 Jahren gibt? Und was ist mit Suzette und Gernot Zarkowski? Werden sie das Weite finden? Das alles erfahren Sie in der nächsten Folge von Die Firma.

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1: Gestern, wie herrlich war das auf dem Adventsbazar in der Arthur Mögelbeck Passage.
2: Wo soll die denn sein?
1: Das ist der Durchgang zwischen unseren Schuppen und Nivenos Kaninchenstall.
2: Ach guck, Arthur Mögelbeck, wer war das nochmal?
1: Der langjährige Kanickelbock von Nivenos, der war ja am Schluss halbseitig gelähmt und ihm zu Ehren.
2: Ja, jetzt reicht's. Und was wurde auf diesen sagenumwobenen Bazar angeboten?
1: Ich hatte meine berühmten Bunkenstädter Printen gebacken.
2: Ach, die Waschbetonplatten. Und? Welche verkauft?
1: Der Zahnarzt nimmt die immer gern.
2: Und verfüttert sie an seine Patienten. Ja, der will auch leben. Gerade jetzt, wo das Kassenbudget aufgebraucht ist, kurz vor Jahresende.
1: Nivenos haben Halbwahrheiten aufgesagt im weihnachtlichen Kerzenschein.
2: Und adventliche Musik haben's die auch?
1: Anita hat auf der Kreissäge so schön O Tannenbaum gespielt und Reinhard bläst ja neuerdings Panflöte.
2: Es geht wohl mehr in Richtung Pandemie, wenn der dicke Pluck in Bambusröhrchen reinspielt.
1: Die ganze Arthur-Mögelbeck-Passage hat mitgesungen und erstrahlte im weihnachtlichen Glanze.
2: Sag mal, Frieda, liest du so viel Prospekte? Was für einen geschwollenen Kram.
1: Der Pstor war auch voll des Lobes für unser Engagement.
2: Voll des Glühweins war der wohl eher. In der Adventszeit ist er ja keinen Tag mehr zu Hause. Neulich bei der Predigt war der so stramm, dass er sich selber ins Wort gefallen ist.
1: Frau Noruschat hat ihn sicherlich wieder gegen 5 mit der Schipkarre in der Sakristei abtransportiert.
2: So, ist das denn jetzt jeden Adventssonntag, diesen Bazar bei dir in, wie hieß er noch?
1: Arthur Mögelbeck Passage, benannt nach dem berühmten halbseitig gelähmten Kaninchen von Nivenos.
2: Der Ramloff von Plattengülle.

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0: Tell me, who's that son of a bitch who translates I'm not in love? I'm gonna kill him!
1: Diese Anschuldigungen bekam der junge Schlagersänger Alan Mortensen 1975 häufig zu hören, nachdem er es gewagt hatte, eine deutsche Version des Heiligtums englischer Liebeslieder zu singen. Gerade 10cc, die Urheber der Originalfassung I'm Not In Love, betrachteten dies als einen Akt des Frevels und leiteten unverzüglich gerichtliche Schritte gegen das Machwerk ein. Da aber nach deutschem Recht geurteilt wurde, kam Mortensen mit einem blauen Auge davon, denn im deutschen Schlagerrecht steht unter § 151 Absatz 3 folgende Verfügung: Wer ausländische Schlager nachmacht oder ins Deutsche übersetzt oder Nachgemachte oder Übersetzte sich verschafft und veröffentlicht, wird mit Zwangsberieselung der Wildecker Herzbuben nicht unter 2 Jahren bestraft. Für diese 2 Jahre wenigstens war Alan Mortensen sicher vor den gnadenlosen Rächern von 10cc. Doch da er genau wusste, wie hartnäckig die Häscher von der Insel sein würden, besorgt er sich noch im Krug zum grünen Kranz, in dem er seine 2 Jahre Strafe abhören musste, besorgt er sich noch dort eine neue Identität. Und so kam er 1977, als Allan Simonsen auf deutsche Fußballplätze als Spieler der sogenannten Fohlenelf Borussia Mönchengladbach zurück und zum Einsatz. Noch einmal konnten die gedungenen Killer von 10cc ihn aufspüren, doch das Attentat während eines UEFA-Pokal-Heimspiels seiner Mannschaft, es schlug fehl. Das Mordwerkzeug, eine Cola-Dose, traf den Falschen. Der Italiener Boninsegna ging stattdessen zu Boden und Simonsen in den Untergrund. Bis heute fehlt jede Spur von ihm. Doch wie unsere Redaktion aus gut unterrichteten Kreisen mitgeteilt wurde, soll Mortensen seitdem in einer Selbsthilfegruppe leben. Er kämpft seit Jahren für einen Aufdruck des Bundesgesundheitsministeriums auf alle ausländischen Schallplatten, damit niemals jemand das gleiche Schicksal wie Alan Mortensen erleiden muss. Den Text für diesen Aufdruck ließ Mortensen uns in einem versiegelten Kassiber zukommen. Er lautet: Achtung, englische Songs einzudeutschen gefährdet ihre Gesundheit.

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1: Ausgerechnet mir muss das passieren. Wir haben 86 und ich, altes Trottelgesicht, hab mich verliebt. 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Und wenn ich mal hochguck, dann sehe ich den Telefonhörer. Und ich denk mir, ich nehm ihn ab und ruf dich an und sag's dir einfach. Ist doch die einfachste und normalste Sache der Welt. Vorher war ich noch eine Zigarette. Meist rauche ich dann zwei oder drei Schachteln und halt meine Klappe. Nein, für mich bist du nicht nur hübsch. Du bist mehr für mich.

0: das so sein?
1: Ja, jetzt red nicht und mach weiter.
0: Christopher.
1: 87, so. Und jetzt auf die Waschmaschine mit dir. Hopp, hopp, hopp.
0: Ach nee, doch. Wir haben heute schon wirklich genug geübt.
1: Ja, komm, nur noch die eine, nur noch hier den faulen Biber. Das ist der letzte für heute, versprochen.
0: Na gut, aber danach ist wirklich Schluss, ja?
1: Ja, ja, ja.
2: Das war aus der Reihe Große Momente der Weltgeschichte. Rolf und Margit Tombroke kurz vor ihrem Auftritt bei der Guinness Show der Rekorde, wo sie in 3 Minuten das gesamte Kamasutra und zusätzlich 50 eigene Stellungen schaffen wollen.
0: Sag mal, bist du sicher, dass das der faule Biber ist?
1: Stimmt, das ist die klopfende Wanderratte, so ein Mist.
0: Ach nö.
1: Also das Ganze nochmal von vorne.

0: Mikrofon Ecki Stieg. Auch mir ist es eine große Ehre, in meiner Funktion als stalinistischer Musikkritiker ein paar Worte über eines der größten Genies unserer Kulturgeschichte verlieren zu dürfen. Die Rede ist natürlich von Horst Horstmann alias Onkel Hotte. Richtungsweisend auf dem großen Sektor des Kinderliedes ist der geradezu hymnische, sozialkritische Klassiker »Kommt ein Vogel gekommen« von Onkel Hottes Kinderlieder-LP »Verpisst euch, ihr Blagen«. Ein Stück, das vor allem in der Popwelt der Erwachsenen oft adaptiert wurde. Ich erinnere nur an White Bird von It's a Beautiful Day, den Underground-Klassiker Ententanz, Stairway to Heaven oder Blue Monday von New Order. Keine dieser billigen Kopien gelang es, die dichte Atmosphäre und die subtile Subversivität des Originals auch nur ansatzweise zu erreichen. Hören Sie jetzt eine der letzten noch existierenden Aufnahmen dieses Liedes, aufgenommen mit dem ersten Essinghausener Kinderchor der Klasse 2a.
1: Kommt ein Vogel.

0: 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Heute
1: die Kampagne.
2: 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Fragen Sie Ihren Händler.
1: Das war eine leichte Folge der drei Musketiere. Sie hörten die Kampagne.

0: Der kleine Tierfreund.
1: Hallo, liebe Zuhörer. Bis Fronleichnam laufen in jedem Jahr die Festwochen für strahlende Katzen, denn junge Vögel verlassen zuhauf ihre Nester. Laut zirpende Federknäuel taumeln über den Rasen und werden leichte Beute für den fetten Kater. Auch ich greife mir dann ein paar lärmende Jungdrosseln vom Maschendraht und schnippel sie mir übers Spiegelei. Wollen doch mal sehen, was den Italiener so fasziniert an der Singvogelspeise. Die meisten Vogeljungen sterben schon am frühen Vormittag ihres kurzen Lebens. Wie viel Mühe hatten sich ihre Eltern gegeben, ihnen säglich frische Würmer ans Nest gebracht, den Kinderkot unter Überwindung des eigenen Brechreizes verzehrt und die säbelsüßen Krähen verzieben. Alles nur, damit die fetten Belger eine sorgenfreie Jugend genießen konnten. Sie verzichteten auf vieles, nahmen keinen Urlaub, ja, hatte noch nicht einmal mehr Sex, seitdem die Kleinen da waren. Nun saßen sie da, Papa und Mamas Schwarzdrossel, und beobachteten, wie der erste ihrer Jungen, es war der vorwitzige Ulf Jannik, einen Körper aus dem Nest machte. Dummerweise gibt es in der Drosselsprache kein Wort für Betonverbundpflaster. Den zweiten Überlebensversuch machte die kecke Jennifer. Flapp, flapp, flatterten sie kleinen Flügelein bis direkt vor die Thermopinscheibe des Wohnzimmerfensters. Und der Nachbarskater musste nur noch die Besuchpilotin einsammeln, nachdem er schon Ulf Jannik als Vorspeise verputzt hatte. Der letzte aus der Brut war der kleine Mirko, noch ganz zerzaust vom Gerangel mit seinen Geschwistern. Mutig stürzte er sich aus dem Nest, blieb mit einem Fuß in einem Luftballonfetzen hängen, stürzte flügelschlagend zu Boden, direkt auf den weit geöffneten Rachen des fetten Sohlengängers zu. Doch da zog wie von Geisterhand ein gnädiger Drosselgott den kleinen Mirko zurück ins Nest. Das war vor 3 Jahren. Heute hat Mirko einen gut gehenden Laden für Bungee-Jumping. Bis zum nächsten Mal, Ihr kleiner Tierfreund.

0: Der Äther, unendliche Weiten. 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Viele Lichtjahre von der Realität entfernt dringt die FF Enterprise in Galaxien vor, die nie ein Mensch zuvor gehört hat.
1: Angriff der Makler oder die Mutanten von Immobilius 8.

0: Eintrag ins Logbuch Praktikant Hans Jürgen in Vertretung für den Captain Kirk. Sternzeit 4367,8, Periode 4, Bums und Brochterbeck, die Obermacker von der Frühstücksflotte, sind mal wieder auf der Brücke. Aber irgendwie scheinen die sich im Moment voll nicht abzukönnen, ey.
1: Nee, Pavi. Das dauert mir noch ein paar Lichtjährchen, bis ich dir das verzeihe, dass du mir meinen Geburtstag in der ersten Folge versauen wolltest.
2: Du mir verzeihen?
1: Ja.
2: Wer hat denn wen nicht eingeladen, ha?
1: Ist das vielleicht ein Grund, die ganze Erde wegsprengen zu wollen?
2: Fällt dir ein besserer ein?
1: Jetzt halt die Klappe. Da kommt Kirk und Spock.
2: Na, die alten Kommissköppe? Schon ausgepennt? Übrigens, Kirk, deine Hose steht mal wieder meterweit auf, du alte Sau!
3: Du hast mich auf dem Weg zur Dusche erwischt.
2: Na und? Ist das vielleicht eine Entschuldigung? Hier hören schließlich auch Kinder zu. Warte, Moment mal. Mach dir mal eben den Stall zu.
3: Hören Sie auf, mich zu bemuttern, das mache ich allein.
1: Schluss jetzt mit der Grabbelei! Guck mal lieber auf den Bildschirm. Was ist denn das da? Ein fremdes Raumschiff, ach du große Scheiße. Das sieht ja aus
2: wie eine riesige Aktentasche.
1: Der Computer sagt, der Kahn kommt vom Planeten Immobilius 8.
2: Immobilius 8? Nie gehört. Kennst du den etwa, Kirk?
4: Nein, ich bin aus Iowa. Ich arbeite nur im Weltraum.
1: Laut Computer sind die Bewohner dieses Planeten... Oh nein, Makler!
2: Hä? Was sind denn Makler?
1: Also hier steht, gehörten früher zur Gattung Homo sapiens, wurden aber gegen Ende des 21. Jahrhunderts auf Immobilius 8 ausgesetzt, weil sie... Gott, weil sie den Menschen Wohnungen vermittelt haben. Für Geld, Brochterbeck.
2: Wohnungen für Geld?
1: Ja.
2: Das ist doch bestimmt auch bloß wieder so ein Weltraummythos.
3: Viele Mythen basieren auf Wahrheit. Und diese jungen Leute sind nicht dumm.
2: Da hat er recht.
1: Ey, guck mal, Pavi. Einer von der Aktentasche blieb sie zu uns an Bord.
2: Kirk, mach endlich deine Hose zu, Mann. Wir kriegen Besuch.
1: Da ist ja schon einer von denen.
2: Sieht er eigentlich fast menschlich aus.
1: Aber wenn du dich da nicht mal täuscht, du.
2: Ja, das ist... Sag mal, den kenne ich doch, das ist... Nein!
4: Faszinierend.

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0: Katzelein, nun komm doch endlich!
1: Moment, gleich fertig! Du bürste mir nur noch die Haare zu Ende!
0: Beeil dich, ich will dir doch meine neue Erfindung zeigen! Ich verspreche dir, Spatzel, damit machen wir Millionen! Das ist eine absolut revolutionäre Entwicklung im Hygienebereich, wirklich!
1: Ah, ich bin ja schon so gespannt! Gleich bin ich soweit! Es ist aber auch gar nicht so leicht, sich für dich hübsch zu machen, du! Mit dieser neuen Haarbürste von dir!
0: Mit was?
1: Na, mit dieser großen Haarbürste, dieser feuchten runden, die bei dir in so einem ulkigen Behälter im Badezimmer stand. Sieht ja lustig aus, aber ein bisschen unpraktisch, also. So, guck, fertig. Jetzt zeig mir endlich deine neue Erfindung, ja?
0: Ich glaube, das lassen wir lieber für heute.
2: Das war aus der Reihe Große Momente der Weltgeschichte. Herbert Poposmir erfindet die Klobürste, hält sie aber aus Rücksicht seiner Frau und Familie gegenüber noch ein paar Jahre zurück.
3: Papa? Papa?
0: Ja?
3: Diese neue Zahnbürste, die ist viel zu groß, ey!
0: Oh, Scheiße!

Die deutsche Bundeswehr. 4 Jahrzehnte lang lässt sie Generationen von wehrpflichtigen Hemden auf DIN A4 Falten und Löcher ins Erdreich graben. Jetzt

0: trocken bei euch. Na, kein Wunder, dass hier nichts wächst. Alles voller Sand. Sieht ja schäbig aus. Ja, ja, ja, genug gejammert. Zuhören, ihr Laumänner. Ich sag das nur einmal. Mit in der Sonne rumpennen ist jetzt Schluss. Vorschlag. Eimerkette bilden bis zum Golf von Aqaba. Verstanden? Alles eine Frage der Organisation. Also los, Wasser, Marsch!
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0: Sprungs unterwegs.
1: Ja, hallo Leute und natürlich auch hallo Frauen. Hier ist mal wieder euer Hans Werni Brunks wieder unterwegs und heute einmal mit einer Reportage fürs Herz. Ich besuche nämlich heute hier für Sie live meine Eltern. Ja, Sie müssen wissen, ich habe mich nämlich schon eine Zeit lang nicht mehr gemeldet. Sie verstehen das, so als Journalist ist man halt immer auf der Achse, immer am Puls der Zeit sozusagen, nicht? Aber ich weiß, dass meine Mama stolz auf meine Karriere ist und darauf wartet, mich endlich mal wiederzusehen. Oh, Mist, da habe ich ein bisschen zu heftig geklingelt jetzt.
2: Sag mal, bist du eigentlich bescheuert, Bengel, unsere schöne Klingel hier kaputt zu machen? Weiß deine Mutter überhaupt, was du...
1: Mama, ich bin es, Hans Werner, dein Sohn.
2: Was? Hans Werner?
1: Ja.
2: Willst du etwa schon wieder Geld?
1: Was? Nein, natürlich nicht, Mama. Ich wollte nur heute mal hier...
2: Du hättest auch nichts gekriegt. 800 Mark kriege ich noch von dir. Seit 12 Jahren. Seit du hier weggegangen bist und deinen guten Beruf in der Glaswollefabrik einfach aufgegeben hast.
1: Ja, Mama, das weiß ich doch. Aber das musst du jetzt nicht alles wieder... Wir sind doch jetzt hier im Radio, Mama.
2: 800 Mark, damit du deinen Mittelschulabschluss nachmachen und Atomphysiker werden kannst. Hast du gesagt? Und was hast du gemacht?
1: Naja, ich bin doch jetzt Journalist, Mutter. Jawohl, Journalist.
2: Was?
1: Ja.
2: Und dafür hast du den guten Job in der Glaswollefabrik aufgegeben?
1: Ja, sicher.
2: In 3 Jahren wärst du dort Vorarbeiter geworden. Vorarbeiter. Und Glaswolle wird immer gebraucht.
1: Ja, aber Mama, ich bin doch jetzt berühmt.
2: Ja, ja.
1: Jeder kennt mich und mein Gesicht ist auf Postern und Plakaten.
2: Ja, ja.
1: Und,
2: alles genau wie früher, als du wegen dieser Sache im Park gesucht wurdest.
3: Wer ist denn da, Mama? Wer hat denn da die Klingel kaputt gemacht? Kannst du mir das mal sagen?
2: Das war dein Bruder, Detlef Hans. Er macht mal wieder alles kaputt.
1: Hallo, Detlef Hans. Ich bin's. Hans Werner.
3: Willst du etwa schon wieder Geld oder was ist los?
1: Ich? Was? Nein, ich wollte nur mal hier gerade...
3: Hättest du nämlich auch nichts bekommen.
1: Ja, ist
3: das Mensch. Ist dir ja wohl klar, wa?
1: Nein.
3: Erst mit besoffener Birne meinen Mofa zu Schrott fahren, ja? Weil du den 3 Ischen vom Imbiss den großen Macker vorspielen musst, ja? Der auch mit Augenbinde auf dem Brückengeländer fahren kann, ja? Dann mir 600 Mark, verstehst du? 600 Mark aus der Tasche klauen und sich verpissen, ja? Feiner Bruder ist das, wer ist der?
1: Hör mal, Detlef, wir hatten doch auch schöne Tage.
4: Was ist denn hier für ein Rasau eigentlich, hä? Wer soll denn da in Ruhe scheißen können, mal ehrlich, nicht?
2: Hans Werner ist hier, Papa.
4: Was für ein Hans Werner?
2: Hans Werner, dein Sohn.
4: Pupsi?
2: Ja.
4: Der Mistbengel,
1: hallo,
4: der
1: Papa.
4: Seinem eigenen Vater den Opel in den Fluss gefahren hat, bei der Beckum Beach Party, und dann mit 2000 Mark aus meinem Portemonnaie auf Nimmerwiedersehen verschwunden ist, der Hans Werner.
3: Ja, Papa, und die neue Klingel hat er auch kaputt gemacht, weißt du?
4: Ja, die gute neue Klingel?
3: Ja.
4: Na, dann denke ich, da ist doch mal endlich wieder Zeit für eine richtige Tracht, ne? Ist mal wieder fällig, was, Pupsi?
3: Was liegt der Sauer?
1: Aber Papa...
4: So wie früher, ne? Komm, Hose runter.
1: Oh,
4: ne?
1: Nicht doch, und nicht doch.
4: Gib mir mal den Bügel.
1: Aua, Mama, nicht, nicht Papa.
2: Hier.
4: So, und jetzt mal.
3: Darf ich auch mal, Papa?
2: Ich
3: auch mal?
2: Lass mich auf.
1: Aua, ich bin doch Journalist.
2: Lass mich.
3: Aua.
1: Mama,
2: lass mich
1: immer
2: ran.
1: Mama.
2: Schöne Klingel.
1: Aua.
2: Teure Klingel.
3: Die Eier, Papa. Lass mich.

0: Sie reiten für Freiheit und Gerechtigkeit. Die drei Musketiere. Heute...
1: Nachgefragt.
2: Hey Porthos.
3: Ja?
2: Wie läuft es denn so mit deiner neuen Mätresse?
3: Naja, sie sagt, wir dürften erst intim werden, wenn wir verlobt sind.
2: Potztausend, ist sie denn so streng erzogen?
3: Nein, das nicht, aber sie sagt, sie habe es bisher immer so gehalten.
2: Ach so, immer so gehalten, ach so.
1: Das war eine fast verhütete Folge der drei Musketieren.

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1: Stark erregt strauchelt der Stinktier Rüde am Kaninchenstall der Vorortsiedlung vorüber, reibt den buschigen Schwanz immer wieder am Maschendraht des Nagerverhaus und giert lüsternd nach den langzähnigen Zibben. Schon seit Tagen treibt es den Ficker, wie er von den braven Leuten der Hafermarschsiedlung genannt wird, immer wieder zu den Ställen mit den flauschigen Kaninchenfüllen. Als blutjunger Skunk war er aus einer Pelztierzuchtanlage ausgebüxt und fristete nun sein Dasein in den Vorgärten der Menschen. Eine stinkende Gefährtin hat er hier noch nicht gefunden, und so hielt er sich an den Haustieren der Menschen schadlos. Ächzend zerreißt der mädchenhafte Maschendraht unter der mächtigen Stinktierschulter. Ein kurzer Kennerblick und unter den Hopplern ist ein junges Tierchen ausgemacht. Der brünftige Skunk treibt es sodann laut keuchend durch den engen Verschlag, bis der Kaninenmaid der Lecker aus dem Kopfe hängt und schmatzend über den Boden schleift. Nun ist es soweit, den Beschlag des artfremden Beschälers zu dulden. Ruckzuck ist der schwarz-weiße Nagler über der Nagerin und zeigt dem deutschen Kanin, wo beim Ami der Hammer hängt. Nach seiner Regeneration werden Treiben und Beschlag mehrfach wiederholt. Der Skunk brumpftet jeweils nur mit einem Stück und entfernt sich dann wieder in die alles verhüllende Nacht. Am nächsten Morgen wird ein gewisser Alfred Jonscher, vertriebener Schlesier in der dritten Generation, ein extrem riechendes Kaninchen mit wollüstig verdrehten Augen aus dem Verhau ziehen und aufgeregt nach hinten in die Küche rufen: Gucka mal, Hedel, da Ficka, Hedel. Und wir, liebe Tierfreunde, trösten uns mit dem Gedanken, dass auch widerwärtiger Rosettengeruch letztlich kein unüberwindbares libidinöses Hindernis sein muss. Ein schönes Wochenende wünscht Ihnen der kleine Tierfreund.

0: Gedanken zur Zeit. Es spricht Akademiker AD Cassovat von Sondermühlen.
1: Die Römer sind noch mit ihr in den Krieg gezogen, mit der Sandale. Bei uns umhüllt sie nur noch den verlebten Rentnerfuß. Wer weiß, liebe Freunde, vielleicht ereilt den Stahlhelm ein ähnliches Schicksal. Und in 2000 Jahren tragen ihn nur noch die alten Leute im Urlaub. Wer kann das schon so genau sagen?

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0: der Lothar und der Detlef machen jetzt Duty Free in der ersten Klasse. Und du machst noch eine Getränkerunde in der Economy, klar?
1: Ja, ist gebongt. Sag mal, weiß einer, wie Hertha gespielt hat?
2: Wer interessiert sich denn für Fußball? Oh, so, und jetzt abmarsch in die Economy Class, Darling, komm!
1: Null Problem, oder sitzen heute sowieso die schärferen Schnitten? Oh. Bis gleich!
0: Helf mich mal, Süßer, das hat er doch gerade nicht wirklich gesagt, oder?
2: Doch.
3: Das war aus der Reihe Große Momente der Weltgeschichte, 5. April 1997. Durch einige Unachtsamkeiten beim Einstellungsgespräch hat die Lufthansa versehentlich den ersten heterosexuellen Steward eingestellt.

0: Wendepunkte in der Geschichte der Menschheit. Zum Beispiel?
1: Am Mittwoch, den 12.04.402 vor Christi Geburt im Observatorium des chinesischen Sterndeuters Chang. Kein Check.
2: Welcher Tag ist heute, oh Meister, kein Check?
3: Mittwoch.
2: Wieso Mittwoch? Gestern war doch Montag.
3: Die Sterne sagen eindeutig Mittwoch.
2: Und wo ist dann der Dienstag geblieben?
3: Wird wohl so ein Tagedieb gestohlen haben.
4: Stehlen entwickelte sich nach Sammeln und Jagen zur drittwichtigsten Tätigkeit der Menschen.

0: Also vielen Dank, liebe Senioren im Helmut-Pöppelmeier-Haus, dass wir auch als Leute vom Rundfunk was zu diesem herrlichen Vormittag beitragen können. Wir haben uns gedacht, die Stones sind wieder auf Tournee und mein Kollege Brochterbeck und ich, Hans-Werner Buchse, werden ein kleines Medley bringen. Wir fangen mit etwas an, mit etwas Langsamem.
1: Ja, was Sie auch alle kennen, liebe Senioren.
0: Ja, das heißt Angina Pectoris.
1: Richtig, ja.
0: Okay.

0: Sehen Sie?
1: Gut, das reicht. Und jetzt haben wir noch was von den alten Stones, den wirklich alten Stones. Sympathy for the Devil. Ich fange mal an. 1, 2, 3, 4.

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0: Afghanistan, hat schon Karl May geschrieben.
1: Kurdistan, nicht Afghanistan.
0: Was? Du kennst dich aus mit Karl May? Sonst liest du doch nur Weicheistoff, Alice Miller Pillar und so.
2: Afghanistan? Oh, vielleicht können wir uns so einen niedlichen Afghanen-Windhund mitnehmen.
0: Und wer steigt dafür aus? Kommt nicht in Frage.
3: Na ja, und wie sieht aus mit roter Afghane?
0: Auch keine roten Kläffer.
3: Na ja, roter Afghani ist mehr zu rauchen.
2: Hast du Hassig in den Tassen, hast du immer was zu nassen.
3: Wah, oh, danke, Gesi. Hatte schon geduscht. Deine Aussprache war ja heute, sagen wir, nass.
0: Hunde, Rauschgift. Wir haben was viel Größeres vor. Seht ihr das Gebirge da hinten? Der Merzer gegen den Hindukusch. Und das ohne Vertragswerkstatt. Das ist verdammt hart.
1: Werden wir das überleben, Kalle?
0: Ist unwahrscheinlich. Da sind einige 7000er dabei. Um da durchzukommen, haben wir nur eine Chance.
3: Welche?
0: Fleischsalat ablassen. Wir müssen leichter werden, sonst sehe ich für die Dämpfer schwarz.
2: Der Söhne-Salat.
0: Ja, nützt aber nichts. Okay, Salatventile öffnen.
1: Gut, Kalle, die Taliban-Milizen dahinter uns rutschen aus in der Kurve.
0: Egal, jeder ist sich selbst der Nächste. In 80 Tagen um die Welt. Das ist das, was zählt. Hindukusch!

0: Firma.
1: Liebe, Intrigen, Portokosten.
0: Schicksale rund um das Wirtschaftsimperium des Fritz F. Niedmeier.
1: Nachdem er Niedmeier und Schrage nach Spanien geschickt hat, versucht der unheimliche Warzenegger, Frau Graumann, in einem feudalen Restaurant um den Finger zu wickeln.
2: Oh, vorsichtig, ganz so gelenkig bin ich nun auch nicht mehr. Das ist schon eine ganze Zeit lang her, dass ich das letzte Mal gewickelt wurde.
3: Ach, ja, bei mir auch. Meine Mutter, das war immer so schön, wenn sie mich wickelte. Aber dann, als ich zu Hause auszog, um zu studieren, ging das ja nimmer. Aber lassen wir das. Jetzt habe ich Sie ja getroffen.
2: Sie meinen, Sie möchten von mir gewickelt werden?
3: Quatsch. Mit Ihnen ist das doch was ganz anderes. Ich habe mir erlaubt, Ihnen ein kleines Präsent mitzubringen.
1: Mit smartem Lächeln überreicht der Frau Graumann eine kleine Schachtel.
2: Eine kleine Schachtel für die alte Schachtel.
3: Aber Frau Graumann, das möchte ich nicht gehört haben. Sie sind doch so jung wie die Venus von Milo.
2: Nein, also so alt bin ich nun auch wieder nicht.
3: Na, also so habe ich das auch nicht gemeint. Ich meine, ach, machen Sie doch einfach der Schachtel auf.
2: Na, da bin ich aber mal gespannt. Ein Ring. Herr Warzenegger, ich meine Arnold, soll das etwa heißen, wir sind jetzt fertig?
1: Ja, das hätte es wohl heißen sollen. Aber in diesem Augenblick erwacht das Leben in Norbert, der unter dem Tisch liegt und sich seiner Bewusstseinsspaltung hingegeben hat. Jetzt aber ist er wieder ganz da. Er wittert Gefahr. Mit einem Satz ist er auf dem Tisch und verschluckt den Ring, um so das Schlimmste vorläufig abzuwenden.
2: Norbert, was hast du gemacht? Der Ring! Arnold, der Ring ist in seinem Bauch.
3: Das ist kein Problem, meine Liebe. Aber bringen Sie mir bitte ein langes, scharfes Messer aus der Küche.
1: In der Zwischenzeit befinden sich Niedmeier und Schrage immer noch im Zug nach Benidorm. Nach vielen Versuchen ist es ihnen endlich gelungen, mit dem Zugtelefon die heimatliche Firma zu erreichen.
4: Zarkowski, sind Sie jetzt?
5: Ja, sicher. Wer sonst? Na, Chef, wo stecken Sie denn? Schon Sonnenbrand gekriegt? Sagen Sie Schrage bloß, er soll sich immer schön einreihen.
4: Ja, pappalapap. Sagen Sie, Zarkowski, wie sieht es dann aus? Wie macht sich der Warzenegger?
5: Großartiger Mann. Machen Sie sich mal keine Sorgen. Der hat den Laden fest im Griff. Die ganze Zeit kontrolliert er die Bücher zusammen mit irgendeinem Bankfritzen. Und der sagt immer nur, großartig. Ist ja besser, als wir erwartet hatten. Ich glaube, den Laden können wir ohne Risiko übernehmen.
4: Moment mal, was für eine Bankfritze?
1: Ja, was für ein Bankfritze. Niedmeier erfährt es nicht mehr, denn genau in diesem Moment wird die Leitung unterbrochen. Wird er Zarkowski noch einmal erreichen? Und was wird der ihm sagen können? Und Norbert, wird dieser brutale, gewissenlose Warzenegger ihm wirklich den Bauch aufschlitzen? Und Frau Graumann, hat die Liebe sie so willenlos gemacht, dass sie zulässt, dass unser geliebter Norbert dahin gemeuchelt wird? Legen Sie auf jeden Fall schon einmal ein paar Papiertaschentücher bereit, denn sie könnte sehr traurig werden. Die nächste Folge von Die Firma.

0: bei Frieda und Anneliese.
1: Und, was hast du gekriegt?
2: Von Heinz, hatte ich ja schon erzählt, 10 Kisten Bier. Ja, und Dieter hat mir einen Korb Wäsche gebracht.
1: Ach, des Huts, Fickelei.
2: Ja, aber seine eigenen zum Waschen und Bügeln.
1: Ich hab von Reinhard einen Gutschein gekriegt für Wellness.
2: Oh, wie herrlich, da wirst du mal so richtig durchgeknetet.
1: Von wegen, ich geh da nicht hin, dass mir so eine Hippe da auf dem Ballig rumprügelt. Nee, ich tausch den um.
2: Gutscheine kann man nicht umtauschen, nur weiter verschenken oder verkaufen.
1: Kaufst du mir den ab? Du bist doch so für Wellness. Warst du nicht mit der Gruppe vom Pastor mit nach Solebaden hin?
2: Doch nur, weil es hinterher Schnitzel satt gab. Sonst würde ich mich doch nicht freiwillig wie ein nacktes Huhn in eine heiße Brühe legen. Nein, du, ich kauf dir den nicht ab. Ich muss erst mal sehen, wie ich meine Kisten Bier umtauschen kann.
1: Wie viel sind denn überhaupt noch da seit Weihnachten?
2: Oh, das werden auch jeden Tag 2 weniger, ne?
1: Hat sich das ja womöglich schon erledigt.
2: Nee, ich dachte eher, ob ich das Leergut gegen volle Flaschen umtauschen kann. Damit ich endlich mal selber was hab von meinem Geschenk.
1: Reinhard hat von Anita dann selbst gehäkelten Dachlattenschoner gekriegt, den will er aber umtauschen. Den gefällt der dumpfe Ton beim Verwemsen nicht.
2: Ja, es ist generell nicht leicht, was zu schenken, was andere gefällt. Besser, man schenkt sich selbst was.
1: Ja, das ist mir leider dies Jahr nichts eingefallen. Und da habe ich mir selbst auch einfach einen Gutschein gekauft.
2: Oh, was denn für einen?
1: Einen Umtauschgutschein. Den kannst du jedes Jahr umtauschen gegen einen anderen. Hast du nie wieder Last mit Ideen für Geschenke.
2: Das ist ja mal ein schöner Einfall.
1: Ja.

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0: 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Dies sind die Abenteuer der FF Enterprise, die mit ihrer 90 Mann starken Besatzung unterwegs ist, um neue Welten zu erforschen, neues Leben und neue Zivilisationen. Viele Lichtjahre von der Realität entfernt dringt die FF Enterprise in Galaxien vor, die nie ein Mensch zuvor gehört hat.
1: Wetten das, oder? Wetten nicht?

0: Dankeschön, Dankeschön, danke, danke. Das war die Gruppe Dings mit ihrem Titel Bums. Zurzeit ganz oben in den Charts. Toll. Kommen wir jetzt zur Wette Nummer 3. Wir hatten ja schon Karl, den kauzigen Klingon, der 6 verschiedene Eissorten allein am Geschmack erkannt hat. Und Else, die rüstige Kindergärtnerin, die in nur 90 Sekunden 37 Kinder verprügelt hat. Schöne Wetten, haben beide geklappt. Wollen wir mal sehen, was jetzt kommt. Wir begrüßen die Mannschaft der FF Enterprise.
1: Hallöchen.
2: Vielen Dank für die freundliche Einladung.
0: Ja, Herr Captain, uns freut es auch, dass Ihr 72. Wettvorschlag endlich mal Erfolg hatte. Und du? Du bist doch sicher der Praktikant, der uns all die schönen Briefe geschrieben hat, nicht wahr?
1: Was, hör mal, Praktikant, hör mal, Kerl, du fängst dir gleich an. Ich bin Benno Bottrop, der Hausmeister. Und mich läuft nichts auf dem Kahn, ist das klar?
3: Ja, sicher. Nee, der Hans-Jürgen, das bin ich, Chefpraktikant auf dem Schiff.
0: Ja, na, Hans-Günther, dann sag uns doch mal, welche Wette ihr uns da jetzt mitgebracht habt.
3: Ja, also, wir wetten, dass unser Mr. Spock allein mit seinen Ohren in 20 Sekunden 300 Luftballons kaputt pieksen kann. Jawohl.
0: Oh, das hört sich unglaublich an. Aber sagen Sie mal, Mr. Spock, ist das nicht auch schon ganz schön gefährlich? Da kann man sich doch schnell mal die Ohren brechen oder sogar eine Zerrung holen.
4: Ich gebe zu, der Sicherheitsfaktor ist nicht sehr hoch, aber noch akzeptabel.
0: Na, dann würde ich mal sagen, mach dich bereit, Spock. Jo, Hände los, auf den Rücken. Hier ist der Käfig mit den Luftballons.
4: Ich werde mir alle Mühe geben.
0: Und ich sage, top, die Wette gilt.
1: Ja,
3: links ist einer, los.
1: Richtig,
3: in der Mitte hoch.
0: Noch 10 Sekunden.
3: Spock, ja,
1: los.
3: Schneller, Spock. Komm, ja, los.
0: Leider nicht, schade. Schade, nur 8 Ballons, das war ganz knapp, hätte fast geklappt. Was war denn los, Spock? Du bist doch Vulkanier.
4: Ich bin nur zur Hälfte Vulkanier. Meine physischen Reflexe sind gleich null. Mein Auffassungsvermögen lässt auch nach. Ja. Ich ermüde sehr leicht.
3: Ach ja, aber wir haben dich trotzdem lieb, ey.
0: Oh, das ist doch richtig rührend, richtig niedlich hier. Ja.
1: Vulkanisches Sackgesicht, alle, das ist deine Schuld.
0: Das heißt aber auch, ihr müsst euren Wetteinsatz einlösen. Und der war 12 Tage ehrenamtlicher Latrinendienst im Genesungsheim für darmgestörte Romulaner. Eine schöne Aktion, finde ich.
1: Faszinierend. Oh, das ist ja gar nicht so... Du mit deinem Stumpfen Ohr, du blöder Mann, du blöder Hund.

0: Große Momente der Weltgeschichte.
1: Schaff doch Caristo, Schluss aus damit!
2: Nee, Evaristo, Poli Poseidon, du spinnst doch!
1: Poli, Lichter, auf du Neier, Schnauze halten!
2: Trage du Feier nach Krim in Thessalonika, griechisch!
1: Schlappschwanz, Kali, Lichter, Poli!
3: Aus der Reihe Große Momente der Weltgeschichte hörten Sie heute das plötzliche Ende des Patriarchats im alten Griechenland vor vielen Jahren kurz vor dem Mittagessen.

Gesundheitsreform, ne? Hammer, Hammer. Das geht auf die, die sowieso nichts zu lachen haben. Die Kasse zahlt ja bloß noch, wenn gar nicht mehr anders geht. Den Mittag, den bleibt ja bei mir nicht mehr hängen, ne? Wegen den weggeschnittenen Magen. Erst nach dem 4. oder 5. Zigeunerschnitzel rutscht die Kupplung nicht mehr durch. Oh, das ist nicht schön, ne? Alleine das Kotzen kostet mich 30 Euro so einen Tag. Und die Kasse übernimmt nichts. Oder Tabletten. Hab ich montags meist schon alle auf für eine ganze Woche. Da kann man ja nicht mal durchgrünen bei so einer Versorgung. Nun wollen sie einen auch noch das Operieren, den Spaß dran kaputt machen. Den eingewachsenen Nagel, den habe ich schon seit 3 Jahren, ja. Schneidet ihn nicht mehr auf Kasse weg, sagt den Arzt. Da müssen sie mit einem Fußpfleger, Herr Prankowski. Das verstehe, wer will, ne? Der blutet schon volle Meter aus dem Arsch raus, der 5-zellige Nagel. Was kann so ein Fußpfleger da dran machen, ne? Also mal gegentreten, bis er abbricht höchstens. Den Anspruch auf Top-Leistungen, den hat bloß noch der Privatpatient. Und wenn sich einer von diesen Besserverdieners mit dem Arsch in rostige Nagel einsetzt, den reichen sie mit der goldenen Kneifzange wieder raus. Unser einer muss den in Eigenleistung wegeitern, den Kaventsmann. Letzte Woche war ich in der Praxis, wollte Mittel gegen den blauen Grind, der das gesunde Bein hochwuchert, ne? Sagt die Schwester, sie hätte mein Restwertgutachten von der Kasse gekriegt. Total Schaden. Soweit wie mich brät nicht mal der Pole mehr zusammen. Und was nu, sag ich? Wenn die 200 Euro zahlen, werden sie von uns entsorgt, Herr Prankowski. Soweit sind wir schon. Nicht mal wegschmeißen tut einen die Kasse mehr umsonst. Also muss ich dann leben bleiben. Hilft ja alle nix. Mir fehlen noch 63 Euro bis zum Tod. Da heißt es eisern sparen, sonst ist man womöglich der Letzte, der hier das Licht ausmacht.